0: 3 Uhr mit Juliette Groß. Nach dem mutmaßlichen Abschuss eines US-Kampfhubschraubers durch den Iran haben die Vereinigten Staaten jetzt militärisch reagiert. Das US-Zentralkommando CENTCOM bestätigte den Einsatz und sprach von Selbstverteidigungsschlägen. Aus Washington, Anne Schneider.
1: Anlass ist ein Apache-Kampfhubschrauber, der nahe der Straße von Hormuz abgestürzt war. Die Ursache wird noch untersucht. US-Präsident Donald Trump macht jedoch den Iran dafür verantwortlich und spricht von einem Abschuss, möglicherweise durch eine Drohne. Die beiden Piloten konnten durch ein unbemanntes Rettungsboot geborgen werden, ein Novum für das US-Militär. Die USA müssten gezwungenermaßen auf den Abschuss reagieren, hatte Trump zuvor erklärt. Er bezeichnete die US-Angriffe als sehr starke, sehr kraftvolle Reaktion.
0: Die geplante Diätenerhöhung für Bundestagsabgeordnete fällt in diesem Jahr aus. Darauf haben sich die Fraktionen von Union und SPD geeinigt. Aus Berlin, Chris Berdrow.
2: Noch in dieser Woche wird sich der Bundestag zum ersten Mal mit dem Gesetzentwurf der Regierungsfraktionen dazu beschäftigen. Für den späten Donnerstagabend steht das Thema auf der Tagesordnung des Parlaments. Die Entscheidung hat sich schon länger angedeutet. Auch Grüne, AfD und Linke sind dafür, die Anhebung der Politikerbezüge in diesem Jahr auszusetzen. Eine Mehrheit ist damit in jedem Fall sicher. Ohne einen solchen Parlamentsbeschluss hätten die Politiker zum 1. Juli automatisch knapp 500 Euro mehr Geld bekommen und damit rund 12.330 Euro im Monat.
0: Im vergangenen Jahr sind laut einer aktuellen Studie mehr als 22.000 Zivilisten durch sogenannte Explosivwaffen getötet worden. Das sei ein Rückgang im Vergleich zu 2024, vor allem aufgrund der Waffenruhen in Gaza und Libanon, teilte die Hilfsorganisation Handicap International mit. In der Ukraine, im Jemen und in Syrien sei die Zahl der Opfer aber weiter angestiegen. Als Explosivwaffen werden etwa Fliegerbomben, Raketen und Drohnen, aber auch Sprengfallen und Minen bezeichnet. Deutlich angestiegen sind der Studie zufolge die Angriffe auf Schulen, Universitäten und Krankenhäuser sowie auf die Nahrungsmittelversorgung. Die deutsche Nationalfußballerinnen haben das letzte Spiel der WM-Qualifikation erfolgreich abgeschlossen. Das Team von Bundestrainer Wück gewann gegen Slowenien mit 2:0. Die Teilnahme an der WM im kommenden Jahr war den deutschen Frauen aber schon vor dem Spiel sicher. Das waren die Nachrichten. Das Wetter in Deutschland. Tagsüber immer wieder Schauer, vereinzelt Gewitter, auch längere trockene Abschnitte. Höchstwerte 12 Grad an den Alpen bis 21 Grad in Berlin. Am Donnerstag einzelne Schauer oder Gewitter, im Südwesten länger trocken. 13 bis 21 Grad. Es ist 3:03 Uhr.
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1: Um 4 Uhr mit Juliette Groß. Nach dem mutmaßlichen Abschuss eines US-Kampfhubschraubers durch den Iran haben die Vereinigten Staaten jetzt militärisch reagiert. Das US-Zentralkommando CENTCOM bestätigte den Einsatz und sprach von Selbstverteidigungsschlägen. Aus Washington, Anne Schneider.
2: Anlass ist ein Apache-Kampfhubschrauber, der nahe der Straße von Hormuz abgestürzt war. Die Ursache wird noch untersucht. US-Präsident Donald Trump macht jedoch den Iran dafür verantwortlich und spricht von einem Abschuss, möglicherweise durch eine Drohne. Die beiden Piloten konnten durch ein unbemanntes Rettungsboot geborgen werden, ein Novum für das US-Militär. Die USA müssten gezwungenermaßen auf den Abschuss reagieren, hatte Trump zuvor erklärt. Er bezeichnete die US-Angriffe als sehr starke, sehr kraftvolle Reaktion.
1: Die geplante Diätenerhöhung für die Bundestagsabgeordneten fällt in diesem Jahr aus. Union und SPD wollen dazu noch in dieser Woche einen Gesetzentwurf ins Parlament einbringen. Es gehe darum, in wirtschaftlich schwierigen Zeiten ein Sparsignal an die Bevölkerung zu senden. Eigentlich werden die Diäten der Bundestagsabgeordneten automatisch erhöht, orientiert an der allgemeinen Lohnentwicklung. Die Zahl der Rentnerinnen und Rentner in Deutschland hat nach Angaben der Rheinischen Post einen neuen Rekordwert erreicht. Ende vergangenen Jahres seien rund 19,1 Millionen Altersrenten gezahlt worden, zitiert die Zeitung aus einem Bericht der Deutschen Rentenversicherung. Die Ausgaben für die Renten beliefen sich demnach auf etwa 300 Milliarden Euro. Fast jeder Dritte geht den Angaben zufolge mit Abschlägen vorzeitig in den Ruhestand. Die Zukunft der Rente ist eines der Themen bei einem Treffen der Koalitionsspitzen mit Gewerkschaften und Arbeitgebern am Abend in Berlin. In der nordirischen Hauptstadt Belfast ist es am Abend zu teils gewaltsamen Protesten gekommen. Hintergrund war eine Messerattacke, bei der ein Mann schwer verletzt wurde. Aus London, Franziska Hoppen.
3: Videoaufnahmen zeigen einen ausgebrannten Bus, an anderer Stelle einen PKW in Flammen. Die Polizei spricht von vereinzelten Unruhen in mehreren Orten in Nordirland. Anlass für die Demonstrationen war ein Messerangriff in Belfast am Montagabend, bei dem ein Mann schwer verletzt worden war. Bei dem mutmaßlichen Täter handelt es sich nach Angaben der Polizei um einen Mann aus dem Sudan in den 30ern. Er wurde mittlerweile wegen versuchten Mordes, Waffenbesitzes und Todesdrohungen angeklagt. Zum jetzigen Zeitpunkt schließt die Polizei ein terroristisches Motiv aus.
1: Das waren die Nachrichten. Das Wetter in Deutschland. Tagsüber immer wieder Schauer, vereinzelt Gewitter, auch längere trockene Abschnitte. Höchstwerte 12 Grad an den Alpen bis 21 Grad in Berlin. Am Donnerstag einzelne Schauer oder Gewitter, im Südwesten länger trocken, 13 bis 21 Grad. Am Freitag selten Sonne. Es ist 4.03 Uhr.
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1: Um 5 Uhr mit Juliette Groß. Nach dem mutmaßlichen Abschuss eines US-Kampfhubschraubers durch den Iran haben die Vereinigten Staaten jetzt militärisch reagiert. Das US-Zentralkommando CENTCOM bestätigte den Einsatz und sprach von Selbstverteidigungsschlägen. Aus Washington Anne Schneider.
2: Anlass ist ein Apache-Kampfhubschrauber, der nahe der Straße von Hormuz abgestürzt war. Die Ursache wird noch untersucht. US-Präsident Donald Trump macht jedoch den Iran dafür verantwortlich und spricht von einem Abschuss, möglicherweise durch eine Drohne. Die beiden Piloten konnten durch ein unbemanntes Rettungsboot geborgen werden, ein Novum für das US-Militär. Die USA müssten gezwungenermaßen auf den Abschuss reagieren, hatte Trump zuvor erklärt. Er bezeichnete die US-Angriffe als sehr starke, sehr kraftvolle Reaktion.
1: Verdi-Chef Warnecke hat vor Eingriffen bei den Rentenerhöhungen gewarnt. Die Renten seien aus guten Gründen an die Reallohnentwicklung gekoppelt, sagte Warnecke der Augsburger Allgemeinen. Er kündigte entschiedenen Widerstand der Gewerkschaften gegen Vorstöße an, den Mechanismus außer Kraft zu setzen. Eine Begrenzung der Rentenerhöhung hatten unter anderem Arbeitgeberpräsident Dulger und der Chef der Jungen Union Winkel ins Gespräch gebracht. Um das Thema Rente soll es auch am Abend beim Treffen der Koalitionsspitzen von Union und SPD mit Vertretern von Gewerkschaften und Arbeitgebern gehen. Bundespräsident Steinmeier hat am ersten Tag seines Besuchs in den Niederlanden die Einheit Europas beschworen. Angesichts des Ukraine-Kriegs und einer Entfremdung von den USA müsse Europa jetzt erst recht zusammenstehen, sagte Steinmeier bei einem Staatsbankett am Abend. Dazu gehöre auch, dass die Europäer militärisch stärker werden müssten, nicht um Krieg zu führen, sondern um ihn zu verhindern. In Mexiko-Stadt haben kurz vor der Eröffnung der Fußball-Weltmeisterschaft tausende Demonstrierende den Hauptzugang, der zum Stadion führt, blockiert. Organisiert haben den Protest Lehrer, die deutlich höhere Gehälter und bessere Arbeitsbedingungen fordern. Aus Mexiko-Stadt Jenny Barke.
3: Im Aztekenstadion soll am Donnerstag das Eröffnungsspiel der Männer-WM zwischen Mexiko und Südafrika stattfinden. Mexikos Präsidentin Claudia Sheinbaum kritisierte den Protest als Provokation. Sie versicherte, dass trotz der Blockaden das Eröffnungsspiel garantiert stattfinden werde. Die mexikanischen Behörden würden sich auf keine Provokation einlassen. Zuvor hatte die Polizei bei den Lehrerprotesten in Mexiko-Stadt Sprengstoff sichergestellt. In einem Bus von anreisenden Demonstrierenden seien 59 Sprengsätze entdeckt worden, teilte das Innenministerium mit.
1: Das waren die Nachrichten. Das Wetter in Deutschland. Tagsüber immer wieder Schauer, vereinzelt Gewitter, auch längere trockene Abschnitt, Höchstwerte 12 Grad an den Alpen bis 21 Grad in Berlin. Es ist 5.03 Uhr.
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3: Um 6 Uhr mit Beate Rüsapp. Die USA haben in der Nacht mehrere Ziele im Iran bombardiert. Das Mullah-Regime antwortete nach eigenen Angaben mit Angriffen auf Stützpunkte der Vereinigten Staaten in Bahrain und Jordanien. Aus der NDR Nachrichtenredaktion Martin Seiler.
4: Auch Kuwait meldete feindlichen Beschuss. Der Absturz eines US-Hubschraubers an der Straße von Hormuz hatte die Angriffe ausgelöst. US-Präsident Trump beschuldigt die iranische Streitkräfte, den Helikopter abgeschossen zu haben. Später verlautete aus Regierungskreisen in Washington, man gehe davon aus, dass der Hubschrauber mit einer iranischen Drohne kollidiert sei. Unklar war, ob es ein zufälliger Zusammenstoß oder eine gezielte Attacke war. Zwei Besatzungsmitglieder seien unverletzt vor der Küste des Oman gerettet worden, hieß es. Als Reaktion bombardierte das US-Militär vor allem Ziele im iranischen Süden. Nach Trumps Worten wurden Luftabwehrstellungen, Bodenkontrollstationen und Radaranlagen angegriffen. Am Abend hatte der US-Präsident sich erneut zuversichtlich gezeigt, dass es bald ein Abkommen mit Teheran geben werde. Er sprach von 1 bis 2 Tagen bis zu einer Einigung.
3: Die Spitzen der schwarz-roten Regierungskoalition kommen am Abend mit Vertretern von Arbeitgebern und Gewerkschaften zusammen. Bei dem Treffen im Kanzleramt geht es um das geplante Reformpaket der Bundesregierung. Aus Berlin, Chris Berdrow.
5: Arbeitgeber und Gewerkschaften sollen die Gelegenheit bekommen, ihre Positionen zu den Reformplänen der Koalition vorzutragen. Ziel ist es, die schwächelnde Wirtschaft wieder in Fahrt zu bringen und zu neuem Wachstum zu kommen. Die Spitzenpolitiker verbinden mit dem Treffen im Kanzleramt die Hoffnung, dass sich ein gemeinsames Verständnis für die Probleme und die Lösungen ergibt. Unionsfraktionschef Jens Spahn rief die Teilnehmer zur Kompromissbereitschaft auf. Entscheidungen könnten noch besser werden, wenn Arbeitgeber und Gewerkschaften sie mittragen.
3: Aus Protest bleiben heute bundesweit zahlreiche Arztpraxen geschlossen. Im Norden sind davon Hamburg und Mecklenburg-Vorpommern betroffen. Die Kassenärzte wollen so gegen die Gesundheitspolitik der Bundesregierung demonstrieren. Aus Hamburg Franziska Becker.
6: Konkret geht es bei dem Protest um die milliardenschweren Sparpläne der Regierung. Gesundheitsministerin Nina Wargen will damit verhindern, dass die Krankenkassen noch weiter in die roten Zahlen rutschen. Davon betroffen sind auch die Haus- und Fachärzte. Sie warnen vor längeren Wartezeiten für Patienten und einem Aufnahmestopp für neue Patienten. Wie viele Praxen geschlossen bleiben, ist allerdings noch nicht klar. Die Organisatoren des Protestes rechnen damit, dass sich mehr als die Hälfte aller Facharztpraxen an der Aktion beteiligt. Die HNO-Ärzte erwarten sogar, dass fast alle ihrer Praxen bei den Protesten mit dabei sind. Der Hausärzteverband rechnet dagegen mit einer deutlich geringeren Beteiligung.
3: Auf dem Messegelände am Rande des Hauptstadtflughafens BER beginnt heute die diesjährige internationale Luft- und Raumfahrtausstellung ILA. Zum Auftakt wird am Mittag Bundeskanzler Merz zu einem Rundgang erwartet. Auf der ILA zeigen rund 750 Aussteller aus 37 Ländern neue Produkte und Innovationen aus den Bereichen Luftfahrt, Raumfahrt und Verteidigung. Ein wichtiges Thema werden in diesem Jahr Drohnen sein. Bis Freitag ist die Messe nur für Fachpublikum geöffnet. Am Wochenende können dann alle Interessierten auf das Ausstellungsgelände kommen. In der nordirischen Hauptstadt Belfast ist es am Abend zu teils gewaltsamen Protesten gekommen. Hintergrund war eine Messeattacke, bei der ein Mann schwer verletzt wurde. Aus London, Franziska Hoppen.
7: Videoaufnahmen zeigen einen ausgebrannten Bus, an anderer Stelle einen PKW in Flammen. Die Polizei spricht von vereinzelten Unruhen in mehreren Orten in Nordirland. Anlass für die Demonstrationen war ein Messerangriff in Belfast am Montagabend, bei dem ein Mann schwer verletzt worden war. Bei dem mutmaßlichen Täter handelt es sich nach Angaben der Polizei um einen Mann aus dem Sudan in den 30ern. Er wurde mittlerweile wegen versuchten Mordes, Waffenbesitzes und Todesdrohungen angeklagt. Zum jetzigen Zeitpunkt schließt die Polizei einen Terroristen. Motiv aus.
3: Die deutschen Nationalfußballerinnen haben das letzte Spiel der WM-Qualifikation erfolgreich abgeschlossen. Das Team von Bundestrainer Wück gewann gegen Slowenien mit 2:0. Die Teilnahme an der WM im kommenden Jahr war den deutschen Frauen aber schon vor dem Spiel sicher. Das waren die Nachrichten. Das Wetter in Norddeutschland. Neben Sonne teils stark bewölkt, zeitweise Schauer und kräftige Gewitter. Bis 16 Grad in Wittmund, bis 20 Grad in Löcknitz. Morgen wieder ein Mix aus Sonne, Wolken, Schauern und Gewittern. Maximal 16 bis 18 Grad. Am Freitag ähnlich, dazu recht windig bei 16 bis 19 Grad und am Sonnabend ebenfalls mehr Wolken als Sonne, einzelne Schauer und Gewitter, 17 bis 20 Grad. Es wird gleich 6.05 Uhr.
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1: Um 7 Uhr mit Beate Rüsopp. Die USA und der Iran haben sich in der Nacht gegenseitig massiv angegriffen. US-Streitkräfte bombardierten Ziele im Süden des Iran. Teheran antwortete mit dem Beschuss amerikanischer Stützpunkte in Kuwait, Bahrain und Jordanien. Aus Kairo Moritz Behrendt.
2: Die jordanische Armee teilte mit, sie habe 5 Raketen abgeschossen, die auf die Luftwaffenbasis Al-Asraq abgeschossen worden seien. Trümmerteile seien auf jordanischem Boden niedergegangen, es habe jedoch keine Schäden und keine Verletzten gegeben. Raketenalarm gab es auch in Bahrain und Kuwait. Fast alle Drohnen und Raketen seien erfolgreich abgewehrt worden, teilte das US-Militär mit. Es gebe bislang keine Hinweise auf Schäden oder Verletzte auf den US-Basen, hieß es in einer ersten Einschätzung. Vorher hatten die USA nach eigenen Angaben rund 20 Ziele im Iran bombardiert. Aus Vergeltung für den Abschuss eines US-Militärhubschraubers über der Straße von Hormus durch den Iran.
1: Die Spitzen der schwarz-roten Regierungskoalition kommen am Abend mit Arbeitgebern und Vertretern von Gewerkschaften zusammen. Bei dem Treffen im Kanzleramt geht es um das geplante Reformpaket der Bundesregierung. Aus Berlin Chris Berdrow.
3: Arbeitgeber und Gewerkschaften sollen die Gelegenheit bekommen, ihre Positionen zu den Reformplänen der Koalition vorzutragen. Ziel ist es, die schwächelnde Wirtschaft wieder in Fahrt zu bringen und zu neuem Wachstum zu kommen. Die Spitzenpolitiker verbinden mit dem Treffen im Kanzleramt die Hoffnung, dass sich ein gemeinsames Verständnis für die Probleme und die Lösungen ergibt. Unionsfraktionschef Jens Spahn rief die Teilnehmer zur Kompromissbereitschaft auf. Entscheidungen könnten noch besser werden, wenn Arbeitgeber und Gewerkschaften sie mittragen.
1: Viele Arztpraxen in Deutschland könnten heute geschlossen bleiben. Mehrere Berufsverbände haben zu Protesten gegen die Reformpläne der Bundesregierung aufgerufen. Deren Gesetzentwurf sieht unter anderem Ausgabenbremsen bei Praxen und Kliniken vor. Ziel ist, die Kassen damit im kommenden Jahr um 16,3 Milliarden Euro zu entlasten. Inwieweit Patienten heute tatsächlich vor geschlossenen Praxistüren stehen, ist unterschiedlich. In Hamburg sind 2 Stunden Protest vorgesehen, in Berlin dagegen den ganzen Tag. Am Landgericht Bonn geht es heute um einen weiteren Corona-Maskenprozess, der den Bund fast 500 Millionen Euro kosten könnte. Ein Hamburger Textilhändler wirft der Bundesregierung von 2020 vor, einen Auftrag unrechtmäßig abgesagt zu haben. Es ist eine von vielen Verhandlungen zu diesem Thema. Birte Sönnigsen aus Berlin erklärt, worum es dabei geht.
4: Das Gesundheitsministerium hat unter dem damaligen Minister Jens Spahn viel zu viel Schutzausrüstung gekauft und das für eine ganze Menge Geld, rund 6 Milliarden Euro. Jens Spahn, der hat damals ein riskantes Verfahren gewählt, um die Masken zu beschaffen. Und das Verfahren, das ist dann aus dem Ruder gelaufen. Die Konsequenz, bis heute laufen Prozesse und Lieferanten, die warten teilweise auf ihr Geld aus unterschiedlichen Gründen. Rund 100 Unternehmen haben geklagt. Da geht es dann eben nochmal um mehr als 2 Milliarden Euro. Euro plus Zinsen. Im September will auch der Bundesgerichtshof in letzter Instanz über 4 ausgewählte Fälle entscheiden. Also die Gerichte beschäftigt die Corona-Pandemie immer noch und der Schaden für die Steuerzahler, der könnte noch mal um einige Milliarden Euro größer werden.
1: In der nordirischen Hauptstadt Belfast hat es gestern Abend gewaltsame Auseinandersetzungen gegeben zwischen Demonstranten und Polizei. Gebäude und Fahrzeuge wurden angezündet. Die Feuerwehr musste Menschen aus brennenden Wohnhäusern retten. Auslöser war ein brutaler Messerangriff. Zu den Hintergründen aus Belfast Daniel Frevel.
5: Ein Mann wurde dabei schwer verletzt. Er befindet sich in kritischem Zustand im Krankenhaus. Bei dem mutmaßlichen Täter handelt es sich nach Behördenangaben um einen Sudanesen. Er wurde mittlerweile wegen versuchten Mordes, Todesdrohungen und auch Waffenbesitzes angeklagt und soll heute dem Richter vorgeführt werden. Der Angriff wurde zudem gefilmt und dieses Video hat sich wohl rasend schnell verbreitet. Und dann kam hinzu, dass rechte bis rechtsextreme Kräfte das Video dann teilten und aufriefen zu Protesten im ganzen Land.
1: Die deutschen Nationalfußballerinnen haben das letzte Spiel der WM-Qualifikation erfolgreich abgeschlossen. Das Team von Bundestrainer Wück gewann gegen Slowenien mit 2:0. Die Teilnahme an der WM im kommenden Jahr war den deutschen Frauen aber schon vor dem Spiel sicher. Das waren die Nachrichten. Das Wetter in Norddeutschland. Neben Sonne teils stark bewölkt, zeitweise Schauer und kräftige Gewitter bei 16 Grad in Wittmund und bis 20 Grad in Löcknitz. Morgen wieder ein Mix aus Sonne, Wolken, Schauern und Gewittern, maximal 16 bis 18 Grad. Am Freitag ähnlich, dazu recht windig bei 16 bis 19 Grad und am Sonnabend ebenfalls mehr Wolken als Sonne, einzelne Schauer und Gewitter 17 bis 20 Grad. Es ist 7.05 Uhr.
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1: Um 8 Uhr mit Beate Rüsapp. Die USA und der Iran haben sich in der Nacht gegenseitig massiv angegriffen. US-Streitkräfte bombardierten Ziele im Süden des Iran. Teheran antwortete mit dem Beschuss amerikanischer Stützpunkte in Kuwait, Bahrain und Jordanien. Aus Kairo Moritz Behrendt.
2: Die jordanische Armee teilte mit, sie habe 5 Raketen abgeschossen, die auf die Luftwaffenbasis Al-Asraq abgeschossen worden seien. Trümmerteile seien auf jordanischem Boden niedergegangen, es habe jedoch keine Schäden und keine Verletzten gegeben. Raketenalarm gab es auch in Bahrain und Kuwait. Fast alle Drohnen und Raketen seien erfolgreich abgewehrt worden, teilte das US-Militär mit. Es gebe bislang keine Hinweise auf Schäden oder Verletzte auf den US-Basen, hieß es in einer ersten Einschätzung. Vorher hatten die USA nach eigenen Angaben rund 20 Ziele im Iran bombardiert. Aus Vergeltung für den Abschuss eines US-Militärhubschraubers über der Straße von Hormus durch den Iran.
1: Regierungsvertreter, Arbeitgeber und Gewerkschaften treffen sich heute Abend im Kanzleramt. Sie wollen über Reformen unter anderem im Sozialbereich und zur Stärkung der Wirtschaft sprechen. Die Präsidentin des Sozialverbands VdK Bentele fordert, Gutverdiener stärker in die Pflicht zu nehmen und warnt vor einem Sozialabbau. Im Morgenmagazin von ARD und ZDF sagte sie, es brauche heute Abend vor allem ein großes Ja zum Sozialstaat und das klare Bekenntnis,
3: dass dieser Sozialstaat Teil unserer Lösung ist und nicht vor allem unser großes Problem. Und das geht mir im Moment in allen öffentlichen Diskussionen viel zu viel unter. Alles einmal abrasieren, einmal drüber mähen, das verängstigt viele Menschen, das macht viele Menschen unsicher. Gerade in unserem Verband Menschen, die beispielsweise von hohen Mieten betroffen sind, die als Rentnerinnen und Rentner an ihrer finanziellen Situation nichts mehr verändern können, die sich eher überlegen müssen, muss ich vielleicht trotz meiner kleinen Rente und mit meiner kleinen Rente Wohngeld beantragen, denen jetzt zu erzählen, jetzt kommt der große Rasenmäher, das halte ich für überhaupt nicht zielführend.
1: Die Präsidentin des Sozialverbands VdK, Bentele. Viele Arztpraxen in Deutschland könnten heute geschlossen bleiben. Mehrere Berufsverbände haben zu Protesten gegen die Reformpläne der Bundesregierung aufgerufen. Deren Gesetzentwurf sieht unter anderem Ausgabenbremsen bei Praxen und Kliniken vor. Ziel ist, die Kassen damit im kommenden Jahr um 16,3 Milliarden Euro zu entlasten. Inwieweit Patienten heute tatsächlich vor geschlossenen Praxistüren stehen, ist unterschiedlich. In Hamburg sind 2 Stunden Protest vorgesehen, in Berlin dagegen den ganzen Tag. Am Bonner Landgericht startet heute ein weiterer Prozess zu Corona-Masken, der den Bund fast 500 Millionen Euro kosten könnte. Ein Hamburger Textilhändler gibt an, im März 2020 einen Kaufvertrag mit dem Bundesgesundheitsministerium abgeschlossen zu haben. Die Bundesregierung bestreitet das. Dieser Prozess ist einer von mehreren zu Corona-Masken. Rund 100 Unternehmen haben geklagt. Im September will der Bundesgerichtshof in letzter Instanz über 4 ausgewählte Fälle entscheiden. In der nordirischen Hauptstadt Belfast ist es am Abend zu teils gewaltsamen Protesten gekommen. Hintergrund war eine Messeattacke, bei der ein Mann schwer verletzt wurde. Aus London, Franziska Hoppen.
4: Videoaufnahmen zeigen einen ausgebrannten Bus, an anderer Stelle einen PKW in Flammen. Die Polizei spricht von vereinzelten Unruhen in mehreren Orten in Nordirland. Anlass für die Demonstrationen war ein Messerangriff in Belfast am Montagabend, bei dem ein Mann schwer verletzt worden war. Bei dem mutmaßlichen Täter handelt es sich nach Angaben der Polizei um einen Mann aus dem Sudan in den 30ern. Er wurde mittlerweile wegen versuchten Mordes, Waffenbesitzes und Todesdrohungen angeklagt. Zum jetzigen Zeitpunkt schließt die Polizei ein terroristisches Motiv aus.
1: In Mexiko-Stadt haben kurz vor der Eröffnung der Fußball-Weltmeisterschaft tausende Demonstrierende den Hauptzugang zum Stadion blockiert. Organisiert haben den Protest Lehrer, die deutlich höhere Gehälter und bessere Arbeitsbedingungen fordern. Aus Mexiko-Stadt Jenny Barke.
5: Im Aztekenstadion soll am Donnerstag das Eröffnungsspiel der Männer-WM zwischen Mexiko und Südafrika stattfinden. Mexikos Präsidentin Claudia Sheinbaum kritisierte den Protest als Provokation. Sie versicherte, dass trotz der Blockaden das Eröffnungsspiel garantiert stattfinden werde. Die mexikanischen Behörden würden sich auf keine Provokation einlassen. Zuvor hatte die Polizei bei den Lehrerprotesten in Mexiko-Stadt Sprengstoff sichergestellt. In einem Bus von anreisenden Demonstrierenden seien 59 Sprengsätze entdeckt wurden, teilte das Innenministerium mit.
1: Das waren die Nachrichten. Das Wetter in Norddeutschland. Neben Sonne teils stark bewölkt, zeitweise Schauer und kräftige Gewitter, bis 16 Grad in Wittmund, bis 20 in Lüchow. Morgen wieder ein Mix aus Sonne, Wolken und Schauern bei maximal 16 bis 18 Grad. Es wird 8.05 Uhr.
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1: Um 9 Uhr mit Klaas Christoffersen. Die USA und der Iran haben sich trotz Waffenruhe und laufenden Verhandlungen über ein Kriegsende erneut gegenseitig angegriffen. Der Iran beschoss US-Basen in der Golfregion, nachdem die USA zuvor Ziele im Süden des Iran angegriffen hatten. Aus Washington Anne Schneider.
2: Nach Angaben des US-Zentralkommandos gab es präzise Luftangriffe auf ausgewählte Ziele im Süden vom Iran. Das waren Luftabwehrsysteme, Radarstellungen, militärische Kontrollzentren, alle in der Nähe der Straße von Hormuz. Die Operation selbst hat auch nur wenige Stunden gedauert. Sie wurde ausdrücklich als proportionale Selbstverteidigungsmaßnahme bezeichnet. Wenn wir uns den zeitlichen Ablauf mal angucken. Also ich kann mich erinnern, um 12.38 Uhr hat Trump auf True Social gepostet, dass eben dieser Kampfhubschrauber abgeschossen wurde, dass dem Piloten nichts passiert ist, aber eben diese Vergeltungsschläge angekündigt. Die kamen knapp 4 Stunden später. Also man muss sagen, das war wirklich so eine gezielte Maßnahme, um den Iran zu warnen, jetzt weitere solche Maßnahmen zu ergreifen.
1: Viele Arztpraxen in Deutschland könnten heute geschlossen bleiben. Mehrere Berufsverbände haben zu Protesten gegen die Reformpläne der Bundesregierung aufgerufen. Deren Gesetzentwurf sieht unter anderem Ausgabenbremsen bei Praxen und Kliniken vor. Ziel ist, die Kassen damit im kommenden Jahr um 16,3 Milliarden Euro zu entlasten. Inwieweit Patienten heute tatsächlich vor geschlossenen Praxistüren stehen, ist unterschiedlich. In Hamburg sind 2 Stunden Protest vorgesehen, in Berlin dagegen den ganzen Tag über. Nicht nur im Gesundheitswesen, auch in anderen Bereichen will die Bundesregierung noch vor der Sommerpause Reformen auf den Weg bringen. Das betrifft zum Beispiel die Rente und den Arbeitsmarkt. Über mögliche Änderungen berät die Regierung heute im Kanzleramt mit Vertretern von Gewerkschaften und Arbeitgeberverbänden. Aus Berlin Chris Berdrow.
3: Arbeitgeber und Gewerkschaften sollen die Gelegenheit bekommen, ihre Positionen zu den Reformplänen der Koalition vorzutragen. Ziel ist es, die schwächelnde Wirtschaft wieder in Fahrt zu bringen und zu neuem Wachstum zu kommen. Die Spitzenpolitiker verbinden mit dem Treffen im Kanzleramt die Hoffnung, dass sich ein gemeinsames Verständnis für die Probleme und die Lösungen ergibt. Unionsfraktionschef Jens Spahn rief die Teilnehmer zur Kompromissbereitschaft auf. Entscheidungen könnten noch besser werden, wenn Arbeitgeber und Gewerkschaften sie mittragen.
1: Auf dem Messegelände am Rande des Hauptstadtflughafens BER beginnt heute die internationale Luft- und Raumfahrtausstellung ILA. Rund 750 Aussteller aus 37 Ländern zeigen neue Produkte aus den Bereichen Luftfahrt, Raumfahrt und Verteidigung. Bis Freitag ist die Messe nur fürs Fachpublikum geöffnet. Am Wochenende können dann alle Interessierten auf das Ausstellungsgelände kommen. In der nordirischen Hauptstadt Belfast hat es gestern Abend gewaltsame Auseinandersetzungen zwischen Demonstranten und Polizei gegeben. Gebäude und Fahrzeuge wurden angezündet. Die Feuerwehr musste Menschen aus brennenden Wohnhäusern retten. Auslöser war ein Messerangriff. Zu den Hintergründen aus Belfast, Daniel Frevel.
4: Ein Mann wurde dabei schwer verletzt. Er befindet sich in kritischem Zustand im Krankenhaus. Bei dem mutmaßlichen Täter handelt es sich nach Behördenangaben um einen Sudanesen. Er wurde mittlerweile wegen versuchten Mordes, Todesdrohungen und auch Waffenbesitzes angeklagt und soll heute dem Richter vorgeführt werden. Der Angriff wurde zudem gefilmt und dieses Video hat sich wohl rasend schnell verbreitet. Und dann kam hinzu, dass rechte bis rechtsextreme Kräfte das Video dann teilten und aufriefen zu Protesten im ganzen Land.
1: In Mexiko-Stadt haben kurz vor der Eröffnung der Fußball-Weltmeisterschaft tausende Demonstrierende den Hauptzugang zum Stadion blockiert. Organisiert haben den Protest Lehrer, die deutlich höhere Gehälter und bessere Arbeitsbedingungen fordern. Aus Mexiko-Stadt Jenny Barke.
5: Im Aztekenstadion soll am Donnerstag das Eröffnungsspiel der Männer-WM zwischen Mexiko und Südafrika stattfinden. Mexikos Präsidentin Claudia Sheinbaum kritisierte den Protest als Provokation. Sie versicherte, dass trotz der Blockaden das Eröffnungsspiel garantiert stattfinden werde. Die mexikanischen Behörden würden sich auf keine Provokation einlassen. Zuvor hatte die Polizei bei den Lehrerprotesten in Mexiko-Stadt Sprengstoff sichergestellt. In einem Bus von anreisenden Demonstrierenden seien 59 Sprengsätze entdeckt wurden, teilte das Innenministerium mit.
1: Das waren die Nachrichten. Das Wetter in Norddeutschland. Neben Sonne teils stark bewölkt, zeitweise Schauer und kräftige Gewitter. Bis 16 Grad in Wittmund und bis zu 20 Grad in Lüchow. Morgen wieder ein Mix aus Sonne, Wolken, Schauern und Gewittern bei maximal 16 bis 18 Grad und am Freitag ganz ähnlich. Dazu recht windig bei 16 bis 19 Grad. Es ist 9.05 Uhr.
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1: Um 10 Uhr mit Klaas Christoffersen. Nach den gegenseitigen Angriffen zwischen dem Iran und den USA in den vergangenen Stunden wächst die Sorge vor einer erneuten Eskalation. Auslöser war ein abgestürzter US-Hubschrauber an der Straße von Hormus. Aus der NDR-Nachrichtenredaktion Martin Seiler.
2: Der Helikopter war nach Angaben aus Washington mit einer iranischen Drohne kollidiert. Ob zielgerichtet oder zufällig, das konnte niemand beantworten. Beide Besatzungsmitglieder überlebten den Absturz und konnten in Sicherheit gebracht werden, hieß es. Daraufhin nahmen die US-Streitkräfte mehrere iranische Ziele ins Visier, zerstörten nach eigenen Angaben unter anderem Abschussrampen und Radarstellungen. Der Iran antwortete mit Angriffen auf mehrere US-Stützpunkte in Bahrain, Kuwait und Jordanien. Offiziell gilt seit 2 Monaten eine Waffenruhe, die sich aber nur durch weniger gegenseitige Attacken bemerkbar macht. US-Präsident Trump sprach auch nach den jüngsten Angriffswellen wieder davon, dass ein Friedensabkommen so gut wie besiegelt sei. Er erwarte, dass die Verhandlungen in den kommenden Tagen abgeschlossen werden.
1: Bundesweit könnten heute viele Arztpraxen geschlossen bleiben. Mehrere Berufsverbände haben zu Protesten gegen die Reformpläne der Bundesregierung aufgerufen. Aus der NDR-Nachrichtenredaktion Christoph Johansen.
3: In Berlin sollen viele Einrichtungen ganz geschlossen bleiben. Etwa 2000 Mitglieder der Kassenärztlichen Vereinigung haben sich dort für eine Fortbildungsveranstaltung im Rahmen des Aktionstages angemeldet. Wie viele Ärzte sich tatsächlich an dem Protest beteiligen, ist aber überall unklar. Der Protest richtet sich gegen das geplante Gesetz zur Stabilisierung der Krankenkassenbeiträge. Die Bundesregierung will die Kassen damit kommendes Jahr um 16,3 Milliarden Euro entlasten, um ein erwartetes Defizit auszugleichen. Konkret sind unter anderem Ausgabenbremsen bei Praxen und Kliniken vorgesehen. Ärzteverbände fürchten dadurch einen steigenden wirtschaftlichen Druck und warnen vor einer schlechteren Gesundheitsversorgung.
1: Und über die Gesundheitsversorgung sprechen heute auch die Gesundheitsminister von Bund und Ländern bei einer Konferenz in Hannover. In der niedersächsischen Landeshauptstadt soll es deshalb ebenfalls Proteste geben. Lobbygruppen und Gewerkschaften wollen gegen die geplanten Sparmaßnahmen auf die Straße gehen. Die Bundesregierung beschäftigt sich noch mit weiteren Reformen, unter anderem im Sozialbereich und zur Stärkung der Wirtschaft. Politiker, Arbeitgeber und Gewerkschaften treffen sich deshalb heute Abend im Kanzleramt. Die Präsidentin des Sozialverbands VdK, Bentele, fordert, Gutverdiener stärker in die Pflicht zu nehmen und warnt vor einem Sozialabbau. Im Morgenmagazin von ARD und ZDF sagte sie, es brauche heute Abend vor allem ein großes Ja zum Sozialstaat und das klare Bekenntnis,
4: dass dieser Sozialstaat Teil unserer Lösung ist und nicht vor allem unser großes Problem. Und das geht mir im Moment in allen öffentlichen Diskussionen viel zu viel unter. Alles einmal abrasieren, einmal drüber mähen, das verängstigt viele Menschen, das macht viele Menschen unsicher. Gerade in unserem Verband Menschen, die beispielsweise von hohen Mieten betroffen sind, die als Rentnerinnen und Rentner an ihrer finanziellen Situation nichts mehr verändern können, die sich eher überlegen müssen, muss ich vielleicht trotz meiner kleinen Rente und mit meiner kleinen Rente Wohngeld beantragen, denen jetzt zu erzählen, jetzt kommt der große Rasenmäher, das halte ich für überhaupt nicht zielführend.
1: Die Präsidentin des Sozialverbands VdK, Bentele. Am Bonner Landgericht startet heute ein weiterer Prozess zu Corona-Masken, der den Bund fast 500 Millionen Euro kosten könnte. Ein Hamburger Textilhändler gibt an, im März 2020 einen Kaufvertrag mit dem Bundesgesundheitsministerium abgeschlossen zu haben. Die Bundesregierung bestreitet das. Dieser Prozess ist einer von mehreren zu Corona-Masken. Rund 100 Unternehmen haben geklagt. Im September will der Bundesgerichtshof in letzter Instanz über 4 ausgewählte Fälle entscheiden. Die Ukraine hat erneut Ziele in Russland attackiert und dabei auch eine Ölraffinerie an der Wolga getroffen. Aktuell gibt es zudem Meldungen, wonach im Hafen von Mariupol am Schwarzen Meer nach einem ukrainischen Angriff der Strom ausgefallen ist. Laut Verteidigungsministerium in Moskau wurde ein Großteil der fast 330 Drohnen aber abgefangen. Auch Russland setzte seine Angriffe auf die Ukraine in der Nacht fort. Besonders betroffen war diesmal die grenznahe Großstadt Kharkiv. Die Regionalverwaltung berichtete von 26 Einschlägen binnen kurzer Zeit und mindestens 5 Verletzten. Das waren die Nachrichten. Das Wetter in Norddeutschland. Neben Sonne teils stark bewölkt, zeitweise Schauer und kräftige Gewitter. 16 Grad in Wittmund bis zu 20 Grad in Lüchow. Morgen wieder ein Mix aus Sonne, Wolken, Schauern und Gewittern bei maximal 16 bis 18 Grad. Am Freitag ganz ähnlich, dazu recht windig bei 16 bis 19 Grad. Und am Sonnabend ebenfalls mehr Wolken als Sonne, einzelne Schauer und Gewitter bei 17 bis 20 Grad. Es ist 10:05 Uhr.
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6: Heute reden wir über Bob Dylan, einen der einflussreichsten, interessantesten, aber auch vielleicht schwierigsten und rätselhaftesten Künstler der Popmusik.
7: Es gibt über keinen anderen Künstler so viel. So viel ist geschrieben worden, so viel recherchiert, so viel geforscht von Professoren, aber auch von Fans. Es gibt vielleicht Vergleiche zu den Beatles, aber ich glaube, bei Dylan sind es noch viel, viel mehr.
6: Möchte er eigentlich gerne ein Popstar sein? Eigentlich nicht, oder?
7: Nee, überhaupt nicht. Er will sich überhaupt nicht festlegen lassen auf irgendwelche Verantwortung, Fans oder Leuten gegenüber.
6: Irgendwo steht auch in diesem Moment ein Musiker mit Gitarre an irgendeiner Straßenecke, da bin ich ganz sicher, und singt Blown in the Wind oder The Times, They Are Changing.
7: Like Rolling Stone, muss man nun jetzt auch schon nochmal sagen, hatte ja auch die Bedeutung, dass er so lang war.
6: Ein 6-Minuten-Song, glaube ich.
7: Ein 6-Minuten-Song, ne? Wurde gesagt, ja, der läuft doch nie im Radio.
6: Heute ist unser Thema Bob Dylan, einer der einflussreichsten Solokünstler der Popmusik. Das kann man, glaube ich, sagen. Ein rätselhafter Mann, ein schwieriger Typ, ein, ja, vielleicht sogar schroffer Künstler. Reden wir über Musik. Das ist ja ein Podcast vom NDR. Ich bin Oke Bandixen aus der Kulturredaktion des Norddeutschen Rundfunks. Und bei mir ist auch Peter Urban, Musikredakteur, Kollege und Moderator seit vielen, vielen Jahren. Hi.
7: Hallo, Oke.
6: Peter, wir reden über Bob Dylan und um uns herum hier stehen und liegen überall Platten und Bücher und Zeitschriften und Artikel. Wir haben nicht nur festgestellt, dass es unglaublich viel davon gibt und dass wir die auch irgendwie zur Verfügung haben. Warum gibt es eigentlich so viel Literatur über Bob Dylan?
7: Es gibt über keinen anderen Künstler so viel. So viel ist geschrieben worden, so viel recherchiert, so viel geforscht von Professoren, aber auch von Fans. Es gibt vielleicht Vergleiche zu den Beatles, aber ich glaube, bei Dylan sind es noch viel, viel mehr.
6: Irgendwo steht auch in diesem Moment ein Musiker mit Gitarre an irgendeiner Straßenecke, da bin ich ganz sicher, und singt Blown in the Wind oder The Times, They Are Changing. Das Werk und der Künstler Bob Dylan, darüber kann man weit mehr reden als diese Stunde, die wir für diese Podcast-Folge vorgesehen haben. Wir haben uns also überlegt, dass wir das mindestens in zwei Teile teilen werden und das machen wir auch. Wir fangen bei dem frühen Dylan an. Wir gehen durch die Alben durch. Das war so unsere Verabredung. Mal sehen, wie das jetzt so gelingt. Warum ist das nötig bei Dylan?
7: Weil es so viele Veränderungen, Wandel von da bis da, immer wieder verändert sich was. Es gibt so viele Veröffentlichungen, so viele Platten. Ich meine, es sind 60 Jahre. Seit der ersten Platte, da passiert natürlich ganz, ganz viel. Und er ist nie gleich geblieben, hat sich immer wieder verändert. Und da kann man ganz viel erzählen. Und er sorgt natürlich auch selbst dafür, dass die Leute archivarisch unterwegs sind. Denn seine eigene Website hat ja ein eigenes Archiv. Alle Songs sind da drin. Alle Songs, die er je geschrieben hat, alle Gedichte und auch alle seine Auftritte. Das ist besonders bemerkenswert. Jedes Konzert ist da archiviert. Man kann draufklicken, wo, in welchem Saal, in welcher Halle, in welcher Stadt. Dann sieht man die Setliste, welche Songs gespielt worden sind. Und dann ist da eine Statistik. Da sieht man also, wie oft ist Blowing in the Wind gespielt worden von ihm auf der Bühne. 3533 oder so ähnlich. Das ist wirklich faszinierend. Und das hat er natürlich nicht selbst, macht er das, sondern hat seine Leute. Aber das ist natürlich gewollt und das hilft, aber das hilft natürlich auch dem Mythos.
6: Der Mythos und der Mensch und vor allem die Lieder dahinter. Bevor wir hier anfangen zu reden, bringen wir die Sache mal ein bisschen zum Klingen mit Bob Dylans Liedern.

0: Ja, da sind gleich viele Songs, bei denen man gleich einhaken kann. Aber wir haben uns ja verabredet, uns ein bisschen zu disziplinieren und wir gehen chronologisch vor. Bob Dylan kommt aus, ja, man denkt eigentlich immer, der kommt von nirgendwo. Man landet automatisch bei No Direction Home, einem Dylan-Zitat. Aber er kommt natürlich von irgendwo und zwar aus Minnesota, aus einem kleinen Ort.
1: Duluth heißt der Ort. An der Küste, da ist er geboren, aber ist schon mit 5, 6 Jahren weggezogen, weil sein Vater bekam Kinderlähmung und konnte dann nicht mehr vernünftig gehen und arbeiten. Und dann zog die Familie zu den Verwandten seiner Mutter nach Hibbing, eine Stadt, die an einem großen Bergbaugebiet liegt. Und man sieht wirklich Bilder von Hibbing. Da ist die Hauptstraße und dahinter sind schon die Halden von Kohlebergen. Also nichts besonders Hübsches, also ziemlich öde. Und da ist die Familie hingezogen. Der Vater hat dann bei den Brüdern der Mutter in einem Hardware-Store, also einem, wie nennt man das, Eisenwarenladen heißt es bei uns, gearbeitet und einem Elektrikladen. Und das hat er getan. Und die Mutter, wie der Vater, waren also auch Nachfahren von jüdischen Einwanderern. Der Vater auf der Vaterseite aus Odessa, aus der jetzigen Ukraine, Mutterseite aus Litauen. Deren Eltern waren in den 20er Jahren nach Amerika gegangen, aus Flucht vor dem Pogrom, die es damals auch schon gab, und sind eben in Minnesota gewesen, wo es eine kleine, enge jüdische Gemeinde gab. Und so ist Dylan aufgewachsen.
0: Ja, dann noch unter seinem eigentlichen Namen, logischerweise nicht unter seinem Künstlernamen Bob Dylan, also Robert Allen Zimmerman.
1: Genau.
0: So ist ja sein Geburtsname gewesen. Ja, natürlich fragt man sich dann, wie kommt Bob Dylan eigentlich dann zur Gitarre und zur Folkmusik? Wahrscheinlich hat er es im Radio gehört, nehme ich an, oder?
1: Er hat viel Radio gehört. Er war also jemand, der immer sehr musikinteressiert war, hat auch schon mit 10 Sendungen gehört, mit Hank Williams und diesen ganzen Country-Sängern, aber auch mit Folksängern, mit Blues-Sängern, Muddy Waters, Odetta, die afroamerikanische Folksängerin. Das hat ihn schwer beeinflusst und auch natürlich Rock'n'Roll in der Zeit. Hatte auch kleine Bands, trat auf, war jemand, der unscheinbar war, ein Außenseiter. Und dann gibt's so die Gerüchte, dass er immer weg wollte aus dieser Stadt und aus dieser Atmosphäre. Und er hat dann später die Geschichten erzählt, er sei mit 10, 12, 14, 16 Jahren 7-mal ausgebrochen und bis nach Kalifornien, New Mexico, Dakota, Colorado gekommen. Das ist aber, glaube ich, Legende. Also später wurde das dann nicht wieder betont und wiederholt. Also er hat aber gerne solche Geschichten erzählt, um irgendwie seine Vergangenheit interessanter zu machen, um irgendwie aus dieser Ecke Nordwesten, Minnesota, kalt, unfreundlich, dass er einfach da rauskam, auch gedanklich. Aber wie gesagt, er wollte da nur weg und hat das dann auch getan. Hat zwar vorher mit seiner Rockband Auftritte gehabt, hat als kleiner Pianist bei Bobby V, einem Rock'n'Roller aus der Gegend, gespielt. Aber das war alles nur halbgares Zeug, sagte er selbst. Und erst als er dann nach Minneapolis gegangen ist, an die Uni, da wurde es ein bisschen anders. Da interessierte er sich dann mehr für Folkmusik. Woody Guthrie wurde Vorbild, aber auch Big Bill Brunsey oder Lead Belly, die afroamerikanischen Bluesmusiker. Und Literatur wurde wichtig. Auf einmal las man dann Kerouac. Also dann las man die Beat Poets und das war die Studentenszene. Und das war ja so um 1959, 60. Und das war auch eine Zeit, wo also dieser Aufbruch begann, dass also die Jugendlichen, Studenten und so sich lösten von der bürgerlichen Gesellschaft. Die wollten echt was anderes. Und das hat Dylan wohl sehr beeinflusst.
0: Später kriegt er ja dann auch eine ganz eigene Rolle in dieser Gegenkultur, kann man sagen. Ich wollte einmal noch bleiben bei diesen Legenden, die er strickt. Es gibt noch eine andere Spur, die er selbst auch gelegt hat, und zwar, dass er mit dem Jahrmarkt unterwegs gewesen sei.
1: Ja.
0: Und ich habe dann jetzt in einem dieser vielen Bücher, die hier vor uns lesen, auch irgendein Musiker soll später auch mal bestätigt haben, ja, er hätte den auch mal irgendwo gesehen. Und das konnte einfach gar nicht sein. Also so ein Rebell, wie er sich ausgegeben hat, um sich vielleicht interessant zu machen, war er eigentlich gar nicht, oder?
1: Ja, er hat dann auch immer erzählt, er hätte, also wie die Hobos früher, auf den Eisenbahnwagen gesessen und wäre dann übers Land gefahren. Das ist alles Unsinn, glaube ich. Er ist einfach per Anhalter, das machte man damals auch ausführlich und sehr oft, ist per Anhalter dann Richtung New York gefahren, weil er einfach weg wollte. Er ist auch zur Uni gar nicht gegangen. Also er hat lieber in Coffeehouses gespielt. Mit einem Freund hat er Folksongs gespielt und hat ein bisschen gejobbt, aber die Uni hat er von innen, glaube ich, kaum gesehen. Und war aber fasziniert von der Musik von Woody Guthrie, und über Chicago hat er sich auf den Weg gemacht und ist nach New York gekommen. Und das war dann eigentlich der Beginn seines neuen Lebens.
0: Bob Dylan betritt mit seiner Gitarre und seiner Mundharmonika eines der Cafés in Greenwich Village. Das gilt so als so ein Erweckungserlebnis, als so ein Urmoment von Dylan. Also man kann das jetzt ja auch ein bisschen übertreiben mit dieser Legendenbildung. Robert Allen Zimmerman hinter sich gelassen und da ist auf einmal Bob Dylan. Würdest du sagen, das stimmt? Da wird so ein Dylan, wird da so geboren, da kommt er so zu sich selbst.
1: Er hat seinen Namen aber schon vorher, glaube ich, geändert, auch schon in Minneapolis. Und man fragte sich natürlich, warum. Einerseits, er wollte natürlich diese enge jüdische Vergangenheit hinter sich lassen. Und auch hieß es, damals gab es auch in Minneapolis antisemitische Strömungen und dem wollte er aus dem Weg gehen und hat sich Dylan genannt. Erst mit I-L-L-O-N, aber dann hat er es eben in Dylan wie Dylan Thomas, den walisischen Dichter, verändert, der aber überhaupt kein Einfluss war. Dylan hat mal gesagt, Mensch, ich habe mehr für Dylan Thomas getan und seine Gedichte als umgekehrt. Also ich habe einfach nur den Namen genommen und ein Onkel hieß Dylan, deswegen hat er den Namen genommen. Aber so leicht war der Weg ins Café in den Clubs von Greenwich Village gar nicht. Ich glaube, er bekam erstmal gar keine Auftritte. Er kam da einfach an als irgendwie Provinzler. Da haben die natürlich erstmal gesagt, na, was willst du denn hier? Und er hat ganz schön gebaggert, glaube ich, bis er die ersten Auftritte bekam im Gaslight oder in anderen Clubs. Das war auch damals nicht so einfach, denn da gab es schon eine sehr lebendige Folkszene. Viele Künstler aus ganz Amerika, die zusammenkamen und die verschiedenen Stile, irische Musik, Country Western, Hillbilly, Bluegrass, die ganz verschiedenen Folkstile wurden da gepflegt und das war schwer organisiert. Da war richtig Leben drin, viele Leute in den Clubs. Und da einen Auftritt zu bekommen, war auch nicht so einfach.
0: Also es gab da so eine Art Hierarchie oder Hackordnung oder so?
1: Ja, gab's auch eben. Und da musste man einfach mal vorspielen und irgendwann haben sie ihn dann mal gelassen. Denn er war ja auch ein ungewöhnlicher Sänger. Er war ja ein kleiner Kerl, schmal auf jeden Fall, sah ein bisschen androgyn aus. Auf manchen alten Fotos denkt man, glaube ich, ist das nun ein Mädchen oder nicht? Und dann machte er den Mund auf, dann sang er aber mit dieser kräftigen und sehr schnarrenden, knarzigen Stimme, ein bisschen näselnd. Und er selbst sagte, ja, meine Stimme ist eigentlich sehr beschränkt, aber sie passt wohl zu meinen Songs. Während die Folksänger, die damals en vogue waren, auch im Greenwich Village, die sangen ja mit schöner, weicher Stimme, sangen sie diese archivarischen Songs, die sie hervorgeholt hatten aus der Vergangenheit. Also Pete Seeger und diese ganzen Menschen hatten schöne, weiche, volle Stimmen. Und da war es eigentlich ungewöhnlich, dass da jemand, ein weißer Junge wie Dylan, kam und dann mehr wie so ein Bluessänger sang. Das fiel dann auf und das hat ihm dann sicherlich auch geholfen.
0: Ich möchte dabei zwei Dinge gleich nochmal einhaken. Und zwar einmal die Folkszene an und für sich, die ja quasi, na, du hast das schon gerade gesagt, diese Songs aus irgendwelchen Bibliotheken, Archiven irgendwo weitergereicht, irgendwie sich genommen hat, um die aktuell zu halten, die quasi, ja, wie so eine Geschichte, die man eben weitergibt, ne? Dylan hat ja aber auch dann diese Songs gesungen, aber auch eigene kreiert. War das dann üblich, das weiter zu formen und weiter Formen zu nehmen und eigene Songs daraus zu machen? Oder ist
1: das war eher unüblich. Die meisten sangen eben Songs nach, auch Dylan, ja, am Anfang. Und Dylan hat nur hin und da mal eigene Songs eingeworfen, die dann mehr so wie Talking Blues waren. Improvisierte Songs auf einem Akkord, hat er dann irgendwelche Geschichten erzählt und das in seinen Act eingebaut. Er war auch bekannt dafür, dass er schlagfertig war, dass er mit dem Publikum rumspielte, dass er Witze machte. Und er hatte eine Routine, er trat wie Charlie Chaplin auf. Er sah ja auch so ein bisschen so aus, hatte dann auch so eine Mütze und so einen Hut auf und war sehr komisch. Das darf man gar nicht vergessen. Man denkt immer, Dylan, ja, die schwergewichtigen Songs. Eigene Songs hat er dann erst später geschrieben. Sein erstes Album war ja komplett eigentlich eine

0: diese Ecke von Intellektuellen, die sich um alte amerikanische oder auch irische, europäische Folkmusik kümmerten. Und das hatte so ein bisschen den akademischen Touch. Und da war Dylan gar nicht so. Dem waren die Schubladen egal. Der nahm den Song, der nahm Blues, der nahm dann irischen Song und machte daraus seine Mischung. Und auch seine ersten großen Songs, zum Beispiel Blowing in the Wind, die Melodie kommt von einem alten Gospel-Song. Das hat er genommen. Er hat gerne auch mal da hin und da, da mal was genommen, da mal was entlehnt, auch von anderen Songschreibern, die richtig sauer wurden. Aber so war er eben und er machte daraus natürlich mit seinen Texten und seinen Worten und seiner Attitüde was ganz Neues und Beeindruckendes.
1: Bob Dylan hat ja dann das Kunststück geschafft, in der Tat Woody Guthrie kennenzulernen, ja, der ein sehr schwer kranker Mann zu der Zeit war und auch in New York oder bei New York lebte. Wie ist das gewesen?
0: Ja, es ist so, also Woody Guthrie hatte den Huntington's Disease, das ist so eine Art Nervenerkrankung, und war in einem Heim untergebracht in New Jersey. Und Dylan fand raus, wo das ist, und ist hingefahren und hat sich lange mit Woody unterhalten, hat ihn öfter besucht. Und Woody war ganz angetan von diesem jungen Mann, der ihm dann auch Lieder vorspielte. Und da hat Woody, der selbst nicht mehr spielen und singen konnte, der schon so krank war, da hat Dylan eben auch Songs für ihn gesungen und hat auch einen wunderschönen Song für ihn geschrieben. Am Anfang war es ein ganz, ganz wichtiger Einfluss.
1: War Dylan auch dadurch, durch diesen Kontakt, der ja offenbar auch durch eine wirkliche Beziehung bestanden hat, war er dadurch auch ein bisschen, sagen wir mal, geadelt? Also ich meine, so ein großer Songschreiber wie, also This Land is Your Land, This Land is My Land, das ist ja eine Hymne, die auf Woody Guthrie eben zurückgeht und auf dessen quasi, ja, dessen Kunst irgendwie, war er dadurch herausgehoben aus dieser anderen
0: Also Regel? Du meinst, ob er vielleicht so der Nachfolger, der Erbe war, aber er hat nicht damit rumgebläht. Das war wirklich über ein menschliches Interesse und er wollte einfach seine Ehrerbietung einem erweisen, den er wunderbar findet und der ihn sehr beeinflusst hat. Und die anderen haben vielleicht sich nicht die Mühe gemacht und haben ihn nicht besucht. Also das fand ich eine erstaunliche menschliche Wärme, die er später oft in menschlichen Kontakten hat vermissen lassen. Da kann Joan Baez große Geschichten erzählen. Da war Dylan oft manchmal schroffer und sagen wir mal kälter. Hier war er jemand, der sehr warm und sehr herzlich und fürsorglich und empathisch war.
1: Bevor wir gleich mal ein bisschen Musik aus diesen ersten Alben hören, wo eben Bob Dylan mit der Mundharmonika und meistens einer gezupften Gitarre spielt, will ich einmal einfließen lassen, was viele ja auch wissen, dass Bob Dylan ja selbst sich nicht wahnsinnig viel Mühe gibt, seine Kunst zu erklären. Es gibt zwar dieses Chronicles-Buch von ihm, das liegt hier auch vor mir, also seine Volume 1 steht auch noch drauf, also es ist wie, als ob es eine Platte sei, so ein Album. Da kommt wahrscheinlich gar kein Volume 2 oder 3 oder so, aber er erklärt im Grunde genommen wenig, er gibt ganz, ganz wenig Interviews, er ist eher ein, ja, abweisender Typ, das irritiert ja auch viele, die ihn jetzt irgendwie kennenlernen oder immer wieder begegnen. Das ist schon irgendwie untypisch. Er möchte eigentlich gerne ein Popstar sein, eigentlich nicht, oder?
0: Nee, überhaupt nicht. Er will sich überhaupt nicht festlegen lassen auf irgendwelche Verantwortung Fans oder Leuten gegenüber. Er wollte nie zu einer Gruppe gehören. Er war immer selbstständig. Und irgendwann sind die Leute auch ihm immer gefolgt, egal was er gemacht hat. Aber er wollte zum Beispiel, er wollte nicht irgendwelche messianischen Rollen spielen. Er wäre jetzt der neue Protestsänger. Er hat das Wort gehasst. Protestsong hat ihn ja verfolgt und so. Allein das Wort fand er schrecklich und diese Festlegung auf eine Sorte von Musik und eine Art von Song hat er immer ganz, ganz, ganz, ganz hart abgelehnt. Und wir müssen aber mal kurz nochmal auf die erste Platte kommen. Hören wir gleich was davon, weil...
1: Ja, wir hören was davon, aber wir können in der Tat auch vorher
0: erstmal erzählen,
1: wie es dazu gekommen ist,
0: denn das ist nicht selbstverständlich, weil die Sänger sangen zwar in den Clubs da, aber wenige nahmen Platten auf. Es gab eine Firma Folkways, die hat Folksänger gerne unter Vertrag genommen, aber die wollten Dylan nicht. Der wurde ihnen angeboten und die sagten, nee, das ist nix. Und dann hatte Dylan Glück, dass ein Kritiker der New York Times, Robert Shelton, hat ihn gesehen, besucht und hat ihn gut gefunden und hat dann seinen Auftritt in Goethes Folk City in der New York Times beschrieben und es war ein richtig großer Artikel. Und danach waren die Clubs voll, wenn Dylan sang. Das hatte großen Einfluss. Und der Artikel erschien an dem Tag, als Dylan sowieso in den Columbia Studios war, bei John Hammond, das ist der berühmte Produzent, der für Billie Holiday gesorgt hat, früher Count Basie entdeckt hat, Aretha Franklin, später Springsteen und andere, Leonard Cohen unter Vertrag genommen hat. Dieser legendäre

0: An, der war bei einer Plattensession, wo Dylan nur Mundharmonika spielen sollte als Gast. Und Dylan hat ihm diesen Artikel gezeigt, der hat ihn gelesen und hat ihn sofort unter Vertrag genommen. Und der kannte Dylan, der hatte Dylan noch nie gehört. Aber er hat dem Robert Shelton geglaubt und gesagt, ey, da muss was dran sein. Und hat ihm einen 5-Jahresvertrag angeboten bei Columbia, der einer der größten Firma in Amerika. Und Dylan wusste gar nicht, wie ihm geschah und war natürlich dann der König, war also natürlich wahnsinnig stolz und hat dann aber die erste Platte aufgenommen an einem Nachmittag. In, glaube ich, 3 oder 4 Stunden wurde das aufgenommen, Produktionskosten $400 und hat nur Fremdsongs gesungen, hat sich dahingestellt wie in einem Club und hat die runtergespielt. Da waren dann 2 eigene Songs dabei und so war die erste Platte, die einfach Bob Dylan hieß, gemacht. Die floppte dann auch ganz furchtbar, verkaufte nur 5000 Stück. Und erst danach, aber darüber können wir ja nachher erzählen.
1: Nach der Musik, genau. Wir hören ein bisschen auch den einen Song zum Beispiel aus dieser Platte, aber aus den 2, 3 Alben danach hören wir Dylan, das Frühwerk sozusagen.
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0: unverkennbar. Bob Dylan, wir reden heute über Bob Dylan und seine Musik bei Urban Pop Musik Talk mit Peter Urban. The times they are changing. Ja, ich meine, das kann man natürlich, das ist natürlich, dieser Song ist allein schon eine Ikone und die davor, die sind auch wahnsinnig bekannt und sehr, sehr oft von anderen Künstlern später auch aufgenommen worden. Also die Anerkennung, die hallt ja immer noch nach, möchte ich sagen.
1: Erstmal war er außergewöhnlich, weil er zum Beispiel Mundharmonika spielte und Gitarre gleichzeitig und hatte dieses Gestell, wo er die Mundharmonika drauf hatte. Und das war auch nicht so normal, das machten auch ganz wenige Leute. Aber die Songs waren das Wichtige. Dann fängt's eigentlich erst bei dem zweiten Album an, The Freewheeling Bob Dylan 63.
0: Da ist er drauf zu sehen mit seiner damaligen Freundin Sus Rotolo, das habe ich hier vor mir liegen. Dieser Einfluss ist, glaube ich, ganz wichtig gewesen.
1: Ja, diese Familie war eine sehr linksgerichtete politische Familie mit einer sehr, sehr klugen Tochter, Susi, die italienische und französische Literatur studierte und die Dylan auch ganz viele Dinge erklärt und erzählt hat. Viele seiner politischen Songs, aber auch seiner Liebeslieder, die gehen alle um Susi und aber auch Einflüsse von französischen Dichtern wie Rambo oder Baudelaire oder so weiter. Die hat Dylan, glaube ich, eher durch diesen Kontakt kennengelernt. Die Mutter mochte Dylan überhaupt nicht von Susi. Also die wollte die immer auseinanderbringen, aber die waren ja mehrere Jahre zusammen und viele Songs sind auch wirklich, haben mit denen zu tun, weil als Susi mal nach Italien ging, um zu studieren und wusste nicht, ob sie wiederkommen sollte, hat Dylan dann Don't Think Twice geschrieben. Don't Think Twice, denk nicht zweimal drüber nach, ist schon okay und so. Also viele dieser großartigen Songs sind über sie. Love Mine Zero, no limit, also Liebe ohne minus null, keine Grenze. Ein wunderbarer Song mit wunderschönen Bildern ist über sie geschrieben. Aber wir müssen noch mal kurz zurückgehen zu diesem ersten Album mit eigenen Songs, denn das war der Wandel. Folkmusik war, wie gesagt, Musik von alten Songs, die wiederbelebt wurden. Aber jetzt kam da einer und schrieb in der Stilart neue Songs, die populär wurden und praktisch Folk und Pop verbunden haben. Und eigentlich wäre es gar nicht dazu gekommen, denn die Plattenfirma Columbia wollte ihn eigentlich absägen. Nur aus, sagen wir mal, Respekt vor John Hammond, der sagte, nee, da ist noch mehr drin, haben sie dann gesagt, okay, er darf weitermachen. Und dann nahm er diese zweite Platte auf, auch immer noch alleine nur, und hatte auf einmal großartige, fantastische Songs. 63 war das, Blowing in the Wind, ein Song, der auch genau in die Zeit passt, denn es war die Zeit der Kuba-Krise. Angst vor dem Dritten Weltkrieg war ganz präsent. Dann Zukunftsängste, der Beginn der Kritik an bürgerlicher Kultur von jungen Menschen, die einfach drüber nachdachten, das ist nicht in Ordnung. Dazu das, was die Folkbewegung schon immer gemacht hat, Civil Rights, Bürgerrechtsbewegung, Kampf gegen Rassentrennung. Diese Problematiken, diese Themen, diese Topical Themen waren einfach die Dinge, die Dylan auch beschäftigt hat in diesem Song. Blowing in the Wind ist ein Thema von allgemeiner politischer Stimmung oder Masters of War, gegen die Kriegstreiber und die Leute, die Waffen herstellen und sie vertreiben. Ganz bedeutend der Song A Hard Rain's Gonna Fall, denn der ist kein Song eigentlich gegen Atombewaffnung und Atomkrieg, sondern der hat damals schon 63 Umweltverschmutzung angeprangert. Wenn man sich die Texte durchliest, da wird schon von saurem Regen und von den Ozeanen, die vergiftet sind, und von diesen Dingen geredet. Also ein Thema, das eigentlich viele andere noch gar nicht bewegt hat in der Zeit, hat er da zu diesem großartigen Song gemacht, dass er praktisch ein apokalyptisches Szenario aufgebaut hat. Wenn der saure Regen kommt, dann werden wir hier wie in der Hölle leben, und das hat er in dem Song beschrieben. Aber auch so lustige Songs waren dann drauf, wie I Shall Be Free, da singt er darüber, wie er träumt, dass Präsident Kennedy ihn anruft. Das war damals noch die Zeit, Kennedy war noch nicht ermordet worden. Kennedy ruft ihn an und sagt, ey Bob, sag mir doch mal, was wir machen sollen, damit dieses Land besser wird. Da sagt der Bob Dylan nur eine Antwort, Brigitte Bardot. Und er reimt Kennedys Aussage, yeah, what can we do to make the country grow? Sagt er nur, Brigitte Bardot. Und so, er hat immer die Gabe gehabt, Umgangssprache und Literatursprache zu verbinden, poetische Sprache mit ganz einfachen Slang-Sprachen und Slang-Ausdrücken. Und das war das Ungewöhnliche, was ihn auch von normaler amerikanischen Lyrik absetzte. Er hat das großartig verbunden. Er hat dann also Bilder aus Politik, aus Geschichte, die Bibel kam dauernd vor. Zum Beispiel eine Geschichte, Gott trifft Abraham und sagt, ich will, dass du einen Sohn tötest, kill me a son. Und dann sagt Dylan, ja, wo soll ich den denn töten? Ja, mach das mal auf Highway 61. Solche skurrilen Szenen hat Dylan gemacht. Poetische Songs mit politischen Themen, gerade in den ersten beiden großen Platten, Freewheeling 63 und The Times They Are Changing. Allein der Titel ist ja schon Programm. Das war noch konkreter. Da sang er zum Beispiel über The Ballad of Hollis Brown, die Geschichte eines Arbeiters, der keinen Job mehr hat und der seine siebenköpfige Familie nicht ernähren kann und der die dann erschießt alle. Und das ist ein so bitterer, trauriger Song. Oder der Song With God on Our Side, wo er die amerikanische Geschichte praktisch verhöhnt, also erzählt, wir haben die Indianer umgebracht und trotzdem haben wir ja immer Gott auf unserer Seite. Und auch die Deutschen, die sind jetzt unsere Freunde. Obwohl sie 6 Millionen umgebracht haben, haben die Deutschen auch Gott auf ihrer Seite. Zynisch, satirisch, aber auch ernsthaft. Zum Beispiel Only a Pawn in the Game, das hat er auch bei Bürgerrechtsveranstaltungen gesungen, ist ein Song, wo gesagt wird, die armen weißen Arbeiter sind nur der kleine Bauer in dem großen Spiel der Bonzen, der Politiker und der Wirtschaftsbosse. Und ihr, da weil gerade die weißen Arbeiter früher sich gegen Schwarze sehr oft gewandt haben. Dylan hat damals in dem Song schon gesagt, die können nichts dafür. Das sind eher die da oben, die Schuld fahren. Also er hat schon auch ziemlich weitgehend politische Zusammenhänge in diesen Songs ausgedrückt. Oder einfach eine Geschichte, die er aus der Zeitung genommen hat. The Lonesome Death of Hattie Carroll. Da erzählt er von einer Frau, die von einem weißen, reichen Bürger ermordet wurde, weil er irgendwas dagegen hatte. Sie hat nicht schnell genug gearbeitet, hat er sie erschlagen und bekam 6 Monate. Und das hat Dylan zu einem Protestsong in diesem Fall wirklich gemacht.
0: Das ist ja schon auch sehr eindeutig. Also ich möchte einmal einfließen lassen, dass Bob Dylan hat ja gesungen, auch bei dem March of Washington.
1: Ja.
0: Das ist ja fast vergessen worden, dass er da in der Tat auf der Bühne stand und Songs aus diesen beiden Alben gesungen hat. Und ich möchte trotzdem vorher noch eine Frage stellen, war Dylan einfach, brach sich so dieses Talent da Bahn oder war er einfach ein schnell lernender Junge, der quasi trotzdem immer in Bewegung geblieben ist. Das scheint mir so zu sein. Er hat sozusagen die Elemente genommen und hat dann sein eigenes Zeug draus gemacht.
1: Ja, manchmal denke ich auch, hat er in dem Moment gerade das Richtige getan, weil viele haben ihm vorgeworfen, Opportunist gewesen zu sein. Also im positiven Sinne. Jede Gelegenheit wahrgenommen, um voranzukommen. Und da waren ihm manchmal auch Freundschaften nicht so wichtig. Und das hat er getan, aber er hat es in einer großartigen, grandiosen Weise getan. Hätte er es nicht so gut getan, dann wäre er auch nicht so erfolgreich gewesen, weil er hat ja die Leute fasziniert. Es ist ja ein Kult entstanden auf einmal. Dylan wurde ja überhöht als Messias gesehen und das mochte er nun gar nicht. Aber es ist schon richtig, dass er sehr schnell war und in Bewegung war. Er war auch unfassbar kreativ. Also diese ganzen Songs, die hat er manchmal so an 1-2 Nachmittagen geschrieben. Es gibt auch Bilder, auch in diesem großartigen Film von Martin Scorsese, No Direction Home, da sitzt er an der Schreibmaschine, Joan Baez ist da hinten und singt den Song. Er schreibt die 9 Zeilen und die Strophen fertig, dann singt sie ihn. Also unfassbar, wo andere Leute 2 Tage sitzen würden, haut der das einfach so in die Tasten und kann unheimlich schnell arbeiten und schreiben und ist also in einer Qualitätsgröße und Höhe gewesen, die also einzigartig ist.
0: Er wurde ja dann nicht nur wahrgenommen, sondern er wurde ja wirklich von einer Folk-Gemeinde oder Folk-Pop-Gemeinde, sagen wir mal, auf ein Schild gehoben und als so Vorzeigekünstler ausgestellt. Das Newport Folk Festival spielte da eine ziemlich zentrale Rolle. Was ist das für eine Veranstaltung?
1: Ja, das war eben der Treffpunkt einmal im Jahr. Ein großes Folk Festival in Newport, wo es auch ein Jazz Festival gab. Gibt es da so eine Tradition von Festivals, das auch von den Folk Societies, also von den Institutionen in New York veranstaltet wurde. Und wer da auftritt, das war schon die große Ehre. Ne? Das war der Ritterschlag, da aufzutreten. Und 63 erlebte Dylan da seinen grandiosen Durchbruch. Da sang er Blowing in the Wind und diese ganzen anderen Songs. Und die Leute hingen an seinen Lippen. Und es war ein grandioser, ein toller Erfolg. Dann noch ein gemeinsamer Auftritt mit Joan Baez. Das war der nationale oder damit auch internationale Durchbruch für ihn. Aus den Clubs von Greenwich Village raus, eben auf das große, große Festival, wo Tausende waren oder auch in die großen Konzertsäle, denn bald gab es auch Konzerte dann in der Carnegie Hall und in anderen größeren Sälen. Und das war extrem wichtig und 64 war ein ähnlich erfolgreicher Auftritt. Also das hat schon immer eine große Bedeutung für ihn gehabt, da zu spielen.
0: Bob Dylan hat dann diese, sagen wir mal, hat es ja zu einer wirklichen Meisterschaft gebracht, was diese Songs angeht. Da kann man sich eigentlich nicht so richtig wundern, dass Leute ihn auch in der Tat so als einen Anführer betrachtet haben, dieser Gegenkultur. Oder er hat sich ja später immer sehr, auch ganz schroff dagegen gewehrt, aber eigentlich, ich finde, man kann es den Leuten nicht verdenken. Oder die Wirkung dieser Songs hat ja noch immer nicht nachgelassen, ja, die sind immer so stark.
1: Das war so eine Verbindung aus Liebe zu den Songs und Fanliebe zu diesem Star. Er hatte ja so vom Äußeren mit seinem Wuschelkopf und dieser, es war ja nicht wie der normale Folksänger, er war wie so ein Rockstar, sah er aus und begann dann ja auch bei verschiedenen Tourneen in England, er war öfters in England gewesen, auch schon 63 hatte er zum Beispiel Blowing in the Wind für die BBC in einem Fernsehspiel gesungen, das war die erste Veröffentlichung von Blowing in the Wind und er lernte dann auch später die Beatles kennen und hatte eben auch sehr großes Interesse an deren Musik gehabt und trat auch eben so auf und der Mythos wurde natürlich immer größer. Also es war Fanleidenschaft, so wie so ein Popstar, aber auch die Leidenschaft für die Songs und die Musik, aber von der Verantwortung für diese Themen, also die Leute wollten, dass er nur Topical Blues, also Themensongs sang, besonders die Folk-Heroen wie Pete Seeger fanden das natürlich toll. Und als Dylan dann anfing, andere Songs zu schreiben, mochten die das eigentlich gar nicht, denn das war nicht koscher für einen Folksänger. Und das war Dylan eben nicht. Er wollte nicht vereinnahmt werden und hat das schon in Songs wie My Back Pages auf dem Album Another Side of Bob Dylan 64, hat er das auch schon geäußert, dass er jetzt anders sei. Er sei damals viel älter gewesen als heute. Heute sei er viel jünger. Das war der Refrain dieses großartigen Songs. Oder im nächsten Album, dann hat er gesungen, I don't work on Maggie's Farm no more. Damit war gemeint, ich arbeite jetzt nicht mehr für euch. Ich bin nicht mehr euer Typ. Ich mache jetzt keine, er nannte es Finger-Pointing-Songs mehr. Songs, die auf ein Problem deuteten. Er macht das nicht mehr. Er wandelte sich und sang immer mehr Songs, die mehr inhaltlich kreativ waren, also Liebeslieder, Grotesken, Monologe, Visionen, auch die eben einfach das Feld erweiterten, in dem er sang.
0: Mhm. Du hast das ja vorher schon an zwei, drei Stellen anklingen lassen. Bob Dylan hat sich nicht nur weiterentwickelt, er hat natürlich auch immer dann Leute zurückgelassen. Also einmal zum Beispiel die Szene, diese ursprüngliche Szene in Greenwich Village. Und dann, ja, wir kommen jetzt auch mal langsam in die Mitte der 60er Jahre, dann auch dann diese Folk-Szene und die große Erwartung, die da mit da dran gehangen hat. Also komischerweise hat er ja die Leute auch dazu gebracht, Großes von ihm zu erwarten. Man hat immer wahnsinnig große Erwartungen gehabt und zwar nicht nur, dass er schöne Musik macht, sondern dass er was Bedeutendes macht. Und das ist quasi noch nicht ganz weg, finde ich, weil man immer denkt, oh, es ist Bob Dylan. Da ist noch ein zweiter, dritter Hintersinn dahinter. Mhm. Und Bob Dylan bleibt aber irgendwie in Bewegung und lässt immer Leute hinter sich. Das verärgert viele. Mhm. Auf der anderen Seite macht das, glaube ich, auch einen Teil seiner Attraktion aus, oder?
1: Ja, es hat viele Leute verärgert, zum Beispiel, als er dann im Jahr 65 auf einmal mit Bass, Schlagzeug und elektrischer Gitarre spielte. Nun weiß man nicht genau, wie das entstand. Es ist eigentlich auch ein großer Verdienst von Tom Wilson, dem Produzenten gewesen, der irgendwann gesagt hat, komm, ich bestell jetzt mal einfach eine Band und du spielst jetzt mal mit einer Band. Dylan hat dann gesagt, okay, das dauert zwar ein bisschen länger, weil er war immer gewohnt, nur kurz ins Studio zu gehen, runterzuspielen und wieder weg. Aber das war dann ein ganz anderer Prozess. Und es war ja Tom Wilson der Mann, der auch Sound of Silence für Simon & Garfunkel mit Bass und Schlagzeug unterlegt hat und dadurch den großen Erfolg des Songs bewirkt hat. Dieser Mann hat also Musiker eingeladen und dann gab es das Album Bring It All Back Home to Me, das zur Hälfte eben mit einer Rockbesetzung, einer Bluesbesetzung aufgenommen ist. Und da gibt's eben Klassiker wie Subterranean Homesick Blues, also der unterirdische Heimweh-Blues oder Songs wie Maggie's Farm. Und die sind also alle mit Band aufgenommen. Oder It's Alright Ma, I'm Only Bleeding, einer der größten Texte und Songs, die er je geschrieben hat. Weil das ist ein Song von einem verzweifelten Menschen, der entfremdet ist und der alles mögliche Grausame erlebt und dann immer nur als Refrain singt, ist schon in Ordnung, Mama, ich blute nur. Oder ist in Ordnung, Mama, ich muss nur stöhnen und seufzen. Und was er da beschreibt an Bildern, ist einfach unfassbar. Einige seiner berühmtesten Zeilen sind also, even the president of the United States sometimes has to stand naked. Selbst unser amerikanischer Präsident ist manchmal nackt. Und viele Dinge, die praktisch zu Sprichworten geworden sind, sind in diesem Song drin. Und der war elektrisch aufgenommen mit einer elektrischen Gitarre. Und das war beeindruckend. Und da kam dann auch einer der besten Blues-Gitarristen Amerikas, Mike Bloomfield von der Butterfield Blues Band, ins Studio und hat seinen bestimmten Sägen, den Gitarrenton dann da drauf gespielt. Und das hat den Stil komplett verändert. Hat natürlich viele verärgert, weil die wollten ihren Folky, der mit der akustischen Gitarre diese Lieder singt.
0: Gegen irgendwas singt. So.
1: Genau, ja. Gegen was singt. Mhm. Und dann singt er nur noch auf einmal über irgendwelche skurrilen oder surrealen persönlichen Probleme oder über den Song, der dann im nächsten Jahr der Durchbruch war, wie Like a Rolling Stone. Da singt er über ein reiches Mädchen, das auf einmal auf die schiefe Bahn kommt und dann alleine irgendwo in der Gosse sitzt. Und das sind bitterböse Geschichten, die er da bebildert hat mit seinen Songs und dann noch bebildert hat mit einer neuen Art von Musik, die dann einfach bahnbrechend war. Und Like a Rolling Stone ist ja wirklich der Hammer.
0: Ja, das ist natürlich auch ein Song, der immer wieder zitiert wird als, gibt ja diese tollen Listen immer von Musikzeitschriften, ja, als der wichtigste oder beste Rocksong der Geschichte. Da kann man natürlich stundenlang drüber reden. Dafür haben wir gar nicht die Zeit jetzt hier. Nee. Ich habe jetzt zum Beispiel ein Buch, das von Greil Marcus, dem großen Musikkritiker, dem großen Dylanologen, möchte ich sagen, der nur über dieses eine Lied ein ganzes Buch geschrieben hat. Bevor wir weiter über das Folgealbum eben auch sprechen, über Bringing It All Back Home und Highway 61 Revisited und vielleicht auch dann danach noch das Doppelalbum Blonde on Blonde, das ist ja quasi so diese 60er Jahre, Mitte der 60er Jahre Phase von Bob Dylan. Hören wir ein bisschen Musik daraus.
1: Ja.

0: Das ist Musik von Bob Dylan. Wir reden hier bei Urban Pop Musik Talk mit Peter Urban über die Musik von Bob Dylan, über die ersten Jahre. Und wir sind gelandet bei den sogenannten elektrifizierten Alben Mitte der 60er Jahre, 65, 66. Auch wieder unglaublich viele sehr bekannte Songs. Ne?
1: Unglaublich viele Klassiker. Und man muss bedenken, die sind alle innerhalb von knappen 12 Monaten aufgenommen. Also diese drei Alben, drei der größten Alben der Rockgeschichte, sind in dieser kurzen Zeit aufgenommen worden. Und da sind Dinge drauf, die, also It's All Over Now, Baby Blue auch. Man denkt, das wäre ein Abschiedslied, ein Liebeslied, aber es ist eher so eine Endzeitbeschreibung vom Weltuntergang. Und viele solche Songs, die einfach weltbewegend sind. Oder Like a Rolling Stone, muss man nun jetzt auch schon nochmal sagen, hatte ja auch die Bedeutung, dass er so lang war und wurde eine Single.
0: Ein 6-Minuten-Song, glaube ich.
1: Ein 6-Minuten-Song, wurde gesagt, ja, der läuft doch nie im Radio. Der wurde dann geteilt, damit DJs nur eine Hälfte spielen konnten. Aber ich erinnere mich auch, das war eine meiner ersten Singles, die ich gekauft habe. Beatles, I Feel Fine. Ich hatte von Dylan gehört, so diese Songs, diese Folk-Songs und so, weil ich bei den Pfadfindern war und irgendeiner hatte dann die schon mal gehört und dann spielte man die und so. Aber dann 65, dann dieser Durchbruch, dann hatte ich auf diesen englischen Piratensendern Like a Rolling Stone gehört und da habe ich sofort in meiner Kleinstadt diese Single gekauft. Die gab es natürlich im Elektroladen, wo es Fernseher gab. Davor hatte ich auch noch Donovan gekauft, Universal Soldier. Aber ich meine, das ist schon ein anderer Schnack. Dylan, das war weltbewegend. Das war einfach großartig. Und dieser Song, der sorgte natürlich auch für Frust bei vielen Folkfans, der sich besonders äußerte eben in Newport 65. Da trat Dylan auf mit der Besetzung, mit Al Cooper an der Orgel, mit Mike Bloomfield und sie spielten 15 Minuten, spielten drei Songs und Like a Rolling Stone zum Beispiel und die Leute buhten. Also ein Drittel der Leute etwa buhten. Und weil es ihnen auch zu laut war. Das waren die gar nicht gewohnt, die akustischen Gitarren. Genau.
0: Es war zu laut.
1: Das war einfach, knallte ihnen da in die Ohren. Und die haben ihn ausgebuht. Und das passierte dann also bei verschiedenen Konzerten auf der England-Tournee auch, 65, haben die Leute ihn als Verräter beschimpft, als Judas und haben gesagt, du bist nicht mehr der Alte. Wo sind denn deine alten Songs und so? Wir wollen, dass du wieder deine alten Protestsongs, kommt wieder das Wort. Und das wollte er gar nicht hören. Er hatte es ja eiskalt geschafft, auch darüber wegzulächeln. Wie der das verkraftet hat, das muss ihn ja furchtbar geärgert haben, dass er hat das Gefühl, ich habe was Weltbewegendes, Tolles geschaffen und die Leute mögen es gar nicht. Also viele Leute, denn Like a Rolling Stone war an der Spitze der Charts. Also ich glaube, es kam bis auf Nummer 2. Es war ein absoluter Welthit. Aber trotzdem war er so, dass er schon gefrustet war, dass die Leute es nicht so anerkannt haben, wie er sich's gewünscht hat. Und ein Beispiel ist diese Pressekonferenz, wo er in San Francisco spielen sollte. Und Ralph Gleason, ein berühmter Jazzkritiker, nahm ihn zu einer Pressekonferenz. Da sitzen da 150 oder 200 Journalisten und stellen die dämlichsten Fragen überhaupt. Also so richtige Journalistenfragen der schlechten Sorte. Und Dylan sitzt da nur, fasst es nicht, lacht, gibt ganz bissige, schlagfertige, giftige Antworten. Es ist eine großartige Szene, die man auf YouTube sich angucken kann, die ganze Stunde, diese ganze Pressekonferenz. Und da sagte einer, fragt zum Beispiel hier, sind Sie Sänger oder sind Sie Dichter? Sagt er, ich bin eigentlich eher ein Song-and-Dance-Man. und manchmal Sachen, wo er denkt, was ist das für ein Blödmann? Und dann stellt er auch Gegenfragen, was meinen Sie? Was haben Sie denn für eine Hose an oder so? Wie ich, sagt der Journalist. Das Musterbeispiel einer lustigen Pressekonferenz.
0: Also Bob Dylan kann sehr lustig sein, das wollen wir mal festhalten. Das zeigt sich in wenigen Momenten, aber er ist sehr hintersinnig und sehr, sehr schnell im Kopf und sehr schlagfertig. Viele beschreiben diesen Moment, als sie Like a Rolling Stone zum ersten Mal gehört haben, so wie du auch. Wir haben das im Gespräch auch schon mit Wolfgang Niedecken zu fassen gehabt. Aber auch Bruce Springsteen, weiß man, dass er, als er diese Single zum ersten Mal gehört hat, dass das eine Art Erweckungserlebnis war, dass sich wirklich was verändert hat, weil jemand auch so einen Song machte und so ein Song so gespielt wurde. Also man sprach auf einmal etwas anderes. Es war kein Liebeslied, es war keine Jugendklage irgendwie über eine verschmähte Liebe oder irgendwas in der Art. Nee. Es war irgendwas für Erwachsene, ist das richtig beschrieben?
1: Ja, es war wirklich ganz, ganz andere Themen, die da behandelt wurden auf einmal. Und damit hat er auch zum Beispiel auch die englischen Musiker sehr beeinflusst, Beatles und Stones, die mit ihm auch befreundet waren und sich mit ihm und sich unterhalten haben. Und dann merkt man das auch bei John Lennon, bei manchen Texten, die er dann geschrieben hat, wie die ihn das dann auch beeinflusst hat. Wo Dylan den Einfluss eigentlich der Elektrifizierung auch von den britischen Bands gelernt hat. Also er hat Leute wie Clapton verehrt, also auch Beatles gefragt, wie kriegt ihr diesen Sound? Also es hat ihn schon interessiert, dass er auf einmal gemerkt hat, ey, da ist noch was anderes. Ich will auch was anderes machen. Ich will nicht stehen bleiben. Und das in der Kombination war einfach fantastisch. Und es hat sehr viele Leute beeinflusst und ist aber nicht der einzig große Song, das muss man immer sich merken. Also es gibt gleichartige Songs auch auf diesem Album wie Desolation Row. Das ist ein Song, wo er nur mit einem Bassisten spielt, aber ein Song, das heißt Straße der Verwüstung, erinnert mehr an T.S. Eliot oder große Literatur, wo er also Bilder auf die Bühne bringt von Albert Einstein, der aber ein Obdachloser ist, der eine Zigarette schnort, der dann an Abflussrohren schnüffelt, weil er irgendwie draufkommen will. Das beschreibt er in einer Strophe. Das sind Bilder, wo du denkst, wo hat er denn das jetzt hergenommen? Waren es Drogen oder ist es jetzt pure Fantasie? Aber Drogen waren nicht so das Hauptthema für Dylan. Später, als er auf Tournee war mit der Band, da nahmen die Amphetamine, Speed, um wach zu bleiben. Aber um kreative Poesie zu schreiben, brauchte Dylan keine Drogen. Der war schon im Kopf so. Und das war ein das Überraschende. Hätte man diesem kleinen Jungen aus Hibbing, Minnesota, das zugetraut? Was da schon eigentlich alles verborgen war, das haut mich um. Ich habe jetzt mich auch im Rahmen dieser Vorbereitung dieses Podcasts mit diesen ganzen Liedern nochmal wieder beschäftigt und gelesen drüber und die Texte gelesen und dann dachte, was ist in diesem Kopf los gewesen? Fantastisch ist das.
0: Ich zitiere mal auch einen Text von Dylan aus dem Chronicles-Buch, wo er über diese Zeit schreibt. Das ist durchaus ein bisschen lakonisch, wie er das immer macht. Er schreibt da über sich selbst, über diese Zeit, wo er eben auch Leute enttäuscht hat, indem er sich quasi ja weiterentwickelt hat. Ich hatte die Schnauze voll davon, dass ich zum Obermufti geweiht worden war, dass man alles Mögliche in meine Texte hineingeheimniste, dass ihre ursprüngliche Bedeutung in etwas Polemisches verkehrt wurde, dass ich zum Oberpopanz der Rebellion ernannt worden war, zum Hohepriester des Protests, und das geht dann noch mehrere Zeilen so weiter. Der ist offenbar immer noch ziemlich angefasst gewesen.
1: Genau, das hat ihn höllisch genervt und es hat ihn ja auch noch weiter verfolgt. Es hat ja nicht nachgelassen. Ne? Dann ist er, als jetzt dieses große Album, dieser Durchbruch und der Skandal in Newport und auch diese Buh-Arien 65, selbst 66 noch auf Tournee in England, gibt es Bilder und Aufnahmen, wo die Leute buhen und dumme Fragen stellen. Dann hat er trotzdem weiter große Musik gemacht. 66 ist er dann ins Studio gegangen und hat Blonde of Blonde, das erste Doppelalbum, aufgenommen. Ein Album mit fantastischen Songs. Wir haben gerade schon With Visions of Joanna gehört oder andere. Und den großen, großen Klassiker, das Epos Sad-Eyed Lady of the Lowlands. Da weiß man nicht genau, wen er da nun meint. Er hatte gerade 65 Sarah Lowndes geheiratet. Seine Frau, mit der er später dann auch 4 Kinder hatte. Man wusste nicht, ob das Lied über Sarah ist. Es ist aber auch egal. Dylan würde nie sagen, dieses Lied ist über den oder über den, weil er sagt, das ist egal, über irgendwas. Er ist ja nur der Mittler. Also das fließt aus ihm raus. Er hat auch mal gesagt, er weiß gar nicht, wie die Dinge entstehen. Visionen kommen die einfach nur so rausgeflossen. Und er spielt eben auch eine Rolle in vielen seiner Texten. Er hat gesagt mal, also den Schauspieler Laurence Olivier, denn dem fragt man ja auch nicht, bist du wirklich Hamlet? Sondern er ist ja nur der Schauspieler. Und so sagt Dylan auch, ich bin nur der Vermittler der Worte, die da rauskommen. Aber ganz ehrlich muss er zugeben, später hat er dann schon mal gesagt, wollen die Leute wirklich so viel Schmerz hören? Da gibt er natürlich zu, dass er mal ernsthaft über Schmerzen und traurige und Trennungsgeschichten geschrieben hat. Aber Blonde on Blonde ist so ein wunderbarer Song, weil er auch so entspannt ist. Also bei Like a Rolling Stone und dem Album davor, da merkte man noch die Aufgeregtheit.
0: Da ist ein Druck dahinter.
1: Ja,
0: ne?
1: Da ist Druck, da ist ein bisschen Chaos dahinter. Bei Blonde on Blonde ist das sehr entspannt, weil sie auch nach Nashville gegangen sind zum Produzieren. Sie haben einen Teil in New York aufgenommen Und er ist dann mit zwei Musikern, mit Bloomfield und Al Kooper, nach Nashville gefahren, mit den Studiomusikern dort, die also wirklich wie die Angestellten da saßen und dann ihren Song spielten, danach wieder ein Bier tranken und sich um was anderes gekümmert haben, Karten gespielt haben, sagte Dylan. Die haben die ganze Zeit Karten gespielt und dann sagten sie, ja, wir nehmen wieder auf, okay, Karten weggelegt und haben die wieder gespielt. Aber das hört man nicht. Die spielen so inspiriert und so toll und gleichzeitig so Nashville entspannt, dass Blonde on Blonde eigentlich mit das schönste Album ist, das Dylan je gemacht hat. Also auch mit Songs wie dem großen Just Like a Woman. Klassische Songs drauf und wie gesagt, ein Album, das man unbedingt, wenn man Fan ist oder auch wenn man Liebhaber toller Musik ist, hören muss, weil es auch die Basis ist für das, was später Americana genannt wurde. Also ein Stil, der Folk und Rock und zusammenbringt mit amerikanischen Traditionen. Der Begriff Folkrock, der hat Dylan auch nie richtig gefallen. Dylan war eben mit diesem Album Blonde on Blonde Vorreiter für viele Musik der 70er dann auch, von den Eagles, von James Taylor und von anderen. Und gleichzeitig mit einem nächsten Album, John Wesley Harding, wo aber eine Sache passiert ist, die wir unbedingt jetzt nochmal besprechen müssen, denn im September 66 erlitt er einen ganz grausamen Motorradunfall.
0: Ja, das gilt ja als der Wendepunkt, an dem sich Dylan dann zurückgezogen hat. Mhm. Also offenbar ist er schwer verletzt worden. Man weiß nicht, wie schwer, aber es war offenbar ein einschneidendes Erlebnis.
1: Es war aber auch ein Break für ihn, die Gelegenheit, jetzt endlich mal Luft zu holen, weil er hat die Zeit dann mit seiner Familie in Woodstock in einem Haus verbracht und hat aber, während er dann gesund wurde, auch schon wieder Musik geschrieben, ganz, ganz viele Songs. Das hat man erst später mitbekommen, weil er die dann mit den Musikern der Band, The Hawks waren seine Begleitband, die dann später The Band wurden, in einem pinken Haus wohnten, ein eigenes wunderbares Debütalbum gemacht hatten. Und in diesem Haus nahmen sie die Basement-Tapes auf, im Keller nahmen sie viele Songs auf, die später von anderen Künstlern, Manfred Mann oder Julie Driscoll, Wheels on Fire oder Mighty Quinn, zu Hits geworden sind. Die wurden da aufgenommen in sehr, sehr einfacher Form. Also er hat diese Pause kreativ genutzt. Er hat sie aber auch genutzt, um aus New York wegzukommen. Er war nach Woodstock gezogen, um auch seine Ruhe zu haben. Aber das holte ihn ein, weil Woodstock wurde auch irgendwie ein Kult.
0: Also das war ja natürlich vor dem Festival.
1: Das war zwei Jahre vor dem Festival. Aber Woodstock wurde zum Wallfahrtsort. Da kamen seine Fans oder sogenannten Fans, die brachen in sein Haus ein. Einmal fand er ein Pärchen in seinem Bett und er musste sie rausschmeißen. Also Leute haben ihn verfolgt, dass er kurz vorm Woodstock Festival wieder nach New York gezogen ist, wo er wieder im Greenwich Village wohnte, in einem Haus, wo das dann weiterging, weil die Leute dann über seinen Zaun oder seine Mauer geklettert sind. Also die Leute haben diesen legendären Dylan, besonders nach dieser langen Pause, wo man nicht wusste, ist Dylan jetzt tot, sagten einige, ist er schwer verletzt, kann er überhaupt jemals wieder Musik machen? In dieser Pause nahm der Mythos noch zu. Und eben auch die Verfolgung und dass er nun dann wieder weggezogen ist aus Woodstock und auch bewusst bei diesem Festival nicht aufgetreten ist. Er wurde auch gefragt, aber er hat es nicht gemacht, ist dann nach England auf die Isle of Wight gefahren, hat da mit seiner Band gespielt. Der einzige Auftritt eigentlich in der Zeit seit 66.
0: Ich will nochmal auf was zurückkommen, was mir in der Tat irgendwie merkwürdig, aber auch wichtig erscheint, nämlich diese Verweigerung, nicht nur Erwartungen zu erfüllen, sondern auch die Verweigerung zu sagen, was ist mit mir, da kommt ein neues Album, also irgendeine Art von Öffentlichkeit irgendwie zu füttern oder zu bedienen, das hat ja oftmals diese Attraktivität von ihm noch gesteigert. Das finde ich jetzt ganz bemerkenswert. Man könnte ja auch sagen, na, wo ist der? Der ist eben weg, jetzt gibt's was Neues. Ich meine, es gab in der Zeit mächtig viel spannende Musik und auch neue Bands, tolle Musikerinnen und Musiker, die spannende Dinge gemacht haben. Wie hat er es geschafft, dass die Leute immer was von ihm erwartet haben?
1: Ja, die haben was von ihm erwartet, aber er hat dann immer auch oft das Gegenteil gemacht, weil gerade 67 zum Beispiel, das war die Zeit von Sgt. Pepper und von irgendwelchen psychedelischen, schwer komplizierten Plattenproduktionen, da stellt sich Dylan hin und nimmt ein ganz einfaches Album auf mit einfachen Songs, ohne seine großen Worttiraden, sondern mit sehr kurzen, einfachen Texten. Das ist John Wesley Harding. Der große Song drauf ist All Along the Watch Watchtower mit biblischen Bildern, der erinnerte noch an frühere Zeiten, aber alle anderen Songs sind eher ganz simpel, so ein bisschen mehr in einer Country-Art, Folk-Country-Art. Und ganz im Gegensatz zu dem, was gerade en vogue war. Und so war Dylan immer. Er machte oft das Gegenteil von dem, was die Leute erwarteten, aber die Leute sind ihm immer gefolgt.
0: Das war es schon fast für diese Folge. Schreibt uns gerne wieder unter urbanpop@ndr.de. Wir freuen uns immer über das, was ihr uns schreibt. Ciao, bis dann.
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3: Um 11 Uhr mit Klaas Christoffersen. Nach den gegenseitigen Angriffen zwischen dem Iran und den USA in den vergangenen Stunden wächst die Sorge vor einer erneuten Eskalation. Auslöser war ein abgestürzter US-Hubschrauber an der Straße von Hormuz. Aus der NDR-Nachrichtenredaktion Martin Seiler.
4: Der Helikopter war nach Angaben aus Washington mit einer iranischen Drohne kollidiert. Ob zielgerichtet oder zufällig, das konnte niemand beantworten. Beide Besatzungsmitglieder überlebten den Absturz und konnten in Sicherheit gebracht werden, hieß es. Daraufhin nahmen die US-Streitkräfte mehrere iranische Ziele ins Visier, zerstörten nach eigenen Angaben unter anderem Abschussrampen und Radarstellungen. Der Iran antwortete mit Angriffen auf mehrere US-Stützpunkte in Bahrain, Kuwait und Jordanien. Offiziell gilt seit 2 Monaten eine Waffenruhe, die sich aber nur durch weniger gegenseitige Attacken bemerkbar macht. US-Präsident Trump sprach auch nach den jüngsten Angriffswellen wieder davon, dass ein Friedensabkommen so gut wie besiegelt sei. Er erwarte, dass die Verhandlungen in den kommenden Tagen abgeschlossen werden.
3: Bundesweit bleiben heute viele Arztpraxen geschlossen. Mehrere Berufsverbände hatten zu Protesten gegen die Reformpläne der Bundesregierung aufgerufen. Aus der NDR-Nachrichtenredaktion Christoph Johansen.
5: In Berlin sollen viele Einrichtungen ganz geschlossen bleiben. Etwa 2000 Mitglieder der Kassenärztlichen Vereinigung haben sich dort für eine Fortbildungsveranstaltung im Rahmen des Aktionstages angemeldet. Wie viele Ärzte sich tatsächlich an dem Protest beteiligen, ist aber überall unklar. Der Protest richtet sich gegen das geplante Gesetz zur Stabilisierung der Krankenkassenbeiträge. Die Bundesregierung will die Kassen damit kommendes Jahr um 16,3 Milliarden Euro entlasten, um ein erwartetes Defizit auszugleichen. Konkret sind unter anderem Ausgabenbremsen bei Praxen und Kliniken vorgesehen. Ärzteverbände fürchten dadurch einen steigenden wirtschaftlichen Druck und warnen vor einer schlechteren Gesundheitsversorgung.
3: Und über die Gesundheitsversorgung sprechen heute auch die Gesundheitsminister von Bund und Ländern bei einer Konferenz in Hannover. In der niedersächsischen Landeshauptstadt soll es deshalb ebenfalls Proteste geben. Lobbygruppen und Gewerkschaften wollen gegen die geplanten Sparmaßnahmen auf die Straße gehen. Die Bundesregierung beschäftigt sich noch mit weiteren Reformen, unter anderem im Sozialbereich und für den Arbeitsmarkt. Vertreter von Politik, Wirtschaft und Gewerkschaften beraten darüber heute im Kanzleramt. Der Präsident des Deutschen Instituts für Wirtschaftsforschung, Fratscher, erwartet von dem Treffen keine konkreten Beschlüsse. Die Bundesregierung müsse allen in Deutschland etwas zumuten, doch dafür fehle ihr der Mut, sagte der Ökonom auf NDR Info. Schon seit Jahren seien Reformen überfällig.
6: Das betrifft beispielsweise, was die ganzen Sozialsysteme betrifft. Wir haben eine Alterung der Gesellschaft. Es ist völlig klar, dass diese Sozialsysteme, die wir haben, dass wir die so nicht erhalten können, dass wir letztlich Anpassungen machen müssen. Und das Gleiche gilt für die Wirtschaft, dass wir an Wettbewerbsfähigkeit verlieren. Wir haben seit 25 Jahren viel zu wenig investiert in Bildung, in eine gute Infrastruktur. Und den Fehler, den man von der Bundesregierung gemacht hat, und übrigens das gilt für alle Parteien im Bundestag, das ist fehlende Ehrlichkeit. Ehrlich wäre gewesen zu sagen, nein, wir alle müssen den Gürtel enger schnallen, wir alle müssen Veränderungen umsetzen, nur so können Reformen gelingen.
3: Der Präsident des Deutschen Instituts für Wirtschaftsforschung, Fratscher, auf NDR Info. Am Bonner Landgericht startet heute ein weiterer Prozess zu Corona-Masken, der den Bund fast 500 Millionen Euro kosten könnte. Ein Hamburger Textilhändler gibt an, im März 2020 einen Kaufvertrag mit dem Bundesgesundheitsministerium abgeschlossen zu haben. Die Bundesregierung bestreitet das. Dieser Prozess ist einer von mehreren zu Corona-Masken. Rund 100 Unternehmen haben geklagt. Im September will der Bundesgerichtshof in letzter Instanz über 4 ausgewählte Fälle entscheiden. Die USA haben das Einreiseverbot für den somalischen Schiedsrichter Omar Abdul Qadir Artan zur Fußball-WM mit Sicherheitsbedenken begründet. Ein Vertreter des US-Außenministeriums sagte, Artan stehe in Verbindung mit mutmaßlichen Mitgliedern terroristischer Organisationen. Artan selbst zeigte sich nach der Entscheidung tief enttäuscht. Der New York Times sagte er, er sei einfach nur ein Schiedsrichter, der versucht, seinen Traum zu verwirklichen. Er habe die richtigen Papiere und ein gültiges Visum gehabt. Artan wäre der erste somalische Schiedsrichter bei einer Fußballweltmeisterschaft gewesen. Das waren die Nachrichten. Das Wetter in Norddeutschland. Neben Sonne teils stark bewölkt, zeitweise Schauer und kräftige Gewitter, bis zu 16 Grad in Wittmund und bis zu 20 Grad in Lüchow. Morgen wieder ein Mix aus Sonne, Wolken, Schauern und Gewittern, maximal 16 bis 18 Grad. Am Freitag ähnlich dazu, aber recht windig bei 16 bis 19 Grad und am Sonnabend ebenfalls mehr Wolken als Sonne, einzelne Schauer und Gewitter, 17 bis 20 Grad. Es ist 11.05 Uhr.
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7: Eure Dosis frische Musik. Immer abends ab 18 Uhr hier bei NDR 2. Wir haben die Songs, die ihr dann vielleicht regelmäßig bald im Radio hört. Und wir wollen nicht nur, dass ihr euch die anhört, sondern sagt uns gerne, was ihr von den Songs haltet. Wenn ihr sagt, wow, super Ding, dann könnt ihr mir das genauso schreiben oder als Audionachricht schicken über den Messenger in der NDR 2 App. Genauso, als wenn ihr sagt, den mag ich überhaupt nicht. Also wir legen mal los gleich mit Almost Monday und No More Regrets zuerst. Aber eine Band aus London, die zurzeit ja die Musik aus den 60ern und 70ern, diese Klänge, wieder zurückbringt. Jungle mit Carry On. Ich bin Dirk, schönen Abend mit uns.

0: Was für ein Ausnahmetalent, Mark Atlas. Ja, als der sich da im vergangenen Jahr bei der Kieler Woche auf die Bühne gesetzt hat mit seinem Keyboard, da hast du gedacht, was kommt jetzt? Den durfte ich anmoderieren und dann 5 Minuten später standen alle auf dem Platz, die Münder offen, ja, das Kinn runtergeklappt und alle gesagt, was ist das denn? Was kommt denn aus diesem jungen Mann raus? Was für ein großes Talent. Mark Atlas mit seiner aktuellen Single You Against My Love müsst ihr euch unbedingt mal live anschauen. Gerade mal 20 Jahre jung, aber auf dem Weg, ein internationaler Star zu werden. Gleich gibt's was Neues von Licka Lee und Lady Gaga. Vorher aber einen ganz kleinen Moment.
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2: Mit einem Beitrag von Pastor Markus Buchholz aus Hannover.
3: Auf ihrer Urne war eine Taube abgebildet, mit einem Ölzweig im Schnabel. Bei der Trauerfeier von Silvia kam mir dazu diese Geschichte in den Sinn. Die Arche Noah. Das erste Schiff in der Bibel. Das Schiff, auf dem Platz für alle Arten war. Ein paar Giraffen, ein paar Mäuse, die Menschen und eben die Tauben. Die Geschichte steht in der Bibel. Die ganze Erde wurde geflutet, sie stand vor langer Zeit unter Wasser. Rettung gab es eben nur auf der Arche Noah. Ein aus Zypressenholz perfekt gebautes Überlebensboot. Irgendwann ging der Mannschaft vermutlich das Futter für die vielen Tiere aus. Auf kleinstem Raum zu leben, zehrte sicher auch an den Nerven. Also ließ Noah, der Kapitän des Schiffes, eine Taube fliegen. Nach einigen Tagen kam sie zurück mit einem Olivenzweig im Schnabel. Endlich! Es gibt wieder Land. Hoffnung für die Crew. Land in Sicht. Die Bestattung von Silvia war nicht einfach. Ihr Leben mit 65 Jahren früh zu Ende. Ihren Mann hatte sie 8 Jahre zuvor wegen eines Unfalls verloren. Eine tückische Krankheit quälte die Mutter von 4 Kindern bis zum Schluss. Aber die Taube auf der Urne von Silvia erzählt eine neue Geschichte über ihr Leben. Ihre Arche, ihr Schiff, ist auf dem Weg zu neuen Ufern. In der Bibel heißt das das Reich Gottes. Dort, wo die Ölbäume wachsen. Und für Silvia heißt das Land in Sicht.
2: Das war ein Beitrag von Pastor Markus Buchholz aus Hannover.

0: Don Lukes mit Endlessly. Endlich mal eine Band, wo selbst die Experten sagen, man kann die nicht in eine Schublade stecken. Wir finden da keinen Begriff für, da ist so viel drin. Son Lukes ist einer der Künstler, der war früher Solokünstler, hat sich so genannt und dann hat er noch zwei Jungs dazu genommen. Sie kommen aus den USA und das ist bestimmt der Auftakt zu ganz viel Musik, die wir von den drei Herren hören werden. Son Lukes, den Namen, den merken wir uns.
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0: Wer sich hier abends von 18 bis 21 Uhr durchkämpft und bei euch gut ankommt, der schafft es ins Tagesprogramm. Wie zum Beispiel Luisa mit der Single, die wir jetzt hören, Summer in the Woods. Ist gar nicht so lange, da haben wir sie das erste Mal hier bei uns gespielt und ganz viele von euch haben gesagt, oh, das war schön. Das höre ich unheimlich gerne. Ganz entspannt, ganz locker. Wirklich, das hört sich auch an wie der Sommer in den Wäldern. Summer in the Woods, hier ist die großartige Luisa. Ich bin Dirk, schönen Abend für euch.

0: Dagny mit Rain hier bei NDR 2.
1: Ja, und da sind wir doch schon in der Musikszene Europa heute am Montagabend. Und da sind wir bei Rabo, die ja in Norwegen ein Stück weit eine Institution ist. Wenn die ein neues Album rausbringt, dann ist sie mal gleich ganz oben mit dabei. Und jetzt schwappt sie mit spätestens dieser Nummer auch nach ganz Europa rüber. Wide-Eyed Wonder heißt die Nummer und wir spielen sie. Und wenn ihr sagt, boah, du kriegst mir gut anhören, dann schickt mir mal eine Nachricht. Entweder tippen oder eine Audionachricht über den Messenger in der NDR 2 App. Und mit jeder Nachricht wird die Chance auch größer, dass der Song dann irgendwie bei uns im Tagesprogramm landet. Hier ist Rabo mit Wide-Eyed Wonder.

Malik Harris mit Lie to Me. Einen schönen Abend am Montag. Hier ist NDR 2. Jetzt mit Maisie Peters. Die freut sich. Die wird nämlich in einem Jahr, im Mai 2027, in der großen O2 Arena in London auftreten. Da macht sie jetzt schon Werbung für. Es wird ein großartiger Tag werden. Und zwar am Samstag, den 8. Mai. Können wir uns alle schon mal merken. Aber sie hatten auch ganz frische Musik am Start. Ihr drittes Studioalbum Fluorescence ist raus. Und drauf ist diese wundervolle Nummer. Hier ist Maisie Peters mit Questions.

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1: Um 12 Uhr mit Benjamin Kirsch. Die neuen Kampfhandlungen zwischen den USA und dem Iran haben international Besorgnis ausgelöst. China und Russland riefen zur Deeskalation auf. Aus der NDR Nachrichtenredaktion Christoph Johansen.
2: Das Außenministerium in Peking erklärte, alle Konfliktparteien müssten sich darum bemühen, die Spannungen abzumildern. China ist ein wichtiger Abnehmer von Erdöl aus dem Iran. Auch das russische Außenministerium appellierte an alle Beteiligten, Zurückhaltung zu üben und die militärischen Angriffe unverzüglich einzustellen. Nach dem Absturz eines amerikanischen Militärhubschraubers hatte US-Präsident Trump dem Iran vorgeworfen, die Maschine abgeschossen zu haben. Die Luftwaffe und die Marine der USA führten daraufhin neue Angriffe auf den Iran aus. Ziele waren nach offiziellen Angaben Einrichtungen der Luftverteidigung und Radarstellungen. Der Iran reagierte wiederum mit Angriffen auf amerikanische Stützpunkte in Bahrain, Kuwait und Jordanien. Ein Sprecher des iranischen Außenministeriums erklärt inzwischen, Teheran werde seine Gespräche mit den USA angesichts der jüngsten Angriffe neu bewerten.
1: In diesen Minuten beginnt am Landgericht Bonn ein weiterer Corona-Maskenprozess, der den Bund fast eine halbe Milliarde Euro kosten könnte. Ein Hamburger Textilhändler wirft der Bundesregierung von 2020 vor, einen Auftrag unrechtmäßig abgesagt zu haben. Es ist eine von vielen Verhandlungen zu diesem Thema. Birte Sönnigsen in Berlin mit den Einzelheiten.
3: Das Gesundheitsministerium hat unter dem damaligen Minister Jens Spahn viel zu viel Schutzausrüstung gekauft und das für eine ganze Menge Geld, rund 6 Milliarden Euro. Jens Spahn, der hat damals ein riskantes Verfahren gewählt, um die Masken zu beschaffen. Und das Verfahren, das ist dann aus dem Ruder gelaufen. Die Konsequenz, bis heute laufen Prozesse und Lieferanten, die warten teilweise auf ihr Geld aus unterschiedlichen Gründen. Rund 100 Unternehmen haben geklagt. Da geht es dann eben nochmal um mehr als 2 Milliarden Euro plus Zinsen. Im September will auch der Bundesgerichtshof in letzter Instanz über 4 ausgewählte Fälle entscheiden. Also die Gerichte beschäftigt die Corona-Pandemie immer noch und der Schaden für die Steuerzahler, der könnte noch mal um einige Milliarden Euro größer werden.
1: Viele Arztpraxen bleiben heute zeitweise geschlossen und in Hannover versammeln sich gerade Beschäftigte von Krankenhäusern, Praxen und Pflegeeinrichtungen zu einer Demonstration gegen die Gesundheitsreform von Bundesgesundheitsministerin Wagen. In der niedersächsischen Landeshauptstadt tagen heute auch die Gesundheitsminister der Länder. Warum die Beschäftigten protestieren, erklärt Jule Lampe in Hannover.
4: Weil Wagens Pläne vielen im Gesundheitswesen deutlich zu weit gehen. Gewerkschaften, Krankenhäuser und Sozialverbände werfen Wagen vor, die Finanzprobleme der Kranken- und Pflegeversicherungen vor allem auf dem Rücken von Beschäftigten, Pflegebedürftigen und Versicherten lösen zu wollen. Offiziell geht es bei der Gesundheitsministerkonferenz in den kommenden 2 Tagen um Themen wie die medizinische Versorgung, Prävention und die Zukunft des Gesundheitswesens.
1: In Berlin startet die internationale Luft- und Raumfahrtausstellung ILA. Bundeskanzler Merz will sich dort am Nachmittag auch zur neuen Luftfahrtstrategie der Bundesregierung äußern. Darin geht es zum Beispiel um die Wettbewerbsfähigkeit und die Klimaauswirkungen des Fliegens. Der Bundesverband der deutschen Industrie kritisiert, es gebe zu hohe Standortkosten. Umweltverbände sehen Nachholbedarf beim Klima- und Gesundheitsschutz. Auf der ILA zeigen rund 750 Aussteller aus 37 Ländern neue Produkte und Innovationen aus den Bereichen Luftfahrt, Raumfahrt und Verteidigung. Ein Feuer in der südspanischen Provinz Huelva hat seit Montag mehr als 3600 Hektar Wald und Gestrüpp verbrannt. Derzeit gilt die zweithöchste von 4 Alarmstufen. Die höchste wäre der nationale Notstand. Aus Madrid Hans-Günther Kellner.
5: Windböen aus wechselnden Richtungen mit Geschwindigkeiten von mehr als 40 Kilometern pro Stunde erschweren die Löscharbeiten erheblich. Zeitweise mussten mehr als 370 Anwohner und Erntehelfer ihre Häuser und Unterkünfte verlassen. Die Zugverbindung zwischen Huelva am Atlantik und Zafra weiter im Norden ist unterbrochen. Den Behörden zufolge bekämpfen mehr als 400 Einsatzkräfte den Brand, unterstützt von 25 Hubschraubern und Löschflugzeugen. Seit der Nacht auf Mittwoch werden sie auch vom Katastrophenschutz des spanischen Militärs unterstützt. Zur Brandursache wollten die Behörden bislang keine Angaben machen.
1: Das waren die Nachrichten. Das Wetter in Norddeutschland, Sonne und Wolken, gebietsweise Schauer und Gewitter, Höchstwerte 16 bis 20 Grad. Morgen zeitweise Schauer und einzelne Gewitter, auch länger trocken, Temperaturen um 17 Grad. Am Freitag regnet es zeitweise bei 16 bis 19 Grad und am Sonnabend wechselhaft 17 bis 20 Grad. Es ist jetzt 12.05 Uhr.
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8: Mit der Musikszene Deutschland, da gibt es auch jetzt zurzeit eine ganze Menge zu berichten. Tiffany Harris zum Beispiel mit ihrer tollen Single Vertigo, wo sie zeigt, was sie gesanglich und songschreibertechnisch drauf hat. Die dauert bestimmt nicht lang. Dann haben wir die hier bei uns bei NDR 2. Dann kann sie das mal alles schön präsentieren vor Publikum. 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Der hat alles erlebt zusammen mit den Ärzten. Gleich ist er solo unterwegs mit Happy to be Deutsch. Und hier ist Danger Dan. Da ist er wieder da. Danger Dan. Die meisten meiner Freunde heißt die Nummer. Er kann es. Ich bin Dirk. Schönen Abend.
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0: Ich finde das großartig. Tiffany Harris mit Vertigo hier bei NDR 2 und wir sind mittendrin in einer halben Stunde Musikszene Deutschland. Gleich mit Muriel, die war auch hier bei uns, hat ein bisschen live gespielt, das hat sie hervorragend gemacht. Think That I've Lost You heißt die Nummer. Und jetzt gibt's eine Band, ja, die gibt es schon ziemlich lange und dann gab's aber eine andere Besetzung. Der Sänger war raus, es gab eine neue Stimme und das haben die Fans dann nicht so angenommen. Jetzt sind sie noch zu zweit und die Originalstimme, die ist wieder da. Und es gibt neue Musik von Jupiter Jones, wo diese Liebe hinfällt. Wunderschön.
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Frieda Gold mit Wiedersehen. Ja, schön, dass wir Frieda Gold wiedersehen. Auch da gab es ja eine ziemlich lange stille Pause. Eine lange Pause, wo nichts kam und jetzt kommt wieder was und das ist umso schöner. Die Band hat sich wieder zusammengerauft und macht großartige Musik. Frieda Gold mit Wiedersehen. Und jetzt in dieser halben Stunde Musikszene Deutschland geht's ab ins Einwohnermeldeamt. Ist wirklich wahr. Also Streichelt ist ein Künstler, der in vielen Bands unterwegs war, inzwischen dann solo und das, was so irgendwann mal nebenbei entstanden ist, in seiner Studibude, das ist inzwischen sein Lebensinhalt. Seine aktuelle EP heißt Rosenkrieg und darauf die Nummer Einwohnermeldeamt. Eine sehr, sehr außergewöhnliche Liebeserklärung. Wir hören uns diese wunderschöne Ballade mal an. Mal sehen, wer da so alles dabei ist im Einwohnermeldeamt.

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1: Ja, wir haben die Musikszene in Deutschland in der letzten halben Stunde im Blick gehabt und jetzt gucken wir mal wieder ein bisschen nach Europa irgendwo rein und nehmen uns gleich mal Österreich vor. Vorher aber geht's zu einem, ja, der ist eigentlich fast überall, denn Ryan Tedder von One Republic, der ist im Internet unterwegs und bei dem kann man wirklich buchen einen Kurs, wie man erfolgreiche Popsongs schreibt. Und wenn ich irgendwo das Geld investieren würde, dann wirklich bei ihm. Ich glaube, keiner hat in den letzten Jahren mehr Hits geschrieben als dieser Mann. Ob nur für sich oder für andere, sogar für Lucas Graham und für ganz, ganz viele. Die rufen ihn alle an und sagen, Mensch, könntest du nicht mal, weil er irgendwie der hat den Dreh raus. Wir hören jetzt One Republic mit der neuen Single Need Your Love und auch das wird garantiert wieder ein ziemlich großer Hit. Ich bin Dirk, schönen Abend.

0: Push Reality. Ja, inzwischen sind sie 8 Alben schwer. In Österreich immer irgendwie mindestens Top 2 mit dem Album. Aber auch hier bei uns in Deutschland, da ist das Album mindestens immer in den Top 20, wenn ein neues kommt. Und es ist wieder Zeit für ein neues Album für Bilderbuch. Und da sind wir in der Musikszene Europa. Bleiben direkt in Österreich bei einem, der hat in den letzten Wochen hier bei uns mächtig aufgeräumt mit seinem Song Ich streichle Tauben. Salo! Ja, aber wir alle haben uns gefragt, okay, was könnte dahinter stecken? Da haben wir ihn mal gefragt und wisst ihr was? Er kann es euch direkt selber beantworten.
1: Hallo, hier spricht Salo, euer Lieblingsimportschlager aus Österreich. Ihr hört NDR 2. Trotz der 2 im Namen, die Nummer 1 des Nordens, würde ich sagen. Ich streichle Tauben ist ein Lied für alle TaubenstreichlerInnen unter euch, die sich gegen die Vorwürfe wehren möchten, dass Tauben schmutzige Tiere sind. Also ich finde ja, Tauben gehören zu den missverstandensten Tieren unserer Geschichte. Einst wurde die Taube vom Adel domestiziert, nur um dann später als Pöbel abgestempelt zu werden. Geht ja gar nicht. Leute, streichelt alles, was euch in die Hände kommt, außer vielleicht Menschen. Da bitte vorher um Erlaubnis fragen. Im Herbst gehen wir übrigens wieder auf Tour und diesmal endlich auch nach Rostock, Flensburg, Kiel und Braunschweig, die heimlichen Hauptstädte des Nordens. Ja, wir sehen uns. Baba, danke, tschüss.

Nina Richman mit Terrified of Change. Die müsst ihr unbedingt mal live gesehen haben. Es macht so einen Spaß, der zuzugucken. Die ist so vielschichtig. Die kommt so daher und man denkt, okay, komm, da kommt jetzt eine, die mit ein bisschen Gitarrenbegleitung und so. Aber nein, Leute, die kann eine ganze, ganze Menge. Muss man unbedingt live gesehen haben. Nina Richman, ganz großes Talent mit Terrified of Change. Jetzt kommen wir zu einer Band, die war im Jahr 2005 auf einmal da mit Hard to Beat. Ihrem ersten Hit waren Hardfire in Großbritannien mit dem ersten Album direkt mal auf Platz 1 der Albumcharts gelandet. Das Album war über ein Jahr in den Charts. Dann haben sie noch zwei weitere Alben gemacht bis 2011 und dann hat der Sänger gesagt, nö, ich nicht mehr. So, und dann hat es aber auch ein bisschen gedauert. Es gibt aber jetzt neue Musik und die Fans hoffen natürlich auch auf ein neues Album. Hardfire mit Digo Nadat, was so viel heißt wie ich sage nichts. Ist ja auch in Ordnung, man muss ja nichts sagen. Hauptsache man singt. Hier sind Hardfire NDR 2 und danach mit Fury in the Slaughterhouse ein Stückchen weiter in euren Montagabend.

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1: Um 13 Uhr mit Benjamin Kirsch. In Hannover beginnt in diesen Minuten die Gesundheitsministerkonferenz der Länder. Niedersachsen ist Gastgeber. In der Innenstadt laufen Proteste unter anderem von Gewerkschaften und Sozialverbänden. Tausende Menschen haben sich versammelt. Sie halten die Reformpläne der Bundesregierung für falsch. Aus Hannover, Bertil Starke.
2: Ja, also die Menschen, die hier auf dem jetzt schon pickepackevollen Platz vor dem Rathaus mitten in Hannover stehen, die sind, man muss es so sagen, aufgebracht. Hier sind aus ganz Deutschland zum Beispiel viele, viele Menschen aus dem Krankenhausbetrieb gekommen und die fürchten, wenn die Pläne der Bundesregierung umgesetzt werden, dann sind die Kliniken und auch die Behandlungen dort, so wie wir sie bisher kennen, Geschichte. Erwartet wird auch Niedersachsens Gesundheitsminister Philippi. Der hat ja gerade den Vorsitz der Gesundheitsministerkonferenz inne. Deshalb findet dieses Treffen heute und morgen in Hannover statt. Die XXL-Reform mit der Bundesgesundheitsministerin Wagen allein im nächsten Jahr mehr als 16 Milliarden Euro im Gesundheitssystem einsparen will, die steht kurioserweise gar nicht auf der offiziellen Tagungsordnung. Aber natürlich ist diese Reform das bestimmende Thema in Hannover.
1: Die neuen Kampfhandlungen zwischen den USA und dem Iran haben international Besorgnis ausgelöst. China und Russland riefen zur Deeskalation auf. Aus der NDR-Nachrichtenredaktion Christoph Johansen.
3: Nach dem Absturz eines amerikanischen Militärhubschraubers hatte US-Präsident Trump dem Iran vorgeworfen, die Maschine abgeschossen zu haben. Die Luftwaffe und die Marine der USA führten daraufhin neue Angriffe auf den Iran aus. Ziele waren nach offiziellen Angaben Einrichtungen der Luftverteidigung und Radarstellungen. Der Iran reagierte wiederum mit Angriffen auf amerikanische Stützpunkte in Bahrain, Kuwait und Jordanien. Ein Sprecher des iranischen Außenministeriums erklärt inzwischen, Teheran werde seine Gespräche mit den USA angesichts der jüngsten Angriffe neu bewerten.
1: Im Kanzleramt kommen am Abend die Spitzen von Union und SPD mit Wirtschaftsverbänden und Gewerkschaften zusammen, um über die anstehenden Reformen zu sprechen. Es geht dabei etwa um die Bereiche Soziales, Rente und Steuern. Ziel ist es, Arbeitgeber und Arbeitnehmer enger in die jeweiligen Pläne einzubinden. Beschlüsse soll es aber nicht geben, wie Katharina Seiler in Berlin berichtet.
4: Wichtig sind die Gespräche der Regierung mit den Arbeitgebern und Gewerkschaften aber trotzdem. Denn dass sich die Regierung zu wenig mit den Sozialpartnern ausgetauscht hat, bevor sie Entscheidung getroffen hat, wird von vielen mittlerweile als Fehler gesehen. Stichwort die gefloppte 1.000-Euro-Entlastungsprämie, die ja von allen Seiten kritisiert worden war und schließlich an den Ländern gescheitert war. Und in einem Punkt sind sich auch alle einig, also Union, SPD, Wirtschaft und Gewerkschaften, die Sozialreformen müssen jetzt schnell, möglichst bis zur Sommerpause kommen.
1: Die Deutsche Bahn plant für die Sommerferien umfangreiche Bauarbeiten in Hamburg, vor allem an drei Brücken zwischen Altona und Sternschanze. Das hat massive Auswirkungen auf den Bahnverkehr auch in Schleswig-Holstein. Aus Hamburg, Reinhard Postelt.
5: Der Großraum Hamburg steht ab 18. Juli vor den größten Fahrplaneinschränkungen der letzten Jahre. Die Regionalzüge von und nach Kiel, Flensburg und Westerland fahren seltener und das ab Pinneberg. Auch die Nordbahn dünnt Züge aus. Problematisch wird es auch für Reisende gen Süden. Übervolle Züge gibt es mindestens bis zum 20. August. Die S2 und die S5 werden umgeleitet. Auch der Autoverkehr ist betroffen. Die zentrale Kreuzung Stresemannstraße, Max-Brauer-Allee ist 6 Wochen lang blockiert.
1: Deutschland soll nach dem Willen der Bundesregierung in den nächsten 15 Jahren ein führender Standort für die Luftfahrt werden. Dafür hat sie eine Strategie beschlossen. Die Branche soll ökonomisch und technologisch gestärkt werden, heißt es aus dem Wirtschaftsministerium. Die Bundesregierung betont auch, dass die Luftfahrt wettbewerbsfähig und resilient sein muss. Der Bundesverband der deutschen Industrie fordert als konkreten Schritt, die staatlichen Standortkosten zu senken. In Hamburg hat der Senat den Entwurf für die neue Kühlbrandbrücke vorgestellt, den eine Jury ausgewählt hat. Von weitem betrachtet soll die neue Brücke am Hafen der Alten ähneln. Der ikonische Charakter solle erhalten bleiben, hieß es auf der Pressekonferenz. Aber die Fahrbahn soll 20 Meter höher sein als bisher, damit noch größere Schiffe darunter durchfahren können. Die über 50 Jahre alte Kühlbrandbrücke muss ersetzt werden, weil sie marode ist und die Sanierung zu aufwendig wäre. Die neue Brücke soll mehr als 5 Milliarden Euro kosten. Das waren die Nachrichten. Das Wetter in Norddeutschland. Sonne und Wolken, gebietsweise Schauer und Gewitter, Höchstwerte 16 bis 20 Grad. Morgen zeitweise Schauer und einzelne Gewitter, auch länger trocken, Temperaturen um 17 Grad. Am Freitag regnet es zeitweise 16 bis 19 Grad und am Sonnabend wechselhaft 17 bis 20 Grad. Es ist jetzt 13.05 Uhr.
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10: So, ein Stündchen haben wir noch am Montagabend. Hier ist Dirk Böge und was sollen wir sagen? Shakira und Burna Boy, die spielen wir gleich, haben wir die letzten Wochen auch. Und das ist einer der Titel, wo man eigentlich gar nicht hätte spielen müssen, damit ihr das hört und sagt, finde ich gut, weil den werdet ihr die nächsten Wochen so viel auf die Ohren bekommen. Das ist der offizielle FIFA-WM-Song 2026. Die Die heißt die Nummer und die wird rauf und runter, links, rechts, vorne, hinten, überall. Gute Laune wird das Ding laufen. Shakira und Burna Boy gleich nach Doten und nach Florence Road mit Hanging Out to Dry. Schönen Abend für euch.

Shakira und Burna Boy mit Die Die. Das ist der FIFA-WM-Song 2026. Leute, in 3 Tagen geht es los. Viel davon werden wir nicht mitbekommen. Da schlafen wir, wenn das passiert. Außer wir sind ganz hart und sagen, wir wollen alles mitbekommen. Alle Spiele. Es sind ja doch ein paar Mannschaften mehr inzwischen. Und deswegen wird da einiges auf die Leute zukommen, die alles sehen wollen. NDR 2 mit dem Soundcheck. Neue Musik am Montagabend. Jetzt mit Alex Warren, angefangen als YouTuber. Ja, der hatte einen Kanal und hat seine Jugend verarbeitet. Es war gar nicht so einfach. Hat seine Mutter sogar, hat es von seiner Mutter weggezogen, weil er gesagt hat, das funktioniert hier alles nicht. Hatte riesige Probleme und dann irgendwann, ja, dann wurde er richtig berühmt. Millionenfach wurde er geklickt, hat Follower bekommen und dann hat er irgendwann auch gesagt, ich fange mal an zu singen. Und da haben viele gesagt, warte mal erstmal ab. Aber zum Glück hat er das nicht gemacht. Inzwischen füllt er ganz große Säle in den USA sowieso, aber auch immer mehr in Europa. Hier ist Alex Warren mit der neuen Single, die heißt Passenger.

0: Sternstaub.
1: Joris mit Sternenstaub.
2: Ja, der kann es einfach. Der kann es einfach, stellt sich mit einer Gitarre auf die Bühne und dann fängt er an zu singen. Und dieses, ja, dieses Kratzige in der Stimme, das er dann auch noch sehr, sehr gut einsetzen kann. Der singt also nicht so, dass er dann heiser ist, sondern der Mann, der kann wirklich singen. Der macht's, das macht ihn wirklich ziemlich einzigartig. Joris mit Sternenstaub. Der Soundcheck. Neue Musik am Montagabend. Jetzt mit was Neuem von John Mayer, der Gitarren- und Gesangsgott aus den USA, der jetzt schon seit so langer Zeit nicht mehr in Deutschland auftritt. Ja, der hat was Neues am Start, zusammen mit der Country-Sängerin Lainey Wilson. Wie ist das passiert? Er hat gerne mal Gäste bei sich im Podcast. Er hat einen eigenen Podcast und hat da Gäste. Und es kann auch passieren, dass er sagt, Mensch, lass uns mal was zusammen machen. Und genauso ist es hier passiert. Lainey Wilson und John Mayer zusammen mit Phone, Keys and Wallet. Hören wir mal rein.

0: MDR mit Skyerborg.
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0: Es beginnt die Festivalsaison und das Hurricane Festival, nicht mehr lange hin, wird einen jungen Mann aus Großbritannien dabei haben, der jetzt in dem letzten Jahr einen Riesenschubs gemacht hat. Und ich finde vor allen Dingen wegen dem Song, der für mich auch immer noch der Song des Jahres 2026 bisher ist, Suburban Requiem heißt die Nummer von Youngblood, der Künstler, der wirklich ein Vollblutmusiker ist, der seine Bühnenpräsenz schärft, da passt jedes Tattoo und der ist ein absolut Wilder und der Mann, der meint es ernst. Die Nummer ist großartig, hören wir gleich. Youngblood mit Suburban Requiem und wer weiß, vielleicht ist der eine oder andere dann ja auch mal auf dem Festival und da sind 2, 3 Bühnen, dann entscheidet euch auf jeden Fall für Youngblood. Vorher noch Cops mit Dance Alone und ich bin Dirk und sag schönen Abend mit uns.

Clouseau, immer wenn du nicht da bist, ja, ist der Kühlschrank nicht so schnell leer, oder? Kann ja sein, dass er das gemeint hat. Hier ist NDR 2 am Montagabend mit dem Soundcheck neue Musik. Und jetzt kommen wir zu Wim. Die hat ein Album rausgebracht und eine wunderschöne Nummer drauf. Reim auf dich heißt die ganze Geschichte. Und sie wird im November dann auf Tour gehen. Ja, dann ist sie in Buxtehude, dann ist sie in Osnabrück, dann ist sie in Erntebrück. Und dann ist sie, ja, in Hamburg wird sie auch noch sein, in Flensburg wird sie sein. Und da wird man bestimmt die eine oder andere Chance haben, sie zu sehen. Reim auf dich heißt die neue Nummer. Hier ist Wim.

hört sich noch an wie Soul aus den 70ern. Mama's Gun mit Joy hier bei NDR 2. Und das war der NDR 2 Soundcheck, neue Musik. Ich bin Dirk, jetzt was Tolles Neues von Evanescence. Die Verbindung von zerbrechlicher Stimme mit einer richtig fetten Gitarre. Evanescence, Who Will You Follow? Schönen Abend für euch.

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1: Um 14 Uhr mit Benjamin Kirsch. In Hannover läuft die Gesundheitsministerkonferenz der Länder. Niedersachsen ist Gastgeber. In der Innenstadt laufen Proteste unter anderem von Gewerkschaften und Sozialverbänden. Tausende Menschen haben sich versammelt. Sie halten die Reformpläne der Bundesregierung für falsch. Aus Hannover Bertil Starke.
2: Ja, also die Menschen, die hier auf dem jetzt schon pickepackevollen Platz vor dem Rathaus mitten in Hannover stehen, die sind, man muss es so sagen, aufgebracht. Hier sind aus ganz Deutschland zum Beispiel viele, viele Menschen aus dem Krankenhausbetrieb gekommen und die fürchten, wenn die Pläne der Bundesregierung umgesetzt werden, dann sind die Kliniken und auch die Behandlungen dort, so wie wir sie bisher kennen, Geschichte. Erwartet wird auch Niedersachsens Gesundheitsminister Philippi. Der hat ja gerade den Vorsitz der Gesundheitsministerkonferenz inne, deshalb findet dieses Treffen heute und morgen in Hannover statt. Die XXL-Reform mit der Bundesgesundheitsministerin Wagen allein im nächsten Jahr mehr als 16 Milliarden Euro im Gesundheitssystem einsparen will, die steht kurioserweise gar nicht auf der offiziellen Tagungsordnung. Aber natürlich ist diese Reform das bestimmende Thema in Hannover.
1: Die neuen Kampfhandlungen zwischen den USA und dem Iran haben international Besorgnis ausgelöst. China und Russland riefen zur Deeskalation auf. Aus der NDR-Nachrichtenredaktion Christoph Johansen.
3: Nach dem Absturz eines amerikanischen Militärhubschraubers hatte US-Präsident Trump dem Iran vorgeworfen, die Maschine abgeschossen zu haben. Die Luftwaffe und die Marine der USA führten daraufhin neue Angriffe auf den Iran aus. Ziele waren nach offiziellen Angaben Einrichtungen der Luftverteidigung und Radarstellungen. Der Iran reagierte wiederum mit Angriffen auf amerikanische Stützpunkte in Bahrain, Kuwait und Jordanien. Ein Sprecher des iranischen Außenministeriums erklärt inzwischen, Teheran werde seine Gespräche mit den USA angesichts der jüngsten Angriffe neu bewerten.
1: Um Rüstungsprojekte in der EU zu beschleunigen, sollen die Genehmigungsverfahren dafür verkürzt werden. Vertreter des Europaparlaments und der Mitgliedstaaten haben sich auf konkrete Schritte geeinigt. So ist vorgesehen, dass die zuständigen Behörden künftig nur noch maximal gut 100 Tage Zeit haben, um Projekte im Rüstungsbereich zu genehmigen. Wird die Frist nicht eingehalten, soll der Antrag praktisch einfach so durchgehen. Die EU-Länder und das EU-Parlament müssen die Neuregelung noch bestätigen, das gilt aber als Formsache. Die Deutsche Bahn plant für die Sommerferien umfangreiche Bauarbeiten in Hamburg, vor allem an drei Brücken zwischen Altona und Sternschanze. Das hat massive Auswirkungen auf den Bahnverkehr, auch in Schleswig-Holstein. Aus Hamburg, Reinhard Postelt.
4: Der Großraum Hamburg steht ab 18. Juli vor den größten Fahrplaneinschränkungen der letzten Jahre. Die Regionalzüge von und nach Kiel, Flensburg und Westerland fahren seltener und das ab Pinneberg. Auch die Nordbahn dünnt Züge aus. Problematisch wird es auch für Reisende gen Süden. Übervolle Züge gibt es mindestens bis zum 20. August. Die S2 und die S5 werden umgeleitet. Auch der Autoverkehr ist betroffen. Die zentrale Kreuzung Stresemannstraße, Max-Brauer-Allee ist 6 Wochen lang blockiert.
1: Nach dem tödlichen Messerangriff in einer Diskothek in Trittau in Schleswig-Holstein ist der Täter zu einer Haftstrafe von 10 Jahren und 9 Monaten verurteilt worden. Das Landgericht Lübeck sprach den 22-Jährigen wegen Totschlags schuldig. Die Tat ereignete sich im April vergangenen Jahres in der Disco Fun Park in Trittau. Dort kam es nach einer Auseinandersetzung zu einer Massenschlägerei. Dabei stach der 22-Jährige auf einen 21-Jährigen ein. Laut Gericht belegten dies unter anderem Videoaufnahmen aus der Diskothek. Der 21-Jährige wurde so schwer verletzt, dass er noch vor Ort starb. Kurz vor dem Start der Fußball-WM gibt es Drohungen aus dem Teilnehmerland Iran. Die Weltmeisterschaft in den USA, Mexiko und Kanada startet morgen mit dem Spiel Mexiko gegen Südafrika. Aus dem ARD-WM-Team Maya Gräf.
5: Der Iran hat mit einem Spielabbruch gedroht, wenn es bei Auftritten des Teams in den WM-Stadien zu Protesten gegen die iranische Führung kommen sollte. Außerdem hat der iranische Sportminister angekündigt, dass sein Team das Spielfeld verlassen werde, wenn andere als die offizielle iranische Staatsflagge in den Stadien zugelassen würden. Dann gucken wir nach Somalia. Dort ist unter großem Jubel und mit vielen schwenkenden Fahnen der von den USA abgewiesene somalische WM-Schiedsrichter Omar Atan empfangen worden. Die USA hatten ihn ja nicht einreisen lassen, weil er angeblich Verbindungen zu Terrororganisationen haben soll. Das sagt die US-Regierung.
1: Das waren die Nachrichten. Das Wetter in Norddeutschland: Sonne und Wolken, gebietsweise Schauer und Gewitter, Höchstwerte 16 bis 20 Grad. Morgen zeitweise Schauer und einzelne Gewitter, auch länger trocken, Temperaturen um 17 Grad. Am Freitag regnet es zeitweise 16 bis 19 Grad und am Sonnabend wechselhaft 17 bis 20 Grad. Es ist jetzt 14.05 Uhr.
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8: Die besten neuen Tracks in einer Show ab jetzt 3 Stunden lang. Ellie Goulding teased mit einem neuen Track auf ihr upcoming Album zur WM, die Donnerstag startet. Gibt's auch ein ganzes Album, einfach da gehen wir rein. Und wir müssen über die Amis sprechen, die gerade kompletten Abraster haben auf einen deutschen Song. Checken wir hier alles aus ab jetzt bei Enjoy Play. Macht euch einen cute Namen.
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0: 2022 hat er noch Lebensmittel ausgeliefert und jetzt am Wochenende einfach die größte Solo-Show seines Lebens gespielt.
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0: Es geht um Hamburger DJ und Produzent Bund. Hat schon einige Banger gedroppt. Und jetzt in München einfach vor 32.000 Leuten performt, ne? Riesen Open-Air-Spektakel gewesen. 48 Moshpits einfach gleichzeitig. Eher so, mein Leben fühlt sich nicht mehr real an. So, ist einfach kompletter Peak. So klingt einfach sein Konzert. Chiago kam auch noch für einen Song auf die Bühne. Bowser war noch da. Und JBS, mit dem hat er einen neuen Song gedroppt, heißt Nie Allein. Ist schon auch eine Hymne geworden, fast ein bisschen so WM-Song-Vibe. Bekommt er jetzt noch bei Enjoy Play. Sind Bund und JBS mit Nie Allein.
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Es geht um US-Singer-Songwriter Noah Kagan, hat im April sein neues Album veröffentlicht, damit in den USA auch direkt Platz 1 gegangen. Hier in Deutschland auch. Jetzt hat er nochmal Deluxe-Version vom Album gedroppt mit 4 neuen Songs. Er so, das muss schneller, nur am Rödeln. Auch drolliger Muck einfach, wenn man so seine TikToks sieht, ganz down to earth, bekommt er jetzt hier bei Enjoy Play Noah Kagan mit Doors.

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ihr Enjoy Play und Anfang Januar hat sie noch einen Sneak Peek aus dem Studio gepostet mit schwangerem Bauch. Das Kind ist längst da und der Song jetzt endlich auch. 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

Das ist der neue Song von Ellie Goulding. Am Freitag hat sie diesen lang ersehnten Track Black Prada Dress released. Die erste Single vom upcoming Album. Das kommt Anfang September raus. Und auch ganz spannend, den Produzenten, mit dem sie das Album macht, den hat sie einfach über TikTok entdeckt. Sie so, ich slide rein. Und das Album ist wohl auch ein Scheidungsalbum. Das hatte sie eigentlich nicht vor zu machen, aber in dem verarbeitet sie die Trennung von ihrem Ex-Mann. Also da ist ganz viel los. Und in dem Song auch, neu bei Enjoy Play, Ellie Goulding, Black Prada Dress. 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

Also wenn du schon einen Song machst und ultra viel Arbeit da reinsteckst, dann musst du auf jeden Fall auch die Promo machen. Das sind die sehr, sehr weisen Worte von Chiago. Ihr hört Enjoy Play, eure Show für neue Musik. Ey, und wenn einer sich mit Promo machen auskennt, dann auf jeden Fall Agu, ne? Also hat sich immer wieder so die unterschiedlichsten Promo-Stunts ausgedacht. Jetzt auch so mit seinem Mini-Comeback als Agu-Hippie-Aussteiger, was jetzt nicht alle so originell fanden, to be honest. So, also darüber Witze zu machen, ist schon so ein bisschen 2013 irgendwie, aber well. Neue Mucke gibt's trotzdem, sogar ein ganzes Album kommt Ende August und das hier ist der erste Track, neu bei Enjoy Play, Chiago mit Geld.

0: 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Another und 54 Ultra. 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
3: Um 15 Uhr mit Tarek Yusbaschi. In Hannover läuft die Gesundheitsministerkonferenz der Länder. Niedersachsen ist Gastgeber. Begleitet wird das Treffen von Protesten. Tausende Menschen haben sich versammelt. Sie halten die Reformpläne der Bundesregierung im Gesundheitsbereich für falsch. Aus Hannover, Bertil Starke.
4: An dem Protest gegen die Gesundheitsreform haben sich mitten in Hannover Menschen aus ganz Deutschland beteiligt. Krankenpfleger, Psychotherapeuten, Ärzte. Die Teilnehmerinnen und Teilnehmer der lautstarken Demonstration sind in vielen Berufen des Gesundheitswesens tätig. Sie warnen eindringlich vor einschneidenden Folgen für Patienten, Beschäftigte, Praxen und Kliniken, falls das Gesetz in seiner jetzigen Form kommt. Nur wenige Kilometer vom Demonstrationsort entfernt tagen noch bis morgen die deutschen Gesundheitsminister. Die Ressortchefs der Länder haben sich bereits auf einen gemeinsamen Antrag verständigt. Darin fordern sie Bundesgesundheitsministerin Wagen auf, ihre Pläne nachzubessern. Die Länder fürchten, die Reform könnte viele Krankenhäuser in die Pleite treiben. Übermorgen ist die umstrittene Reform dann Thema im Bundesrat.
3: US-Präsident Trump hat dem iranischen Regime erneut gedroht. Auf seiner Plattform Truth Social schrieb er, der Iran habe zu lange gebraucht, um einen Deal zu verhandeln. Jetzt müsse das Land den Preis dafür zahlen. Derweil griffen sich die USA und der Iran erneut gegenseitig an. Washington wirft Teheran vor, einen Kampfhubschrauber abgeschossen zu haben. Als Reaktion attackierte das US-Militär mehrere Ziele im Iran. Die iranischen Streitkräfte nahmen wiederum US-Stützpunkte in Jordanien, Kuwait und Bahrain ins Visier. Ein Sprecher des iranischen Außenministeriums erklärte inzwischen, Teheran werde seine Gespräche mit den USA angesichts der jüngsten Angriffe neu bewerten. Das Lübecker Landgericht hat einen 22-Jährigen nach einem Messerangriff in einer Diskothek wegen Totschlags schuldig gesprochen. Er muss für 10 Jahre und 9 Monate ins Gefängnis. Aus der NDR-Nachrichtenredaktion Gisela Former.
5: Die Richterin sagte bei der Urteilsverkündung, wer mit einem Messer derart in den Oberkörper steche, nehme den Tod des anderen willentlich in Kauf. In der Disco Fun Park in Trittau waren im April vergangenen Jahres 2 Gruppen in Streit geraten. Es gab eine Massenschlägerei. Dabei stach der 22-Jährige auf einen 21-Jährigen ein. Laut Gericht belegen dies unter anderem Videoaufnahmen aus der Disco. Der 21-Jährige wurde so schwer verletzt, dass er noch vor Ort starb. Das Messer hatte sich der Angreifer vor der Tat von einem Bekannten geliehen.
3: Die Bundesregierung will für mehr schnelle Glasfaser-Internetanschlüsse sorgen und hat dafür im Kabinett eine entsprechende Gesetzesänderung auf den Weg gebracht. Bundesdigitalminister Wildberger verspricht vereinfachten Netzausbau und weniger Bürokratie. Aus Berlin, Jan-Friedrich Willems.
6: Sein Gesetzentwurf dazu sieht zum Beispiel vor, dass einfacher als bisher nicht nur das Mehrfamilienhaus, sondern auch die einzelnen Wohnungen darin angeschlossen werden können. Genau diese letzten Meter des Ausbaus blockieren Eigentümer nämlich oft aus Kostengründen. Auch beim Ausbau in ländlichen Gebieten sollen Genehmigungsverfahren vereinfacht werden. Telekommunikationsunternehmen sollen so schneller ausbauen können und jährlich rund 20 Millionen Euro sparen. Die Behörden sollen nochmal knapp 8 Millionen Euro an Bürokratiekosten einsparen. Glasfaser ist die Zukunft des Internetanschlusses. Experten predigen das schon seit Jahren. Deshalb gehen zum Beispiel in Spanien, Rumänien oder Frankreich inzwischen 90-75% der Haushalte über Glasfaser online. Hierzulande sind es Stand 2025 nur knapp 14%.
3: In der Nähe von München hat es einen schweren Busunfall gegeben. In Hebertshausen im Kreis Dachau sind ein Linienbus und ein Reisebus, der mit Schulkindern besetzt war, ineinander gefahren. Mehrere Menschen wurden schwer verletzt, darunter auch Kinder. 15 Rettungswagen und 4 Hubschrauber sind an dem Einsatz beteiligt. Warum die beiden Busse in Oberbayern zusammenstießen, ist unklar. Die Deutsche Bahn plant ab Mitte Juli wochenlange Bauarbeiten mit massiven Auswirkungen in Hamburg und Schleswig-Holstein. An den Bahnhöfen Dammtor und Altona fahren dann keine Fernverkehrszüge und auch am Hamburger Hauptbahnhof fallen Verbindungen aus, vor allem nach Berlin und Richtung Süddeutschland. In Schleswig-Holstein sind vor allem die Strecken von und nach Kiel-Neumünster und Westerland betroffen. Viele Hamburg-Verbindungen im Fern- und Regionalverkehr fallen aus. Das waren die Nachrichten. Das Wetter in Norddeutschland. Sonne und Wolken, gebietsweise Schauer und Gewitter bei Höchstwerten von 16 bis 20 Grad. Nachts häufig trocken, teilweise noch Schauer, Tiefstwerte 13 bis 6 Grad. Morgen zeitweise Schauer und einzelne Gewitter, auch länger trocken. Die Temperaturen liegen um 17 Grad. Am Freitag regnet es zeitweise bei 16 bis 19 Grad und am Sonnabend dann wechselhaft bei 17 bis 20 Grad. Es ist 15.05 Uhr.
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7: Also die Amis sind in vielen Dingen ja schon krass schrullig, ne? Aber das, was gerade auf TikTok passiert, ist nochmal anderes Level. Die feiern aktuell einen deutschen Song so sehr ab, dass es sich fast schon, muss man sagen, ganz geil anfühlt, dass wir den Track verstehen. Endlich ist es mal andersrum. Um welchen es geht, checken wir hier gleich aus. Nach Leonie Young Pep, das ist Ariana Grande.

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0: Ihr hört Enjoy Play. Und das ist der Track Gut genug von Kitsch Creek zusammen mit Blumengarten und Shireen David. Geht gerade krass viral, nicht nur hier bei uns, auch international. In den USA, da rasten die Leute nämlich gerade richtig aus. Sie feiern den Track so doll, nur wissen die Ami-Spatzen gar nicht, was der da singt und geben auf TikTok wirklich alles.
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0: Mit Shut the Fuck Up im Hintergrund noch geiler. Also großer Favorite auch. Doobie Scoot Canoe ist in den USA mittlerweile eine Slush-Sorte. Also das ist wirklich Next-Level-Loco alles. Ryan von Blumengarten ist einfach jetzt komplettes Meme. Und der Ohrwurm bleibt hart drin. Du bist gut genug. Oder halt jetzt bei Enjoy Play, Kitsch Creek, Blumengarten und Shireen David mit Doobie Scoot.

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Es gibt WM-Songs, die bleiben so iconic. Herbert, wirklich. Oh mein Gott, direkt wieder im Jahr 2006, Sommermärchen. Das ist einfach 20 Jahre her, RIP. Donnerstag startet die WM 2026 und to be honest, ich habe wirklich keine Ahnung, welche Songs sich da irgendwie diesmal so als WM-Hymnen anbieten. Gefühlt gab es jede Woche einen neuen WM-Song und keiner weiß, woher die kommen und was, welcher jetzt irgendwie

0: Die FIFA nennt das sogar das größte Musikprojekt der WM-Geschichte.
1: Oh Lord, ich kenne keinen Song vom Album.
0: Doch, den hier, den kennst du ganz sicher, das ist der offizielle FIFA-WM-Song.
1: Ah ja.
0: Die Die von Shakira und Burna Boy, also die Frau, die uns schon Waka Waka beschert hat.
1: Mhm.
0: Und die FIFA denkt dieses Jahr noch größer als sonst. Beim Finale gibt es zum allerersten Mal überhaupt eine Halbzeitshow, so wie beim Super Bowl, mit Shakira, Madonna und BTS. Und Chris Martin von Coldplay, der hilft sogar bei der Planung. Naja, na klar.
1: Natürlich, also WM goes Super Bowl Level. Den offiziellen WM-Song bekommt ihr jetzt bei Enjoy Play. Shakira und Burna Boy mit Die Die.

0: Show mit Lick It.
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1: Ihr hört jetzt einen Beitrag von Ann-Kathrin Brenke für die Evangelische Kirche.
2: Ihren Heimathafen hat die Gorch Fock eigentlich in Kiel. Gerade ist das Segelschulschiff der Marine aber in den USA und in Norfolk eingelaufen, an der Küste von Virginia. Die Militärseelsorgerin Claudia Köckert ist seit dieser Woche mit an Bord. Auf dem Schulschiff werden Offiziersanwärterinnen und Anwärter ausgebildet. Für die ist alles neu. Die Seelsorgerin hat Herz und Ohr für sie.
3: Ich empfinde meine Aufgabe da so ein bisschen, so eine gute Seele zu sein. Es ist eine große Aufregung, auch angespannt, große Enge, volle Tage, sehr harte Arbeit auch. Und da so ein bisschen da zu sein, zu zeigen, ich sehe euch, ich habe ein offenes Ohr auch für alle Kritik, unabhängig, verschwiegen. Das ist eben die besondere Rolle der Militärseelsorge.
2: Die Auszubildenden zu begleiten, ist auch für die Militärseelsorgerin oft aufregend.
3: Also wenn die so das erste Mal hochklettern müssen, da sitze ich auch unten und immer im Gebet im Kopf, dass da nichts passiert.
2: Auch Gottesdienste bietet Claudia Köckert an. Und vor dem Auslaufen immer einen Reisesegen. Am 4. Juli wird das Segelschulschiff in New York einlaufen. Zu den Feierlichkeiten zum 250. Unabhängigkeitstag der USA.
1: Das war ein Beitrag von Ann-Kathrin Brenke für die Evangelische Kirche.
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0: Ihr Enjoy Play. Und Wiz the MC rollt auch gern mal in die Manifesting-Stube. In Lüneburg ist er aufgewachsen, hatte letztes Jahr seinen kompletten Hype mit seinen Sommer-Tracks. Und jetzt spielt er einfach Support bei der US-Tour von The Kid LAROI. Das muss man sich mal reinziehen. Und genau das, meinte er, hat er manifestiert.
1: So in 2022, I was not doing well.
2: 2022, da ging es mir nicht so gut und ich habe diese Sache gemacht, dass ich in mein Handy Sachen geschrieben habe, von denen ich mir wünsche, dass sie wahr werden. Und ich erinnere mich, dass ich da eingetippt habe, The Kid LAROI schreibt mir bei Insta, ob ich ihn auf seiner Tour begleiten will. Und genau das ist dann auch passiert.
1: And right before tour, that's what he did.
0: Also Leute, wir öffnen jetzt mal alle direkt ganz schnell die Notizen-App im Handy.

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1: Um 16 Uhr mit Tarek Yusbaschi. In Hannover läuft die Gesundheitsministerkonferenz der Länder. Niedersachsen ist Gastgeber. Begleitet wird das Treffen von Protesten. Tausende Menschen haben sich versammelt. Sie halten die Reformpläne der Bundesregierung im Gesundheitsbereich für falsch. Aus Hannover Bertil Starke.
2: An dem Protest gegen die Gesundheitsreform haben sich mitten in Hannover Menschen aus ganz Deutschland beteiligt. Krankenpfleger, Psychotherapeuten, Ärzte. Die Teilnehmerinnen und Teilnehmer der lautstarken Demonstration sind in vielen Berufen des Gesundheitswesens tätig. Sie warnen eindringlich vor einschneidenden Folgen für Patienten, Beschäftigte, Praxen und Kliniken, falls das Gesetz in seiner jetzigen Form kommt. Nur wenige Kilometer vom Demonstrationsort entfernt tagen noch bis morgen die deutschen Gesundheitsminister. Die Ressortchefs der Länder haben sich bereits auf einen gemeinsamen Antrag verständigt. Darin fordern sie Bundesgesundheitsministerin Wagen auf, ihre Pläne nachzubessern. Die Länder fürchten, die Reform könnte viele Krankenhäuser in die Pleite treiben. Übermorgen ist die umstrittene Reform dann Thema im Bundesrat.
1: Die Bundesregierung will mehr schnelle Glasfaser-Internetanschlüsse. Dafür hat das Kabinett heute das Telekommunikationsgesetz entsprechend geändert. Digitalminister Wildberger verspricht sich davon schnellere Verfahren und weniger Bürokratie. Sein Gesetzentwurf sieht zum Beispiel vor, dass einfacher ist, bisher nicht nur das Mehrfamilienhaus, sondern auch die einzelnen Wohnungen darin an das Glasfasernetz angeschlossen werden können. Auch beim Ausbau in ländlichen Gebieten sollen Genehmigungsverfahren vereinfacht werden. Sogenannte Ewigkeitschemikalien sind offenbar noch gefährlicher als vermutet. Die EU-Chemikalienbehörde stufte eine Verbindung der PFAS-Gruppe jetzt als schädlich für die menschliche Fortpflanzung ein. Aus Brüssel Andreas Meyer-Feist.
3: Untersucht wurde die Ewigkeitschemikalie TFA. Sie kommt als Abbauprodukt in Pestiziden und Kühlmitteln vor. Der Prüfausschuss der EU-Behörde stufte die Chemikalie als besonders schädlich und absolut unzerstörbar ein. Nach EU-Angaben kann sie die Fruchtbarkeit verringern, das Kind im Mutterleib schädigen und Schilddrüse und Leber beeinträchtigen. Die Einstufung der EU-Behörde könnte die aktuelle Verbotsdebatte rund um die PFAS-Substanzen beeinflussen, zu der auch dieser Stoff gehört. Die EU-Kommission arbeitet an einem umfassenden Verbot.
1: Nach dem tödlichen Messerangriff in einer Diskothek in Trittau in Schleswig-Holstein ist der Täter zu einer Haftstrafe von 10 Jahren und 9 Monaten verurteilt worden. Das Landgericht Lübeck sprach den 22-Jährigen wegen Totschlags schuldig. Demnach hatte er im April vergangenen Jahres in der Disco bei einer Massenschlägerei auf einen 21-Jährigen eingestochen. Laut Gericht belegen dies unter anderem Videoaufnahmen. Der 21-Jährige wurde so schwer verletzt, dass er noch vor Ort starb. Nach einem Großeinsatz am Ostseekai in Kiel hat die Polizei Entwarnung gegeben. Dort waren am frühen Nachmittag beim Verladen eines Kreuzfahrtschiffes Sprengstoffrückstände festgestellt worden. Der Bereich wurde großräumig abgesperrt. Davon betroffen war demnach auch das Kreuzfahrtschiff Mein Schiff Relax, das dort liegt und am Abend ablegen soll. Die Backbordseite des Schiffes wurde evakuiert. Betroffen waren etwa 2000 Passagiere. Die verdächtige Ladung war bei einer routinemäßigen Kontrolle aufgefallen. Der Schweizer Soziologe und Ex-Politiker Jean Ziegler ist tot. Er starb nach Angaben seiner Frau im Alter von 92 Jahren. Ziegler war jahrelang für die Sozialdemokraten im Parlament. Als Autor und Berater der Vereinten Nationen verschrieb er sich dem Kampf gegen Ungerechtigkeit. In diesem Zusammenhang setzte er sich gegen Globalisierung, Profitgier und eine nach seiner Auffassung verlogene Herrschaftsschicht ein. Kurz vor dem Start der Fußball-WM gibt es Drohungen aus dem Teilnehmerland Iran. Die Weltmeisterschaft in den USA, Mexiko und Kanada startet morgen mit dem Spiel Mexiko gegen Südafrika. Aus dem ARD-WM-Team Maja Gräf.
4: Der Iran hat mit einem Spielabbruch gedroht, wenn es bei Auftritten des Teams in den WM-Stadien zu Protesten gegen die iranische Führung kommen sollte. Außerdem hat der iranische Sportminister angekündigt, dass sein Team das Spielfeld verlassen werde, wenn andere als die offizielle iranische Staatsflagge in den Stadien zugelassen würden. Dann gucken wir nach Somalia. Dort ist unter großem Jubel und mit vielen schwenkenden Fahnen der von den USA abgewiesene somalische WM-Schiedsrichter Omar Atan empfangen worden. Die USA hatten ihn ja nicht einreisen lassen, weil er angebliche Verbindungen zu Terrororganisationen haben soll. Das sagt die US-Regierung.
1: Das waren die Nachrichten. Das Wetter in Norddeutschland, Sonne und Wolken, gebietsweise Schauer und Gewitter bei 16 bis 20 Grad und morgens zeitweise Schauer und einzelne Gewitter, auch länger trocken bei Temperaturen um 17 Grad. Es ist 16.05 Uhr.
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8: Nach 7 Monaten droppt Taylor Swift wieder einen neuen Song und es ist nicht nur irgendeiner, es ist der offizielle Soundtrack vom neuen Toy Story Film. Checken wir hier gleich aus. Nach 3 Songs macht's euch muckelig.
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0: gehört Enjoy Play und das ist ihr neuer Song I Knew It, I Knew You. Komplett so im Country-Vibe mit diesem Sound hat ja damals bei ihr auch so alles angefangen. Das ist der erste neue Track jetzt nach so ungefähr 7 Monaten und das ist nicht nur irgendwie so ein random Song, den sie jetzt irgendwie einfach so mal gedroppt hat, sondern der Soundtrack zum neuen Toy Story Film, der 5. Teil, der kommt jetzt bald in die Kinos und Taylor meinte, sie war komplett hyped darüber, einen Song zu machen über diesen Film. Und dann war sie so im Flow, sie so, ich brauche einen Tag, dann ist die Rohversion fertig.
1: The song came to me so quickly that it was written and I had a rough version of it recorded by the end of that exact day.
0: Natürlich, sie wirklich auf einem ganz anderen Level. Neu bei Enjoy Play bekommt ihr jetzt das Taylor Swift I Knew It, I Knew It.

Also, wenn ich mir ihren Kalender angucke, ne, dann bin ich direkt im Klabaster. Gracie Abrams hat ihr neues Album angekündigt. Das kommt am 17. Juli. Daughter from Hell wird es heißen. Und jetzt hat sie bei Instagram ihre Tourdaten announced. Und wir reden hier nur von Nordamerika. Es sind so viele Shows. In vielen Cities, muss man dazu sagen, performt sie mehrere Abende trotzdem. Also Leute, ich habe keinen Scheiß gerade eben mal durchgezählt. Es sind einfach 37 Konzerte, Dezember bis März. Oh mein Gott, ihr kriegt sie jetzt bei Enjoy Play, Gracie Abrams mit Hit the Wall.

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1: Mann, seine Story ist auch einfach nochmal anders wild, ne? 2022 hat er noch Lebensmittel ausgeliefert und jetzt am Wochenende einfach die größte Solo-Show seines Lebens gespielt. Es geht um Hamburger DJ Bund, hat einige Banger schon gedroppt.

Jetzt am Wochenende in München einfach vor 32.000 Leuten performt man. Wirklich riesiges Open Air. 48 Moshpits gleichzeitig. Er so, wirklich mein Leben fühlt sich einfach nicht mehr real an. Er ist komplett on its peak. So klingen seine Konzerte und ich habe gerade eben sogar gecheckt nochmal für Hamburg, für die Trabrennbahn. Da gibt's echt noch Tickets. Ich überlege hinzugehen. Er hat einen neuen Song gedroppt zusammen mit JBS. Auch so eine kleine Hymne gewonnen. Bekommt ihr jetzt neu bei Enjoy Play.

Save My Love hier bei Enjoy Play. Ich bin Insa und jetzt raus. Wir hören uns morgen Abend wieder. Natürlich nur, wenn ihr Lust habt. Ab 18 Uhr mit ganz vielen neuen Tracks. Und das ist Samba mit seinem neuen Song Potential. Macht euch noch einen cuten Abend, Leute.

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1: Um 17 Uhr mit Tarek Yusbaşı. Bei einem Treffen im Kanzleramt wollen die Spitzen von Union und SPD mit Arbeitgebern und Gewerkschaften über geplante Reformen beraten. Schon vorab bemühen sich alle Beteiligten, die Erwartungen an das Treffen heute Abend zu dämpfen. Aus Berlin, Benjamin Großkopf.
2: Reformen bei der Rente, auf dem Arbeitsmarkt, bei der Einkommenssteuer und ein Bürokratieabbau, der wirklich wirkt. Das soll das große Paket umfassen. Die schwarz-rote Bundesregierung will es Anfang Juli auf den Weg bringen. Heute geht es darum, die Positionen dazu mit Arbeitgebern und Gewerkschaften abzugleichen. Und darum, wie Unionsfraktionsvize Sepp Müller vorab forderte, keine roten Linien zu ziehen. Er bekräftigte das Ziel, dass die Wirtschaft wieder wachsen müsse, damit der Sozialstaat finanzierbar bleibt, so CSU-Mann Müller.
1: Gegen die Sparpläne im Gesundheitsbereich hat es heute in Hannover schon größere Proteste gegeben. Laut der Gewerkschaft Verdi beteiligten sich mehr als 8000 Menschen, darunter Beschäftigte von Kliniken, Pflege- und Behinderteneinrichtungen aus ganz Deutschland. In Hannover tagen derzeit die Gesundheitsminister der Länder. Auch sie sehen Teile der Sparvorhaben kritisch. Niedersachsens Minister Philippi etwa warnte davor, dass die Pläne zu großen Ungerechtigkeiten führen könnten. Am Abend soll noch ein Treffen mit Bundesgesundheitsministerin Warken stattfinden. Sogenannte Ewigkeitschemikalien sind offenbar noch gefährlicher als vermutet. Die EU-Chemikalienbehörde stufte eine Verbindung der PFAS-Gruppe jetzt als schädlich für die menschliche Fortpflanzung ein. Aus Brüssel Andreas Meyer-Feist.
3: Untersucht wurde die Ewigkeitschemikalie TFA. Sie kommt als Abbauprodukt in Pestiziden und Kühlmitteln vor. Der Prüfausschuss der EU-Behörde stufte die Chemikalie als besonders schädlich und absolut unzerstörbar ein. Nach EU-Angaben kann sie die Fruchtbarkeit verringern, das Kind im Mutterleib schädigen und Schilddrüse und Leber beeinträchtigen. Die Einstufung der EU-Behörde könnte die aktuelle Verbotsdebatte rund um die PFAS-Substanzen beeinflussen, zu der auch dieser Stoff gehört. Die EU-Kommission arbeitet an einem umfassenden Verbot.
1: Nach dem tödlichen Messerangriff in einer Diskothek in Trittau im Kreis Stormarn ist der Täter zu 10 Jahren und 9 Monaten Haft verurteilt worden. Das Lübecker Landgericht sprach den 22-Jährigen wegen Totschlags schuldig. Einzelheiten von Hanna Böhme.
4: Für das Gericht ist klar, dass der 22-jährige Angeklagte vor gut einem Jahr in der Großraumdisco Funpark in Trittau einen 21-Jährigen mit einem Messer so schwer verletzt hatte, dass dieser innerhalb weniger Minuten verblutete. Dabei wollte sich der Täter nach Angaben der Vorsitzenden Richterin unter anderem dafür rächen, dass seine Freundin bei einer vorausgegangenen Schlägerei zwischen zwei Gruppen zu Boden gefallen war. Von einer Art Unfall und einer Notwehrhandlung, so wie es die Verteidigung dargestellt hatte, war das Gericht nicht überzeugt.
1: Der Schweizer Soziologe und Ex-Politiker Jean Ziegler ist tot. Er starb nach Angaben seiner Frau im Alter von 92 Jahren. Ziegler war jahrelang für die Sozialdemokraten im Parlament. Als Autor und Berater der Vereinten Nationen verschrieb er sich dem Kampf gegen Ungerechtigkeit. In diesem Zusammenhang setzte er sich gegen Globalisierung, Profitgier und eine nach seiner Auffassung verlogene Herrschaftsschicht ein. Zum Start der Fußball-WM sind im Gastgeberland Mexiko Proteste angekündigt. Mehrere Gruppen haben für morgen zu Großdemonstrationen aufgerufen. Darunter sind Lehrer, die gegen eine Rentenreform protestieren, und Mütter, deren Kinder mutmaßlich von kriminellen Banden entführt worden sind. Die WM beginnt morgen in Mexiko, den USA und Kanada. Aus dem ARD-WM-Team Silke Heine.
5: Einen Tag vor dem Eröffnungsspiel in Mexiko-Stadt zwischen Gastgeber Mexiko und Südafrika bestimmen vor den Toren des Aztekenstadions Straßensperren das Bild. Rund um das Stadion sind 7 Protestmärsche angekündigt. Die Polizei ist in Alarmbereitschaft. Der Iran hat unterdessen der FIFA mit Spielabbrüchen gedroht, sollten während einer Partie der Iraner politische Parolen zu hören sein. Die Spieler würden demnach auch den Platz verlassen, wenn die alte persische Flagge gezeigt werden würde. Auf eine besondere Art und Weise bereitet sich die norwegische Nationalmannschaft auf ihr WM-Comeback vor. Im Training liefen Erling Haaland und Co. in den Jerseys ihrer Jugendclubs auf.
1: Das waren die Nachrichten. Das Wetter in Norddeutschland: heiter oder dichtere Wolken, gebietsweise Schauer und Gewitter, 14 bis 19 Grad. In der Nacht häufig trocken, noch ein paar Schauer, anfangs Gewitter bei Tiefstwerten von 13 bis 7 Grad. Morgen wechselnd wolkig, später Schauer und einzelne Gewitter. Die Höchstwerte liegen bei 16 bis 18 Grad. und am Freitag zeitweise Regen bei Temperaturen um 18 Grad. Es ist 17.05 Uhr.
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1: Um 18 Uhr mit Felix Sprung. Die Spitzen der Bundesregierung treffen heute Abend im Kanzleramt Vertreter von Arbeitgeberverbänden und Gewerkschaften. Es soll um geplante Reformen gehen, zum Beispiel im Sozialbereich, bei Steuern oder Wirtschaftsmaßnahmen. Kanzler Merz soll das Treffen leiten, das auf 3 Stunden angesetzt ist. Unser Hauptstadtkorrespondent Uwe Berndt berichtet, was das Ziel der Gespräche ist.
2: Die Botschaft, die heute von dem Tag ausgehen soll, ist halt, dass Arbeitgeberverbände und Gewerkschaften kompromissbereit sind. Die Arbeitgeber hatten bereits ein Papier veröffentlicht. Da heißt es, positiv wäre es, wenn es gelingt, ein gemeinsames Verständnis über das Ziel und die Prioritäten der Reformen zu erhalten. Von den Gewerkschaften hört man viele warnende Worte. Also es ist noch nicht so eine gemeinsame Spirit zu spüren. Wenn der nicht geschaffen wird, dann droht natürlich, dass im Sommer dann wieder Massendemonstrationen organisiert werden gegen jede einzelne dieser Sparmaßnahmen. Und das gilt es zu vermeiden.
1: Gegen die Sparpläne im Gesundheitsbereich hat es heute in Hannover schon größere Proteste gegeben. Laut der Gewerkschaft Verdi beteiligten sich mehr als 8000 Menschen, darunter Beschäftigte von Kliniken, Pflege- und Behinderteneinrichtungen aus ganz Deutschland. In Hannover tagen derzeit die Gesundheitsminister der Länder. Auch sie sehen Teile der Sparvorhaben kritisch. Niedersachsens Minister Philippi etwa warnte davor, dass die Pläne zu großen Ungerechtigkeiten führen könnten. Am Abend soll noch ein Treffen mit Bundesgesundheitsministerin Warken stattfinden. Sogenannte Ewigkeitschemikalien sind offenbar noch gefährlicher als vermutet. Die EU-Chemikalienbehörde stufte eine Verbindung der PFAS-Gruppe jetzt als schädlich für die menschliche Fortpflanzung ein. Aus Brüssel Andreas Meyer-Feist.
3: Untersucht wurde die Ewigkeitschemikalie TFA. Sie kommt als Abbauprodukt in Pestiziden und Kühlmitteln vor. Der Prüfausschuss der EU-Behörde stufte die Chemikalie als besonders schädlich und absolut unzerstörbar ein. Nach EU-Angaben kann sie die Fruchtbarkeit verringern, das Kind im Mutterleib schädigen und Schilddrüse und Leber beeinträchtigen. Die Einstufung der EU-Behörde könnte die aktuelle Verbotsdebatte rund um die PFAS-Substanzen beeinflussen, zu der auch dieser Stoff gehört. Die EU-Kommission arbeitet an einem umfassenden Verbot.
1: Das Lübecker Landgericht hat einen 22-Jährigen nach einem Messerangriff in einer Diskothek wegen Totschlags schuldig gesprochen. Er muss für 10 Jahre und 9 Monate ins Gefängnis. Aus der NDR-Nachrichtenredaktion Gisela Former.
4: Die Richterin sagte bei der Urteilsverkündung, wer mit einem Messer derart in den Oberkörper steche, nehme den Tod des anderen willentlich in Kauf. In der Disco Fun Park in Trittau waren im April vergangenen Jahres 2 Gruppen in Streit geraten. Es gab eine Massenschlägerei. Dabei stach der 22-Jährige auf einen 21-Jährigen ein. Laut Gericht belegen dies unter anderem Videoaufnahmen aus der Disco. Der 21-Jährige wurde so schwer verletzt, dass er noch vor Ort starb. Das Messer hatte sich der Angreifer vor der Tat von einem Bekannten geliehen.
1: In der Nähe von München hat es einen schweren Busunfall gegeben. Im Kreis Dachau sind ein Linienbus und ein Reisebus, der mit Schulkindern besetzt war, ineinander gefahren. Wie die Behörden jetzt bekannt gaben, starb ein Kind an den Folgen seiner Verletzungen. Außerdem gibt es demnach mehrere Schwerverletzte. Warum die beiden Busse in Oberbayern zusammenstießen, ist unklar. Zum Start der Fußball-WM sind im Gastgeberland Mexiko Proteste angekündigt. Mehrere Gruppen haben für morgen zu Großdemonstrationen aufgerufen. Darunter sind Lehrer, die gegen eine Rentenreform protestieren, und Mütter, deren Kinder mutmaßlich von kriminellen Banden entführt worden sind. Die WM beginnt morgen in Mexiko, den USA und Kanada. Aus dem ARD-WM-Team Silke Heine.
5: Einen Tag vor dem Eröffnungsspiel in Mexiko-Stadt zwischen Gastgeber Mexiko und Südafrika bestimmen vor den Toren des Aztekenstadions Straßensperren das Bild. Rund um das Stadion sind 7 Protestmärsche angekündigt. Die Polizei ist in Alarmbereitschaft. Der Iran hat unterdessen der FIFA mit Spielabbrüchen gedroht, sollten während einer Partie der Iraner politische Parolen zu hören sein. Die Spieler würden demnach auch den Platz verlassen, wenn die alte persische Flagge gezeigt werden würde. Auf eine besondere Art und Weise bereitet sich die norwegische Nationalmannschaft auf ihr WM-Comeback vor. Im Training liefen Erling Haaland und Co. in den Jerseys ihrer Jugendclubs auf.
1: Das waren die Nachrichten. Das Wetter in Norddeutschland. Heiter oder dichtere Wolken, gebietsweise Schauer und Gewitter, 14 bis 19 Grad. In der Nacht häufig trocken, noch ein paar Schauer, anfangs Gewitter, Tiefstwerte 13 bis 7 Grad. Morgen wechselnd wolkig, später Schauer und einzelne Gewitter, höchstens 16 bis 18 Grad. Am Freitag zeitweise Regen bei Temperaturen um 18 Grad und am Sonnabend teils länger trocken, 17 bis 20 Grad. Es ist 18.05 Uhr.
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1: Um 19 Uhr mit Felix Sprung. Die Spitzen der schwarz-roten Koalition kommen in diesen Minuten mit Gewerkschaften und Arbeitgeberverbänden zusammen. Themen des Treffens im Kanzleramt sind die geplanten Reformen im Sozialbereich und zur Stärkung der Wirtschaft. Konkrete Ergebnisse soll es nicht geben. Berlin-Korrespondent Christoph Mestmacher erklärt, was sich die Bundesregierung von dem Gespräch erhofft.
2: Das Ausloten, hat man ein gemeinsames Reformverständnis, so hat es die Bundesregierung genannt. Das ist die Hoffnung, dass man damit möglicherweise auch in die Gesellschaft hineinwirken kann, die ja schon sehr polarisiert ist. Und natürlich merkt die Bundesregierung auch, dass das, was jetzt passiert ist, beispielsweise an der angegangenen Reform im Gesundheitswesen, Stichwort Krankenkasse und das, was bei Pflege droht, sofort auch zu Protesten auf der Straße führt.
1: Der sogenannte Tankrabatt fällt offenbar wie geplant Ende Juni weg. Die Fraktionen von Union und SPD hätten das Ende der Aktion nach langen Beratungen beschlossen, sagte Unionsfraktionsvize Müller der Bild-Zeitung. Sollte es einen erneuten starken Preisanstieg geben, könne man auch in den Sommerferien schnell reagieren, so Müller. Der Tankrabatt gilt seit dem 1. Mai. Die Koalition hatte die Spritsteuer um knapp 17 Cent pro Liter gesenkt. Bei dem Zusammenstoß von zwei Bussen in Oberbayern ist ein Kind ums Leben gekommen. Laut den Behörden gehörte der Zweitklässler zu einer Gruppe von Schülern, die in einem der beiden Fahrzeuge auf dem Weg zu einem Ausflug war. Demnach wurden bei dem Unglück im Landkreis Dachau zwei weitere Kinder sowie eine Lehrerin schwer verletzt, viele weitere Menschen leicht. Die Unfallursache ist noch unklar. Zum Start der Fußball-WM sind im Gastgeberland Mexiko Proteste angekündigt. Mehrere Gruppen haben für morgen zu Großdemonstrationen aufgerufen. Darunter sind beispielsweise Lehrer, die gegen eine Rentenreform protestieren. Die WM beginnt morgen in Mexiko, den USA und Kanada. Aus dem ARD-WM-Team Silke Heine.
3: Einen Tag vor dem Eröffnungsspiel in Mexiko-Stadt zwischen Gastgeber Mexiko und Südafrika bestimmen vor den Toren des Aztekenstadions Straßensperren das Bild. Rund um das Stadion sind 7 Protestmärsche angekündigt. Die Polizei ist in Alarmbereitschaft. Der Iran hat unterdessen der FIFA mit Spielabbrüchen gedroht, sollten während einer Partie der Iraner politische Parolen zu hören sein. Die Spieler würden demnach auch den Platz verlassen, wenn die alte persische Flagge gezeigt werden würde. Auf eine besondere Art und Weise bereitet sich die norwegische Nationalmannschaft auf ihr WM-Comeback vor. Im Training liefen Erling Haaland und Co. in den Jerseys ihrer Jugendclubs auf.
1: Das waren die Nachrichten. Das Wetter in Norddeutschland. In der Nacht oft trocken, auch ein paar Schauer, anfangs Gewitter, Tiefstwerte 13 bis 7 Grad. Morgen wechselnd wolkig, später Schauer und einzelne Gewitter, höchstens 16 bis 18 Grad. Am Freitag zeitweise Regen bei Temperaturen um 18 Grad. Es ist 19.03 Uhr.
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1: Um 20 Uhr mit Felix Sprung. Im Kanzleramt sind die Spitzen von Union und SPD mit Wirtschaftsverbänden und Gewerkschaften zusammengekommen, um über die anstehenden Reformen zu sprechen. Es geht dabei etwa um die Bereiche Soziales, Rente und Steuern. Beschlüsse soll es nicht geben, wie Katharina Seiler aus Berlin berichtet.
2: Wichtig sind die Gespräche der Regierung mit den Arbeitgebern und Gewerkschaften aber trotzdem. Denn dass sich die Regierung zu wenig mit den Sozialpartnern ausgetauscht hat, bevor sie Entscheidung getroffen hat, wird von vielen mittlerweile als Fehler gesehen. Stichwort die gefloppte 1.000 Euro Entlastungsprämie, die ja von allen Seiten kritisiert worden war und schließlich an den Ländern gescheitert war. Und in einem Punkt sind sich auch alle einig, also Union, SPD, Wirtschaft und Gewerkschaften, die Sozialreformen müssen jetzt schnell, möglichst bis zur Sommerpause kommen.
1: Der sogenannte Tankrabatt fällt wie geplant Ende Juni weg. Die Fraktionen von Union und SPD hätten das Ende der Aktion nach langen Beratungen entschieden, bestätigte Unionsfraktionsvize Müller dem ARD-Hauptstadtstudio. Sollte es einen erneuten starken Preisanstieg geben, könne man auch in den Sommerferien schnell reagieren, so Müller. Der Tankrabatt gilt seit dem 1. Mai. Die Steuersenkung soll an der Tankstelle Entlastung von den stark gestiegenen Spritpreisen bringen. Die Koalition hatte die Spritsteuer um knapp 17 Cent pro Liter gesenkt. Die Bundesregierung will mehr schnelle Glasfaser-Internetanschlüsse. Dafür hat das Kabinett heute eine Änderung des Telekommunikationsgesetzes von Bundesdigitalminister Wildberger auf den Weg gebracht. Er verspricht schnellere Verfahren und weniger Bürokratie. Sein Gesetzentwurf sieht zum Beispiel vor, dass einfacher als bisher nicht nur das Mehrfamilienhaus, sondern auch die einzelnen Wohnungen darin angeschlossen werden können. Auch beim Ausbau in ländlichen Gebieten sollen Genehmigungsverfahren vereinfacht werden. In Deutschland nutzen im europäischen Vergleich bislang wenig Haushalte eine Glasfaserleitung. Bei dem Zusammenstoß von zwei Bussen in Oberbayern ist ein Kind ums Leben gekommen. Laut den Behörden gehört der Zweitklässler zu einer Gruppe von Schülern, die in einem der beiden Busse auf dem Weg zu einem Ausflug war. Demnach wurden zwei weitere Kinder sowie eine Lehrerin schwer verletzt, viele weitere Menschen leicht. Das Unglück passierte im Landkreis Dachau. Die Ursache ist noch unklar. Die Polizei ermittelt. Das waren die Nachrichten. Das Wetter in Norddeutschland. In der Nacht oft trocken, auch ein paar Schauer, anfangs Gewitter, Tiefstwerte 13 bis 7 Grad. Morgen wechselnd wolkig, später Schauer und einzelne Gewitter, höchstens 16 bis 18 Grad. Am Freitag zeitweise Regen bei Temperaturen um 18 Grad und am Sonnabend zum Teil länger trocken, 17 bis 20 Grad. Die Zeit, es ist 20.03 Uhr.
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3: NDR Blue Nachtclub in Konzert heute mit 5 Sterne Deluxe und Mickeys Takeover Ensemble. Klassik traf auf Hip-Hop bei diesem besonderen Konzert am 29. August 2022 im Rahmen des Schleswig-Holstein Musikfestivals. Mickey Kicke, Dirigent des Takeover Ensembles, ist als Violinist und Rapper in beiden Genres zu Hause. Seit 8 Jahren spielt das klassische Kammermusikensemble Konzerte mit bekannten Sängerinnen oder Bands aus dem Popbereich wie Joy Denalane, Max Herre oder Johannes Oerding. Beim Heimspiel der Hamburger 5-Sterne Deluxe war die Leishalle aus dem Häuschen und es wurden musikalische Grenzen nicht nur ausgelotet, sondern auch lässig überschritten. Viel Spaß mit 5-Sterne Deluxe und Mickeys Takeover Ensemble.

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0: Schön, dass ihr da seid.
1: Gleichfalls.
0: Mein Name ist Mickey Kekin, wir sind das Takeover Ensemble.
1: Mein Name ist das Bo, wir sind 5 Sterne Deluxe.
0: Bo, ich glaube, wir nehmen die Leute jetzt mit auf eine ungefähr 2-stündige Flash-Reise, oder? Was sagst du?
1: Oh nee, ich glaube, es wird eher so bierernst und naja, wir werden ja, sehr viel über Politik reden, ja. Über die Entwicklung in den sozialen Strukturen aktuell und es wird keine leichte Show werden, das kann ich euch sagen. Wir haben ja am Eingang, ihr habt ja hoffentlich alle eure Daten abgegeben, damit wir dann damit arbeiten können, denn Daten ist ja aktuell das Wertvollste, was es gibt, wertvoller als Öl.
0: Davon kann man nie genug haben.
1: Es gibt Leute, die diese Daten sammeln und die kriegen davon nie genug.
0: Das ist auch unser nächster Track.

0: Vielen Dank. Ja, das bezieht sich doch nicht. Das ist irgendwie seltsam. Ne? So, yeah, aber es ist eher so ein...
1: Yeah. Ist ja auch erst Applaus nach dem zweiten Satz.
2: Wir haben auch schon mehr Sätze gesprochen heute. Also das nächste Stück möchte ich wieder ankündigen, denn eigentlich ist es ist auch vom Album Flash und es ist eigentlich genau für diesen Ort konzipiert. Denn als wir bei Tobi in seiner versifften Bude saßen...
1: Nee, ihr habt den Saal gemietet und dann habt ihr das Ding hier geschrieben, glaube ich.
2: Im Kopf, ja. Der Saal ist im Kopf, sagt man ja auch immer. Ne? Und auf jeden Fall haben wir da an etwas Großes gedacht. Und zwar haben wir gedacht, wir müssen eigentlich, wie es halt heutzutage bei Rappern üblich ist, eine eigene Modemarke entwickeln. Das war tatsächlich noch bevor Kanye West auf den Plan kam. Der hat halt nur irgendwie mehr Mittel gehabt und hat es dann durchgesetzt. Wir wollten eigentlich auch irgendwas mit Jesus oder irgendwie so und dann irgendwie coole Schuhe, die irgendwie seltsam sind, aber die alle richtig geil finden und die wahnsinnig teuer sind. Dann kam er um die Ecke und dann haben wir gesagt, ja, das können wir nicht machen. Wir wollten High Fashion machen. Chanel.
3: Yeah.
2: Wir wollten Louis Vuitton, Balenciaga. Wir wollten die ganz Großen angreifen mit unserer Marke. Hatten auch schon für die Berlin Fashion Week eine Show vorbereitet. Wir hatten uns überlegt, dass wir Calvin Klein modelige Typen mit silbernen Tabletts rumlaufen lassen.
3: Yeah.
2: Wo so kleine Mousse-Schokolade-Kackhaufen drauf sind. Und dann weiße Mousse-Schokolade-Kackehaufen von so in Latex gehüllten, mit so Reißverschlüssen. Das sollte sich so verschmelzen. Die Models, da hatten wir uns sowas gedacht wie, wir haben eigentlich einen sehr behaarten Mann am Oberkörper gesucht und wollten ihm dann ein Unterhemd rausrasieren, dass die Haare sozusagen wie ein Unterhemd sind. Also die Show stand eigentlich schon. Der große Clou, den wir vorhatten, das war das Geniale, das hätte so funktioniert. Wir wollten dann alle Agenturen, die Stars betreuen und für solche Veranstaltungen Einladungen einsammeln, wir wollten dann alle eine E-Mail schreiben und sagen, leider haben wir für keinen ihrer Künstler eine Einladung zu der großen Monolani Fashion Show. Und dann wären alle gekommen, weil alle fragen sich, wieso habe ich keine Einladung? Was ist das für ein Ding? Monolani? Das ist krass. Und wir haben den Song gemacht. Es ist... 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

0: Merci beaucoup. Merci beaucoup.
1: Merci. Dites-moi, Tamara.
2: Ab jetzt für Neukunden 10% Rabatt. Ja, das passiert, wenn man das Intro so aufbläst und sich nicht konzentriert. Daraus lernen wir und machen weiter. Aber was soll's, man hat so viel zu tun. Man kriegt das ja fast alles gar nicht unter einen Hut. Und deswegen haben wir einen Song dazu.
3: Du hast es fast geschafft, das durchzuhalten.
2: Das Zuschauer, ich kann's nicht. Kann ich jetzt Karl Auer-mäßig je die Überleitung?
3: Was spielen wir als nächstes, mein Lieber?
2: Ah, ich weiß es doch nicht. Das Gute bei dieser Mütze ist, ich habe das Handtuch gleich dabei.

Podcast auch noch aufnehmen. Da hatte Mickey ja wohl auch noch, dass wir für den Remix noch eine Strophe machen.

0: SLSG.
1: Das kann man gar nicht anders sagen.
2: Sehr gut erledigt.
1: Das ist echt eine Menge. Hui.
2: Fleißig ein abgeriegelt.
3: Okay. Jetzt wird's aufregend.
1: Das wird sehr interessant jetzt.
3: So, jetzt rappen die von Noten.
1: So. Aus Not.
3: Aus Not. Sie rappen aus Not. Nee, das ist ja jetzt ein bisschen was anderes, oder? Bo, was kommt jetzt?
1: Naja, für uns ist das ganz normal. Ist das für euch?
3: Naja, ich würde jetzt sagen, dass jetzt kommt ja sowas wie ein Live-Hörspiel.
1: Ich habe Angst.
3: Sollen wir was darüber sprechen oder sollen wir einfach anfangen?
1: Beides.
3: Beides.
1: Und ihr fangt an und wir sprechen.
3: Also jetzt live. Leute, wir sind ein bisschen aufgeregt, das merkt ihr vielleicht, weil man bringt nicht jeden Tag ein Hörspiel live auf die Bühne.
1: Es sind die 5 Ausrufezeichen.
3: So.
1: Mit einem Hörspiel. Es heißt Inspektor, ja bitte. Ganz normaler Nachmittag und der Inspektor saß in seinem Büro und prokrastinierte, als auf einmal das Telefon schellte.
4: Bitte?
1: Ein Informant rief an mit Informationen zu einer ganz gewissen Person.
4: Bob von Hösel ist abgetaucht und einer der Leichen ist seine Frau und es fehlten Gemälde an der Wand.
5: Vielen Dank, sehr interessant.
1: Ja, bitte wusste es ganz genau, das Gemälde war 5 Sterne mit V. Obwohl es kaum irgendjemand gefällt, seit gestern das teuerste Bild der Welt.
5: Da steckt doch wohl noch mehr dahinter. Das sieht sogar ein Blinder.
1: Am Tatort 2 Nackte im Akte vereint. Ein Eifersuchtsdrama, würde man meinen.
6: Erschoss das Liebespaar.
1: Der Schmutzrand vom Bilde überm Kamin lässt ja bitte ganz andere Schlüsse ziehen. Das Rätsel vom Verbleib vom Baron löst ein Druck auf die Wahlwiederholung.
7: Herzlich willkommen bei der Ticket-Hotline von Birmingham, dem Kunst- und Angrillfestival.
5: Na bitte, auf geht's zum Birmingham!

0: Feuerspuppe, Lilliputanas Läuderblätttuppe. Auf drehenden Rosten rotieren die Obsten. Bruschetta Space Drum rasiert die Bums.
1: Die Rap-Snacks bohren am Boombox-Grill. Hippie-Girls nehmen bunte Pillen. Es gibt Fleischskulpturen, ein Bodybuild. Kunst en masse, aus was man will. Hoch oben thront am Firmament. Der hölzerne Schinken, der am Ende verbrennt.
0: Der Sommer mariniert die Massen. Ja, Bitte sieht öse und kann es nicht fassen. Der Bonnitsch-Baron in Latex gegossen. Sieht gerade sein schaumiges Kotbad genossen. Ja, bitte erschrocken, was für ein Schock. Wird da niedergestreckt von einem Schlag auf den Kopf.
2: Ja, bitte aufwachen.
1: Der Inspektor befand sich in misslicher Lage. Er war in einen dicken Seigeltau eingewickelt und lag wie eine Raupe am Boden im Bauche des hölzernen Schinken. Über ihn gebeugt sein Erzfeind, Schraubstock-Kalle.
3: Kalle, was machst du hier?
2: Dich nochmal sehen, bevor du verbrennst. Endlich. Ich habe den Mann. Und mit dem Silium-Code aus dem Bild rausgebügelt, gehört mir die Welt.
3: Nein!
2: Ciao!

0: sind Sie hereingekommen?
1: Durch die Tür.
2: Aber das wäre ja ein Schritt in die vierte Dimension.
0: Ja, eben. Ich bin der Mann aus der vierten Dimension.
1: Ein Mensch in der vierten Dimension ist unangreifbar.
3: Ja!
4: Endlich befreit war ja bitte bereit. Was ihm jetzt noch davon lief, war nur die Zeit. Rein in den Haifisch zu Schraubstocks Versteck. Da macht es auch nichts, ist der Gauner schon weg. Das Schild an der Tür vermeidet das Grübeln.
5: Bob, du noch Obi, du musst mir was bügeln.
4: Bob und Kalle stecken unter einer Decke.
6: Ich schnapp sie beide, bring sie zur Strecke.
4: Omis Adresse war bitte bekannt. Noch von dem Fall mit zerbügeltem Mann. Unter der Matte der Schlüssel zur Tür. Ja bitte tritt ein.
6: Jetzt sind wir zu viert.
4: Die drei angekettet, die Welt ist gerettet, ja bitte hat's wieder gelöst. Das Bild noch verbrannt, runter zum Stand und dort ist zum Mittag gedöst.
2: Jetzt!

0: Mucke, schicke Mucke, oh wie gut das schmeckt. Ja, moin.
1: So, jetzt muss ich leider etwas beichten. Ich hoffe, dass kein Ordnungshüter anwesend ist, aber bevor wir zu den Proben gekommen sind, sind Tobi und ich noch rübergefahren zum Hagenbecks Tierpark und sind dann da hinten nochmal so über den Zaun. Wir wollten auch natürlich für diesen besonderen Anlass was ganz Besonderes mitbringen und dann waren wir da in diesem Gehege zuerst. Und das war aber dann zu groß, das haben wir zu zweit nicht geschafft. Aber auf dem Weg raus sind wir dann noch in diesem Vogelkäfiggehege vorbeigekommen und haben euch einen ganz besonderen Kakadu mitgebracht. Hier, das ist Luis, der Kat-Kakadu.
2: Der Kat-Kakadu.
1: Und jetzt passt mal auf, was der kann.

0: geil, ne?
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0: Louis Bald ist DJ Kuhmann. Stand up was auf.
1: Dankeschön.
0: Den behalten wir. Aber wir packen ihn in den Käfig auf jeden Fall, zur Sicherheit. Sonst macht er uns die ganzen Möbel kaputt.
2: Das macht auch die ganzen Möbel kaputt.
1: Was ich nicht erwähnt habe, wisst ihr, wir haben ja für diesen Abend so sehr ins Zeug gelegt, ja? Also auch, wir haben also keine
0: Sache,
1: Kosten. Kurz,
0: Entschuldigung.
1: Kosten, nee, jetzt bin ich dran.
0: Ich finde es so geil, dass das auf Noten ist, was wir da bei Tobi in der Butze produzieren. Sieht auch sehr einfach aus manchmal.
1: Jedenfalls haben wir keine Kosten und Mühen gescheut, lieber Bo und lieber Tobi. Wir haben zum Beispiel, es ist nur ein Beispiel, was sieht man von da? Wir haben eine Bratpfanne besorgt in Cis.
0: In Cis. Ja, auf jeden Fall.
1: Hier,
0: kein Scherz, also kein Scherz.
1: Könnt ihr mal die Bratpfanne spielen, die Bratpfanne?
0: Die zisselt.
1: Bratpfanne in Cis, jetzt hört euch das an, so
0: Kannst
1: klingt eine.
0: Kannst du bitte ein Cis geben? Moin.
1: Ja. Was meinst du, wie viele Läden wir abklappern mussten, damit wir eine Bratpfanne in Cis
0: abklappern,
1: bekommen?
0: Sind es Wochen.
1: Abknabbern, ja. Ja, genau.
0: Nee, nächste. Haben Sie noch was anderes? Nee, das ist zu tief. Haben Sie noch was?
1: Ja, genau. Und dann irgendwann hatten wir sie in Cis. Also, du siehst...
0: Wok funktioniert auch nicht.
1: Nee, Wok war auch nicht gut. Nee, der war in B.
0: Den kann man so umdrehen oder als Hang.
2: Der war in W.
1: So, nächster Song. Was spielen wir denn als nächstes Schönes? Ach, ja...
0: Auch vom Album Flair.
1: Also, ich wollte nur mal sagen, also ich weiß, es ist die ehrwürdige Leishalle und so, und wir wissen das, aber es ist erlaubt aufzustehen. Ja?
0: Da hinten ist der Ultra-Block.
1: So. Guck mal, da sind die ersten Mutigen, der Rest folgt nach, kommt und da oben auch. Kommt, los.
2: Nur die dürfen. Sehr gut. Ich habe eine Frage, die erste Frage ist. Egal.
0: Kannst du dich hinsetzen?
2: Ja.

0: Marzia.
1: Sei Marzia.
2: Soweit 5 Sterne Deluxe aus Hamburg und Mickys Takeover Ensemble beim Schleswig-Holstein Musikfestival in der Leishalle in Hamburg. Das Konzert geht in der kommenden Stunde weiter.

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1: Um 21 Uhr mit Felix Sprung. Im Kanzleramt beraten gerade die Spitzen der Bundesregierung mit Vertretern von Arbeitgebern und Gewerkschaften über die geplanten Reformen, zum Beispiel im Sozialbereich und bei Steuern. Außerdem soll es um Maßnahmen gehen, die die Wirtschaft wieder ankurbeln sollen. Berlin-Korrespondent Markus Preis zum Ziel des Treffens.
2: Ja, das Ziel ist vor allen Dingen erstmal diejenigen an den Tisch zu bringen, die die Reformen am Ende auch betreffen, nämlich die Unternehmer in Deutschland und eben auch die Arbeitnehmer vertreten durch die Gewerkschaften. Und der andere wichtige Punkt ist für die Bundesregierung natürlich, sich auch Verbündete zu schaffen. Denn wenn man am Ende zu diesen Reformen kommt, zum Beispiel auf dem Arbeitsmarkt oder bei der Steuerreform, dann ist es auch gut, wenn man Parteien, andere Gruppen hat, wie zum Beispiel Gewerkschaften und Arbeitgeberverbände, die das dann auch mit verteidigen. Und das ist auch ein bisschen die Hoffnung eines solchen Treffens, dass man sozusagen mehr gesellschaftlich breitere Akzeptanz dadurch womöglich schaffen könnte.
1: Der sogenannte Tankrabatt fällt wie geplant Ende Juni weg. Die Fraktionen von Union und SPD hätten das Ende der Aktion nach langen Beratungen entschieden, bestätigte Unionsfraktionsvize Müller dem ARD-Hauptstadtstudio. Sollte es einen erneuten starken Preisanstieg geben, könne man auch in den Sommerferien schnell reagieren, so Müller. Der Tankrabatt gilt seit dem 1. Mai. Die Koalition hatte die Spritsteuer um knapp 17 Cent pro Liter gesenkt. Die Zahl der Eisberge in der Arktis hat in den vergangenen 25 Jahren deutlich zugenommen. Nach Angaben von Forschern des Alfred-Wegener-Instituts in Bremerhaven lösen sich die Eismassen von großen Gletschern in Grönland und der russischen Arktis. Aus der Nachrichtenredaktion Ralf Stölting.
3: Besonders die Gletscher in Nordostgrönland haben den Forschern zufolge an Stabilität verloren. Laut AWI ist das eine Folge des Klimawandels. Die treibenden Eisberge gefährden demnach zunehmend die Schifffahrt und Fischerei. Außerdem gehen die Forscher davon aus, dass viele der schmelzenden Eisberge große Mengen an Geröll transportieren. Laut AWI regnet es aus diesen Eisbergen geradezu Steine auf den Meeresboden. Dort bilden sich so neue Siedlungsflächen für Lebewesen und verändern mit der Zeit ganze Lebensgemeinschaften in der Tiefsee.
1: Der Schweizer Soziologe und Ex-Politiker Jean Ziegler ist tot. Er starb nach Angaben seiner Frau im Alter von 92 Jahren. Ziegler war jahrelang für die Sozialdemokraten im Parlament. Als Autor und Berater der Vereinten Nationen verschrieb er sich dem Kampf gegen Ungerechtigkeit. In seiner Schweizer Heimat wurde er oft als Nestbeschmutzer verunglimpft. Das waren die Nachrichten. Das Wetter in Norddeutschland, in der Nacht oft trocken, auch ein paar Schauer, anfangs Gewitter, Tiefstwerte 13 bis 7 Grad. Morgen wechselnd wolkig, später Schauer und einzelne Gewitter, höchstens 16 bis 18 Grad. Es ist 21.03 Uhr.
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4: Willkommen zur zweiten Stunde in der Blue Nachtclub in Konzert. Weiter geht es mit 5-Sterne-Deluxe aus Hamburg und Mikis Takeover-Ensemble. Klassik trifft auf Hip-Hop am 29. August 2022 im Rahmen des Schleswig-Holstein-Musikfestivals. Viel Spaß mit 5-Sterne-Deluxe und dem Takeover-Ensemble.
5: So, ich bitte wieder unsere wundervollen Opernsänger auf die Bühne.
6: Und Sängerin.
7: Hey! Einen großen und Applaus, Opern. Bitte.
6: Ich musste nochmal.
8: Es ist dann eigentlich, um es richtig zu termen, sind das dann Oma-Sänger?
5: Opa und
8: Opa-Sänger und Oma-Sänger.
5: Oma. Aber weißt du was, wenn wir jetzt schon kurz unterbrechen, dann nutze ich die Chance und ich stelle mal alle vor. Was sagt ihr? So. Okay, und ihr macht natürlich auch, ich werde so gruppenweise, und ihr macht natürlich richtig Lärm. An den Trompeten haben wir Philipp Ader, Linus Fehn und Florian Kerner. Okay. An den Posaunen haben wir Onur Özgüner, Michael Hufnagel und Tim Simon. So, und ich Unwissender habe das Instrument Tuba genannt. Es ist keine Tuba, es ist ein Helikon, richtig? Und der das so lässig spielt mit der Hand in der Tasche manchmal, ist Thomas Kerstner. So, mache ich mal weiter mit der Schlagwerk-Fraktion. Da haben wir Raphael Saas, Veit Klöters und Pascal Kaiber. Derjenige, der das wohlige Gefühl in der Magengegend hervorruft, am E-Bass haben wir Max Dommers. So, jetzt kommen wir zu diesen glamourösen Herrschaften. Am Sopran haben wir Migena Jada. Am Alt haben wir Carmen Bangert. Als Tenor haben wir Raphael Paus. Und als Bass haben wir Keno Brandt. So.
8: Und natürlich. Ich habe es nicht mehr geschafft, den Nachnamen rauszufinden. Micky!
5: Also, vielen Dank. Dankeschön. Also, ich würde jetzt mal vorschlagen, jetzt stimmen wir mal ein paar leisere Töne an, oder? Was sagst du? Aber was, wie Buh?
8: Pass auf, jetzt kommt das, was ich vorhin angekündigt habe. Ihr könnt euch wieder setzen. Ich werde jetzt sehr, sehr lange sehr viele Sachen sagen, die sehr unangenehm sind. Denn wir leben in unangenehmen Zeiten. Da sind wir uns ja hoffentlich einig. Deswegen ist es umso schöner, dass ihr euch alle hier zusammengefunden habt mit uns. Und wir sind froh, dass wir als Fusion sozusagen aus Klassik und Hip-Hop ein Beispiel bringen können, wie das Leben wundervoll wird. Nämlich indem man Sachen, die eigentlich nicht zusammengehören oder die nichts miteinander zu tun haben, zusammenbringt. Und auch wenn es so scheint, dass Fünf-Sterne-Lux die lustigen Gagvögel sind, gibt es doch unter der Oberfläche, und Oberfläche ist hier ein Stichwort, worauf ich noch näher eingehen will, weil die meisten Menschen agieren ja heutzutage auf einer Oberflächenebene. Das heißt, es wird nicht mehr gefragt, wie meinst du das? Oder weißt du mehr darüber als ich? Erzähl mir doch was, vielleicht kann ich noch was lernen. Sondern es wird immer die Oberfläche betrachtet, bewertet, abgeheftet. Und das ist genau das Problem heutzutage. Der Dialog wird abgeschafft. Es gibt ja sogar die... das geht noch lange weiter, da könnt ihr euch den Applaus sparen. Es wird ja tatsächlich sogar davon geredet, die Seele abzuschaffen. Habt ihr das schon gehört? Die Seele abzuschaffen. Und es funktioniert. Früher war es eine utopische Vision, dass Leute Chips eingepflanzt kriegen. Und alle haben Angst davor gehabt. Heute hat jeder freiwillig den Chip. Ja, das ist eigentlich nicht lustig. Aber es ist lustig, weil ich habe auch einen. Ja, man denkt, man braucht das, damit man mitmachen kann, damit man relevant ist, dass man was zeigen kann. Aber auf der anderen Seite passiert was ganz anderes. Man wird nicht relevant, sondern wird ausgemolken. Immer wenn man Cookies freigibt, verschenkt man was. Seine Daten. Und man hat das Gefühl, ja okay, aber dafür kriege ich auch was. Nicht wirklich. Weil das, was man da bekommt, hat eigentlich keinen Wert. Und wir leben in Zeiten, in denen halt, ich meine, wir in Hamburg wussten ja schon, wie unser Bürgermeister Olaf Scholz damals agiert hat. Und jetzt ist er auf einmal komischerweise irgendwie durch Zauberei oder vielleicht dadurch, dass er halt mitten in der Stadt einfach G20 stattfinden lassen hat, vielleicht ist er dadurch jetzt Bundeskanzler und feuert Milliarden in Waffen. Und das ist okay. Da stört sich keiner dran, weil natürlich es gibt einen Erzählstrang, der das begünstigt und der die Leute sagen lässt, ja, das ist schon okay. Aber wenn man ein bisschen weiter zurückdenkt, wisst ihr noch, wir hatten eine Pandemie, ich weiß nicht, ob ihr euch noch daran erinnert,
9: Ja. Und da gab es Leute, die haben dafür, dass sie ihr Leben aufs Spiel gesetzt haben, um sich um andere Leute zu kümmern, haben Applaus bekommen. Ja. Ich würde vorschlagen, man gibt 100 Milliarden an Menschen, die sich kümmern um andere Leute, die es nicht alleine schaffen. Und man applaudiert der Bundeswehr. Das wäre mein Vorschlag.
5: Mein lieber
9: und unter diesem Aspekt, ne, ich hab noch viel zu erzählen.
5: Ja gut, aber wie wär's, wenn wir auf die Musik sprechen?
9: Aber auf jeden Fall, das ist die Basis für diesen nächsten Song. Er klingt lustig, aber er ist eigentlich ein sehr kritischer Song. Denn es geht um diese selbstermächtigten Sonnenkönige, die uns verwalten und uns spalten, die uns trennen. Wir sind froh, dass ihr heute alle hier mit uns seid und dass wir zusammen Musik machen können und ihr das genießt. Und wir bitten euch, bleibt wach, bleibt freundlich, bleibt offen, weil es ist alles nicht so einfach, wie es scheint. Und wer Bock hat, nachher noch mehr zu hören, ich bin am Hintereingang und preache. Nein, Quatsch.

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0: Es ist meine Lieblingsstelle im ganzen Konzert. Ich glaube, das hat man selten gehört in diesem Haus.
1: Aber ich würde jetzt mal sagen, steht doch mal wieder auf. Ein Gruß an die Königsloge. So. Da oben kann ich nicht. Ich weiß nicht, kann ich euch da oben noch mal hören?
2: Oh yeah. Ah.
1: Und was ist mit dem Parkett? Und was ist mit dem ganzen Saal? Bereit für, ich sag mal, für den Endsport, für einen Klassiker. Oh. Ich habe nichts hinzuzufügen.

0: Na Tobi, das war wirklich mal ein Konzert heftig, für die ganze heftig, Familie,
1: heftig,
0: oder?
1: Heftig. Boah. Ich meine, was soll jetzt noch kommen?
0: Ja? Ja, nicht mehr viel. Ich weiß, also, mir fallen nur noch zwei Sachen ein.
1: Also einen haben wir noch.
0: Ja.
1: Wirklich, jetzt kommt der letzte Song. So.
0: Und der ist für die ganze Familie, oder Tobi?
2: Ja, ja, auf jeden Fall.
0: Oder eigentlich hat
3: für die ganze Familie?
1: Besonders für ein Familienmitglied.
2: Ja, ja, nee, warte. Ich weiß auch nicht, für wen das ist, ne?
0: Für wen kann das denn sein?
2: Ist das für Onkel und Tante oder was?
0: Nein, nicht für Onkel. Oder,
2: warte mal, ist das für Opa und Oma?
0: Nee, das war so.
2: Für Schwager und Schwiegerin?
0: Nee, auch nicht Schwitzschwager und die ganze, die blinde, die bucklige Verwandtschaft. Gar nicht, du.
2: Warte mal.
0: Lass mal nach.
2: Ich glaub, das ist für deine Mutter.
0: Oh, für deine Mutter? Das ist für deine Mutter? Für deine Mutter? Meine Mutter? Was ist meine Mutter? Die ist auch hier.
4: Sorry.
0: Oh, Jim ist Tim und Pusch, der Lux, was hat er? Wie geht's denn? 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

Sehr, sehr gut an. Jetzt wollen wir euch aber alle nochmal gemeinsam hören. Sag deine

0: Rainbow-Ensemble, 5 Sterne Deluxe. Lasa, 2.
1: Vielen Dank.

0: Die Jungs aus eurer Heimat, 5 Sterne Deluxe.
1: Und die Jungs und Mädels aus der Heimat der Herzen, das Takeover-Ensemble mit Mickey.
0: So, ich meine, na gut, sollen wir noch eins spielen?
2: Ja.

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0: vielen, vielen, vielen, vielen, vielen, vielen, vielen Dank. Dankeschön. 5 Sterne Deluxe und das Takeover Ensemble.
1: Das waren 5 Sterne Deluxe und Mickys Takeover Ensemble in der Hamburger Leishalle am 29. August dieses Jahres. Wir haben noch ein bisschen Zeit, hier geht's weiter mit einigen Tracks von 5 Sterne Deluxe.

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1: Um 22 Uhr mit Felix Sprung. Im Kanzleramt beraten seit dem frühen Abend die Spitzen der Bundesregierung mit Vertretern von Arbeitgebern und Gewerkschaften über die geplanten Reformen, zum Beispiel im Sozialbereich und bei Steuern. Außerdem soll es um Maßnahmen gehen, die die Wirtschaft wieder ankurbeln sollen. Berlin-Korrespondent Markus Preis zum Ziel des Treffens.
2: Ja, das Ziel ist vor allen Dingen erstmal diejenigen an den Tisch zu bringen, die die Reform am Ende auch betreffen, nämlich die Unternehmer in Deutschland und eben auch die Arbeitnehmer vertreten durch die Gewerkschaften. Und der andere wichtige Punkt ist für die Bundesregierung natürlich, sich auch Verbündete zu schaffen. Denn wenn man am Ende zu diesen Reformen kommt, zum Beispiel auf dem Arbeitsmarkt oder bei der Steuerreform, dann ist es auch gut, wenn man Parteien, andere Gruppen hat, wie zum Beispiel Gewerkschaften und Arbeitgeberverbände, die das dann auch mitverteidigen. Und das ist auch ein bisschen die Hoffnung eines solchen Treffens, dass man sozusagen mehr gesellschaftlich breitere Akzeptanz dadurch womöglich schaffen könnte.
1: Der sogenannte Tankrabatt fällt wie geplant Ende Juni weg. Die Fraktionen von Union und SPD hätten das Ende der Aktion nach langen Beratungen entschieden, bestätigte Unionsfraktionsvize Müller dem ARD-Hauptstadtstudio. Der Tankrabatt gilt seit dem 1. Mai. Die Koalition hatte die Spritsteuer wegen der hohen Preise an den Zapfsäulen um knapp 17 Cent pro Liter gesenkt. Die Bundesregierung will, dass Deutschland in den kommenden 15 Jahren zu einer führenden Luftfahrtnation wird. Das wurde in einer neuen Luftfahrtstrategie festgehalten. Aus Berlin Oliver Neuroth.
3: Deutschland hat zwar keinen eigenen nationalen Flugzeugbauer, wie etwa Boeing in den USA, aber Deutschland ist einer der wichtigsten Standorte des europäischen Luftfahrtkonzerns Airbus. Die Bundesregierung erwähnt in ihrer Strategie auch die militärische Luftfahrt. Deutsche Firmen leisteten einen unverzichtbaren Beitrag dazu, dass die Bundeswehr einsatzfähig bleibe. Die Regierung betont auch, dass die Luftfahrt wettbewerbsfähig und resilient sein muss. Der Bundesverband der deutschen Industrie hat schon eine konkrete Forderung, um die deutsche Luftfahrt tatsächlich wettbewerbsfähig zu halten. Die Steuern für Flüge sollten weiter sinken.
1: Bei dem Zusammenstoß von zwei Bussen in Oberbayern ist ein Kind ums Leben gekommen. Laut den Behörden gehörte der Zweitklässler zu einer Gruppe von Schülern, die in einem der Busse auf dem Weg zu einem Ausflug war. Demnach wurden zwei weitere Kinder sowie eine Lehrerin schwer verletzt, viele weitere Menschen leicht. Das Unglück passierte im Landkreis Dachau. Die Ursache ist noch unklar. Die Polizei ermittelt. Das waren die Nachrichten. Das Wetter in Deutschland. In der Nacht gebietsweise trocken, auch Schauer und einzelne Gewitter, Tiefstwerte 12 bis 3 Grad. Morgen wechselnd bewölkt, später einige Schauer und einzelne Gewitter, im Südwesten länger trocken, höchstens 13 Grad im Erzgebirge bis 21 Grad im Südwesten. Und am Freitag zeitweise Schauer, vereinzelt Gewitter, 14 bis 22 Grad. Es ist 22.03 Uhr.
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4: Mit einem Tusch ohne Trompeten, aber mit Pauken starten wir hier ein. Willkommen, am Mikrofon ist Götz Steger.

Das Feuer kann uns doch hier egal sein. 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Das singende Staat aus Nimwegen. Was für ein Track. Und damit ist der Ton gesetzt für die nächste Band. Das sind Grenzkontrolle aus Köln und deren neue EP Piraten erscheint genau zur richtigen Zeit. Der EP-Titel bezieht sich auf die Edelweiß-Piraten, antifaschistische Widerstandsgruppe während der NS-Zeit. Dieser Tradition verpflichtet oder zumindest entsprechend positionieren sich Grenzkontrolle mit Texten über eigene Erfahrungen mit Rassismus und Ausgrenzung und beschreiben die gesellschaftlichen Verhältnisse zu Post-Punk-Goth-artigen Sounds. Große Band ist das und hier ist der Song Neumarkt.

Das sind Grenzkontrolle mit ihrer EP Piraten. Das war der Song Neumarkt. Und es gibt noch zwei weitere Songs auf dieser EP und ich spiele sie auch beide noch. Der hier heißt Der Traum ist aus. Der Traum, der, so verstehe ich den Song, gemeint ist, ist der, sich irgendwo sicher fühlen zu können, weil zum Beispiel die Menschenrechte eingehalten werden. Das ist, wie wir wissen, heute weniger selbstverständlich denn je.

Das war mir gar nicht klar, dass ich hier eine Art Kölner Domäne eröffnet habe im Nachtclub. Denn wie auch Grenzkontrolle kommen Akua, ebenfalls aus Köln. Flood My Eyes hieß der Song. Eine neue Single ist das. Ich fand den hypnotischen Flow des Songs sehr ansprechend, hab aber die ganze Zeit immer gedacht, was singt er da? Flood My Eyes with Life oder with Lies? Wie auch immer. Ein schöner Track, was sich von selbst erklärt, dass ich das hier sage, denn wenn ich das nicht fände, würde ich ihn ja hier nicht spielen. Ebenso wie die neue Single von Grace Cummings, australische Singer-Songwriterin, die in den letzten Jahren große Karriere gemacht hat. My God ist ihre neue Single. Es geht um Angst, Hass und dunkle Gefühle, die durch das, was uns medial umgibt, immer weiter getriggert werden. Grace Cummings, My God.

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Das waren Grenzkontrolle nochmal. Mit dem dritten Track ihrer EP Piraten. Und der hieß Tür. Hier kommt ein Song, der auf ganz andere Art eine unfassbare Magie ausstrahlt. Vom neuen Album von Fink. The City is Coming to Erase It All. Das ganze Album ist bewusst retromäßig gehalten. Nichts sollte, so steht es im Info, darauf sein, was nicht schon 1974 auf einer Platte zu hören gewesen wäre. Einer Platte, wie sie der Singer-Songwriter Michael Chapman gemacht hätte, dem die Band hier ihre Referenz erweist. Michael Chapman hat übrigens auch Udo Lindenberg Texte ins Englische übersetzt und hat im Laufe seines Lebens, wenn ich mich nicht verzählt habe, 27 Alben aufgenommen. Zurück zu Fink, wie gesagt, ein absolut magischer Track, wie eine kleine Reise nach Cornwall, wo das Album aufgenommen wurde. Memorize your senses, gutes Motto.

Memorize Your Senses von Fink. Morgen erscheint das ganze Album, auf dem, wie gesagt, nichts drauf ist, was nicht auch 1974 auf einer Platte zu hören gewesen wäre. Und was für ein Zufall, der nächste Song stammt tatsächlich aus dem Jahre 1974. Und zwar zu Ehren von Robert Fripp, einer der innovativsten Gitarristen und auch Komponisten und Kopf von King Crimson, der legendären Prog-Band. Ich kann dieses Wort immer so schwer aussprechen, weil King Crimson war erheblich viel mehr als eine Prog-Band, sondern hat einen Sound kreiert, der sozusagen einen eigenen Kosmos darstellt. Anyway, letzten Monat am 16. Mai wurde Robert Fripp 80 Jahre alt. Und hier kommt The Great Deceiver von King Crimson anno 74.

So ein schöner Song ist das von Country-Sänger Joshua Ray Walker. Er war schwer krebskrank und ist mittlerweile wieder vollständig gesund. Und das war der Titelsong seines neuen Albums Ain't Dead Yet. Schönes Country-Album, das durch die gute Nachricht noch schöner wird. Auch ein neues Album gibt es von der syrisch-armenisch-amerikanischen Sängerin und Komponistin Karen. Das heißt Physics Universal Love Language Pull und ist großes Popkino, mit dem sie nicht nur Gefühle beschreiben, sondern auch lenken möchte. Ob's funktioniert, das schauen wir mal jetzt. Karen mit Ground.

Rosemary Stanley singt, Domla Nena singt auch und spielt dazu noch Cello. Und zusammen sind sie Birds on a Wire und geben mit ihrem orchestralen Sound bekannten Songs einen neuen Drall. People Are Strange von den Doors, hier gekreuzt mit einem Song der Band Moriarty, in der Rosemary Stanley ebenfalls singt. Zurück zu Fink. Auch hier ist wieder etwas Cornwall-Mystik eingefangen. Das passiert wahrscheinlich automatisch, wenn man dort aufnimmt. I buried all the answers.

Das war die erste Nachtclubstunde. Dreht nochmal lauter hier zum Schluss. Stillsitzen. Impossible bei dem sagenhaften Zombie von Fela Kuti. Hier im Dub-Remix von Captain Yosarian. Lasst euch nicht unterkriegen, sagt Götz Steger.

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1: Um 23 Uhr mit Felix Sprung. Kanzler Merz und Vizekanzler King Beil haben 3,5 Stunden mit Spitzenvertretern von Gewerkschaften und Arbeitgebern beraten. Sie wollten deren Vorstellungen für Sozial-, Arbeitsmarkt- und Steuerreformen einholen. Außerdem wollten die Teilnehmer ausloten, welche Schnittmengen es bei den anstehenden Reformen gibt. Der stellvertretende Regierungssprecher Mayer hatte im Vorfeld gesagt, es wäre ein Fortschritt, wenn man ein gemeinsames Verständnis dafür fände, welche Herausforderungen es gebe und welche nächsten Schritte es brauche. Das Treffen ist nach Angaben aus Regierungskreisen gerade beendet worden. Ergebnisse sind noch nicht bekannt, allerdings sollten auch keine Entscheidungen getroffen werden. Der sogenannte Tankrabatt fällt wie geplant Ende Juni weg. Das hat Unionsfraktionsvize Müller dem ARD-Hauptstadtstudio bestätigt. Die Aktion galt seit dem 1. Mai und war bis zum 31. Juni vorgesehen. Aus Berlin Bianca Schwarz.
2: Ab dem 1. Juli geht also die Energiesteuer auf Benzin und Diesel wieder hoch, um knapp 17 Cent pro Liter. Der Tankrabatt hat den Staat in den 2 Monaten schätzungsweise 1,6 Milliarden Euro gekostet. Wegen dieser hohen Kosten hatten sich Politikerinnen und Politiker von SPD, Grünen und Linken gegen eine Verlängerung des Tankrabatts ausgesprochen. Auch Bundesverkehrsminister Patrick Schnieder von der CDU hatte die Hoffnungen auf eine Verlängerung der Maßnahme gedämpft. Die AfD hingegen fordert, die Steuersenkung konstant beizubehalten.
1: In Hannover hat es Proteste gegen Sparpläne im Gesundheitswesen gegeben. Gewerkschaften und Sozialverbände hatten dazu aufgerufen. Nach deren Angaben sind dem etwa 8000 Beschäftigte unter anderem aus Krankenhäusern und Pflegeeinrichtungen gefolgt. Hintergrund sind vom Bundesgesundheitsministerium geplante Kürzungen. Sie zielen darauf ab, die gesetzlichen Krankenkassen zu entlasten. In Hannover hat heute ein 2-tägiges Treffen der Gesundheitsminister der Länder begonnen. US-Präsident Trump hat dem iranischen Regime erneut gedroht. Auf seiner Online-Plattform schrieb er, der Iran habe zu lange gebraucht, um einen Deal zu verhandeln. Jetzt müsse das Land den Preis dafür zahlen. Vorher hatten sich beide Seiten gegenseitig angegriffen. Die US-Regierung wirft Teheran vor, einen Kampfhubschrauber abgeschossen zu haben. Als Reaktion griff das US-Militär mehrere Ziele an. Der Iran wies die Anschuldigungen zurück und attackierte seinerseits erneut US-Stützpunkte in Golfstaaten. Das waren die Nachrichten. Das Wetter in Deutschland, in der Nacht gebietsweise trocken, auch Schauer und einzelne Gewitter, Tiefstwerte 12 bis 3 Grad. Morgen wechselnd bewölkt, später einige Schauer und einzelne Gewitter, im Südwesten länger trocken. Höchstens 13 Grad im Erzgebirge bis 21 Grad im Südwesten. Am Freitag zeitweise Schauer, vereinzelt Gewitter, 14 bis 22 Grad. Am Samstag 16 bis 26 Grad. Es ist 23.03 Uhr.
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3: Hallo, hier ist Tom Liva mit einer neuen Ausgabe von Marion. Und los geht's heute mit Ziggy Marley, dem ältesten Sohn von Bob Marley, und dem Song Cry, Cry, Cry.

Ich habe diesen Song von Ziggy Marley heute zum ersten Mal gehört, kannte den gar nicht. Ich bin über Ziggy Marley gestolpert durch sein Vorwort zur Cape Ronnegast. Da fand ich einige Aussagen von ihm ganz toll und habe ihn daraufhin so ein bisschen recherchiert. Das Lied im Übrigen ist ja gar nicht so richtig Reggae und hat mich sehr erinnert an Kevin Ayers, der natürlich in diese Jahreszeit, in die warmen Tage und in die lauen Winde an warmen Tagen auch ganz hervorragend reinpasst. Hier ist sein Song Puget.

Mein Freund Max Kühlem hat uns besucht und hat hier auch auf der KLP nebenan einen Auftritt gehabt. Und da habe ich mir sein Programm nach langer Zeit mal wieder anhören können, was aus eigenen Songs besteht, aber auch aus sehr schönen Coverversionen und unter anderem einer Coverversion von America von Simon & Garfunkel. Was mich dazu veranlasst hat, auch Simon & Garfunkel mal wieder ein bisschen zu hören und meinen Lieblingssong von denen, mein Lieblings-Paul-Simon-Song heute hier zu featuren, nämlich The Only Living Boy in New York.

Das war Bob Dylan mit dem Song Senior aus dem Album Street Legal. Und hier kommt Sönke Torpus mit seinem Low-Key Orchestra und dem Titel Send Love.

Von Russ Michael Jr. habe ich, glaube vor zwei Sendungen schon mal ein Stück gespielt und von ihm erzählt und auch erzählt, dass mich dieses Album damals, als es neu war, so beeindruckt hat. Und dann habe ich es irgendwie verloren. Und hier ist ein weiteres Song aus diesem Album. Und er heißt Medicine Man. Und ja, erzählt uns dann die Menschheitsgeschichte doch ein bisschen anders, als wir die bisher so kannten. Russ Michael Jr.

Alle Jubelwochen fällt mir mal wieder ein, was Jimi Hendrix für ein großartiger Musiker und was für ein ganz augenscheinlich super Typ der war. Hier ist Castles Made of Sand.

Nick Drake war das mit Day Is Done. Und im Gegensatz zu meinem total geklärten Verhältnis zu Nick Drake ist mein Verhältnis zu Elvis Costello eher so ein ambivalentes. Ich glaube, ich mag den nicht wirklich, verneige mich aber trotzdem manchmal vor so gewissen genialischen Großtaten. Wie zum Beispiel dem Song, der hier jetzt gleich kommt, Rocking Horse Road aus dem Album Brutal Youth, was ich auf einer Tour damals, einer Solo-Tour, meiner ersten richtigen Solo-Tour, sehr häufig gehört habe, neben, wie heißt das, August and Everything After von den Counting Crows und der ersten oder zweiten, ich glaube ersten Red House Painters Platte, wo Grace Cathedral Park und so drauf ist, wo man, ja, schließt sich hier der Bogen, auch noch nicht wusste, was für ein kranker Typ Kozelek denn so ist. Aber da wollen wir jetzt mal gar nicht wirklich drüber nachdenken, sondern dieses schöne Elvis Costello Stück hören.

Hier ist der Vater mit direktem Bezug. Also natürlich nicht der Vater von Elvis Costello, sondern der Vater von Ziggy Marley, Bob Marley. Trenchtown Rock.

Ich habe letztens hier auf dem Sender eine lustige Sendung gehört. Und zwar ist die Schnackplatt oder so ähnlich, wo tatsächlich der Moderator plattdeutsch gesprochen hat. Und zwei Gäste da waren, die Emsland oder noch weiter nördlich. Ich glaube, von weiter nördlich kam. Ich will da nichts Falsches sagen. Das sind ja dann auch so lokale Geschichten, da ist man ja unter Umständen zwei Dörfer weiter schon irgendwie verfeindet. Auf jeden Fall, ja, fand ich das A total süß und mir hat auch gefallen, was die da gespielt haben. Beide, also der Moderator und die Interviewten haben sich bezogen auf Knut Kieswetter, der bei mir, ja, so ein Glöckchen geläutet hat, weil den kenne ich irgendwie von früher oder kannte ich irgendwie von früher. 70ern, 80ern schon mal irgendwas von gehört. Und ja, daraufhin habe ich mir den mal so ein bisschen angesehen. Und hier ist aus einem frühen 70er, meine ich, Album von ihm das Lied Pay oder Pi. Ich schnack kein Platt, ich kann ja nicht sagen, wie das ausgesprochen wird. Und man verzeihe mir. Und rechne mir an, dass ich mich da nicht drüber lustig mache. Ich bin nur einfach ein loses Löwenmaul.

Das nächste Lied, Äthiopik, stammt von Jamal Numan. Oh Mann, ich weiß es nicht. Ich kann diese Namen manchmal nicht wirklich aussprechen und weiß auch nicht so richtig, wie ich recherchieren soll, wo man das kann. Auf jeden Fall ist Jamal Numan nicht die Frau auf dem Cover, das ich zuerst gesehen habe, sondern der Musiker dahinter, und es ist wohl ein hispano-arabischer Musiker, und jetzt kommt die Hauptsache, da ist wunderschöne Musik. Und ja, die Playlist von hier, die kriegt ihr schon raus. Und wenn ihr mir eine Mail schreibt oder irgendwen beim NDR fragt, das kriegt man raus. Wenn ihr da mehr von hören wollt, das kriegt ihr hin. Jamal Numan, Äthiopik.

So, ja, wenn ich mich nicht total verzählt habe, dann sind wir hier jetzt beim letzten Song dieses Marions wieder. Und sollte ich mich total verzählt haben, dann kommt da noch einer hinter. Und zwar, ja, dann wähle ich dann extra einen, den ich nicht ansagen muss, weil jeder den kennt. Jede auch. Hier sind erstmal die Who. The Who mit Going Mobile.

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1: Um 0 Uhr mit Juliette Groß. 3,5 Stunden lang haben die Spitzen der schwarz-roten Koalition am Abend mit Wirtschaftsverbänden und Gewerkschaften beraten. Wie angekündigt, sind bei dem Treffen keine Entscheidungen gefallen. Aus Berlin Bianca Schwarz.
2: Die Bundesregierung hat danach in einer Pressemitteilung mitgeteilt, es sei in konstruktiver und konzentrierter Atmosphäre zu 4 Themenfeldern diskutiert worden. Die Situation am Arbeitsmarkt, die Stabilität und Sicherung der Sozialversicherungen, Bürokratieabbau und Steuerpolitik. Einigkeit habe geherrscht in der Feststellung, dass der Wirtschaftsstandort Deutschland vor großen Herausforderungen steht, dass aber gleichzeitig die Sozialsysteme reformiert und die Bürokratielast verringert werden müsse. Außerdem sollen weitere Gespräche folgen, so die Pressemitteilung der Bundesregierung.
1: Das US-Militär hatte nach eigenen Angaben mit 9 Angriffen auf mehrere Ziele im Iran begonnen. Es handele sich um eine Reaktion auf die ungerechtfertigte und anhaltende Aggression des Irans, teilte das für den Nahen Osten zuständige US-Regionalkommando mit. Iranische Medien meldeten mehrere Explosionen an der Südküste des Landes. Zuvor hatte US-Präsident Trump eine Krisensitzung im Weißen Haus einberufen, um über neue Militärschläge gegen den Iran zu beraten. Sogenannte Ewigkeitschemikalien sind offenbar noch gefährlicher als vermutet. Die EU-Chemikalienbehörde stuft eine Verbindung der PFAS-Gruppe jetzt als schädlich für die menschliche Fortpflanzung ein. Aus Brüssel Andreas Meyer-Feist.
3: Untersucht wurde die Ewigkeitschemikalie TFA. Sie kommt als Abbauprodukt in Pestiziden und Kühlmitteln vor. Der Prüfausschuss der EU-Behörde stufte die Chemikalie als besonders schädlich und absolut unzerstörbar ein. Nach EU-Angaben kann sie die Fruchtbarkeit verringern, das Kind im Mutterleib schädigen und Schilddrüse und Leber beeinträchtigen. Die Einstufung der EU-Behörde könnte die Verbotsdebatte rund um die PFAS-Substanzen beeinflussen. Die EU-Kommission arbeitet an einem umfassenden Verbot.
1: In der Nähe von München hat es einen schweren Busunfall gegeben. Im Landkreis Dachau sind ein Linienbus und ein Reisebus, der mit Schulkindern besetzt war, ineinander gefahren. Wie die Behörden mitteilten, starb ein Kind an den Folgen seiner Verletzungen. 30 weitere Kinder, eine Lehrerin und 2 Busfahrer wurden verletzt. Warum die Busse in Oberbayern zusammengestoßen sind, ist unklar. Das waren die Nachrichten. Das Wetter in Deutschland. Gebietsweise trocken, auch Schauer und einzelne Gewitter, Tiefstwerte 12 bis 3 Grad. Tagsüber wechselnd bewölkt, später einige Schauer und einzelne Gewitter, im Südwesten länger trocken, Höchstwerte 13 Grad im Erzgebirge bis 21 Grad im Mittelgebirge. Am Freitag zeitweise Schauer, vereinzelt Gewitter 14 bis 22 Grad, am Samstag im Nordosten selten Gewitter. Es ist 0:03 Uhr.
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1: Um 1 Uhr mit Juliette Groß. Trotz Waffenruhe greifen die USA erneut Ziele im Iran an. Es handele sich um Angriffe zur Selbstverteidigung, hieß es zur Begründung von der US-Armee. Iranische Medien berichten von Explosionen an der Südküste. Aus der Nachrichtenredaktion Miriam Ernst.
2: Laut der staatlichen Nachrichtenagentur und des iranischen Rundfunks gab es Detonationen nahe den Städten Minab und Sirik. Auch in der vergangenen Nacht hatte das US-Militär in Sirik an der Straße von Hormuz Angriffe geflogen. Auslöser war der Abschuss eines Militärhubschraubers gewesen. Die iranischen Revolutionsgarden hatten im Gegenzug US-Stützpunkte in der Golfregion attackiert. Die neuen Angriffe hatte US-Präsident Trump angekündigt. Im Weißen Haus hatte Trump erklärt, man sei kurz vor einem Abkommen, aber der Iran halte die USA hin. Und wörtlich, sie halten uns weiterhin zum Narren.
1: Die Spitzen der schwarz-roten Koalition haben am Abend mit Arbeitgebern und Gewerkschaften über mögliche Reformen gesprochen. Im Anschluss an die Beratungen im Kanzleramt teilte Regierungssprecher Cornelius mit, dass Koalitionsvertreter die Bereitschaft der Wirtschafts- und Gewerkschaftsvertreter begrüßen, den Reformprozess konstruktiv zu begleiten. Alle Teilnehmer haben weitere Gesprächsrunden vereinbart. Bei den Beratungen gestern Abend ging es laut Cornelius um die Situation am Arbeitsmarkt, die Stabilität und Sicherung der Sozialversicherungen, Bürokratieabbau und Steuerpolitik. Entscheidungen gab es keine. Der sogenannte Tankrabatt läuft Ende des Monats aus. Das haben die Fraktionen von Union und SPD entschieden, wie das ARD-Hauptstadtstudio berichtet. Unionsfraktionsvize Müller betonte allerdings, man könne bei einem möglichen starken Preisanstieg wieder schnell reagieren. Nach seiner Einschätzung hat der Tankrabatt von 17 Cent gut gewirkt. Eine Verlängerung sei aber finanzpolitisch nicht sinnvoll. Man könne es sich in der aktuellen Lage nicht leisten, dafür Schulden aufzunehmen. In der Nähe der nordirischen Hauptstadt Belfast ist es die zweite Nacht in Folge zu Ausschreitungen gekommen. Die Polizei setzte erneut Wasserwerfer gegen maskierte Demonstranten ein, die unter anderem Ziegel aus Hausmauern gerissen hatten, um sie auf die Einsatzkräfte zu werfen. Auch Flaschen und Steine seien geworfen worden. Auslöser der gewaltsamen Proteste war ein Messerangriff, für den ein Mann aus dem Sudan angeklagt wurde. Das waren die Nachrichten. Das Wetter in Deutschland. Gebietsweise trocken, auch Schauer und einzelne Gewitter, Tiefstwerte 12 bis 3 Grad. Tagsüber wechselnd bewölkt, später einige Schauer und einzelne Gewitter. Im Südwesten länger trocken, Höchstwerte 13 Grad im Erzgebirge bis 21 Grad im Mittelgebirge. Am Freitag zeitweise Schauer, vereinzelt Gewitter 14 bis 22 Grad. Am Samstag im Nordosten Schauer. Es ist 1.03 Uhr.
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1: Um 2 Uhr mit Juliette Groß. Trotz Waffenruhe greifen die USA erneut Ziele im Iran an. Es handele sich um Angriffe zur Selbstverteidigung, hieß es zur Begründung von der US-Armee. Das Regime in Teheran reagierte mit einer kompletten Sperrung der Straße von Hormus. Aus der Nachrichtenredaktion Miriam Ernst.
2: Jedes Schiff, das die Meerenge zu passieren versuche, werde angegriffen, ließ die Militärführung über den staatlichen Rundfunk erklären. Es gibt erste Berichte über Zusammenstöße auf See zwischen iranischen und US-Einheiten. Amerikanische Schiffe sollen demnach nahe der Straße von Hormus mit Raketen und Drohnen beschossen worden sein. Zuvor hatte die US-Armee Ziele nahe der Meerenge angegriffen. Iranische Medien berichten von Explosionen in Hafenstädten. Schon vergangene Nacht gab es dort ähnliche Angriffe der US-Streitkräfte.
1: Die Spitzen der schwarz-roten Koalition haben am Abend mit Arbeitgebern und Gewerkschaften über mögliche Reformen gesprochen. Im Anschluss an die Beratungen im Kanzleramt teilte Regierungssprecher Cornelius mit, dass Koalitionsvertreter die Bereitschaft der Wirtschafts- und Gewerkschaftsvertreter begrüßen, den Reformprozess konstruktiv zu begleiten. Alle Teilnehmer haben weitere Gesprächsrunden vereinbart. Bei den Beratungen gestern Abend ging es laut Cornelius um die Situation am Arbeitsmarkt, die Stabilität und Sicherung der Sozialversicherungen, Bürokratieabbau und Steuerpolitik. Einigkeit habe unter den Gesprächsteilnehmern geherrscht, dass der Wirtschaftsstandort Deutschland vor großen Herausforderungen stehe. Der sogenannte Tankrabatt läuft Ende des Monats aus. Das haben die Fraktionen von Union und SPD entschieden, wie das ARD-Hauptstadtstudio berichtet. Unionsfraktionsvize Müller betonte allerdings, man könne bei einem möglichen starken Preisanstieg wieder schnell reagieren. Nach seiner Einschätzung hat der Tankrabatt von 17 Cent gut gewirkt. Eine Verlängerung sei aber finanzpolitisch nicht sinnvoll. Man könne es sich in der aktuellen Lage nicht leisten, dafür Schulden aufzunehmen. In der Nähe von München hat es einen schweren Busunfall gegeben. Im Landkreis Dachau sind ein Linienbus und ein Reisebus, der mit Schulkindern besetzt war, ineinander gefahren. Wie die Behörden mitteilten, starb ein Kind an den Folgen seiner Verletzungen. 30 weitere Kinder, eine Lehrerin und 2 Busfahrer wurden verletzt. Warum die beiden Busse in Oberbayern zusammengestoßen sind, ist unklar. Das waren die Nachrichten. Das Wetter in Deutschland. Gebietsweise trocken, auch Schauer und einzelne Gewitter. Tiefstwerte 12 bis 3 Grad. Tagsüber wechselnd bewölkt, später einige Schauer und einzelne Gewitter. Im Südwesten länger trocken. Höchstwerte 13 Grad im Erzgebirge bis 21 Grad im Mittelgebirge. Am Freitag zeitweise Schauer, vereinzelt Gewitter 14 bis 22 Grad. Es ist 2.03 Uhr.
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